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1: Hier haben wir es heute Abend von einem Unfall im Schlundtunnel. Der sorgt für Chaos im Feierabendverkehr. Der Zuger Kantonsrat streitet über einen Steuerrabatt. Zähnet Moos brennt ein Ferienhaus ab. Deitlis Bergbahnen leiden auch finanziell unter dem Gondelabsturz vom März. Und der Besuch vom Bundesrat Rösti zu Luzern sorgt für Freude, aber auch Ärger.
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2: Wir haben es vorher gerade gehört, in den Verkehrsmeldungen im Schlundtunnel auf der Autobahn A2 hat es am Nachmittag einen Auffahrunfall gegeben. Ein Auto ist in einen Lastwagen rein, der eine Panne hatte. Jemand hat sich dabei verletzt. Das bestätigt die Luzerner Polizei auf Anfrage von Radio Zentral. Bis die Unfallfahrzeuge abgeschleppt sind, gibt es Wartezeiten. Zwischenzeitlich hat man über eine Stunde müssen warten. Inzwischen sind es noch rund 10 Minuten. Via Suisse empfiehlt die Autobahn A2 zu Luzern Richtung Gotthard grossräumig zum Fahren. Zu unserem Hauptthema. Der Kanton Zug schwimmt im Geld und überlegt sich, wo ane mit dem vielen Geld. Allein in den Rechnungen der letzten 3 Jahre hat der Kanton Zug ein Plus von zusammengerechnet 1,2 Milliarden Franken gemacht. Und im Eigenkapital hat der Kanton auch mehrere Milliarden auf der Seite. Darum will der Regierungsrat um den Finanzdirektor Heinz Denler einen Steuerrabatt einführen. Aus der laufenden Debatte im Zuger Kantonsrat berichtet der Lukas Palmer.
3: Zuerst mal einfach erklärt, wie der Steuerrabatt vom Kanton Zug soll funktionieren. Immer wenn der Kanton Zug ein Plus von 50 Millionen Franken noch mehr macht, dann behaltet er diese 50 Millionen Franken in der eigenen Kasse. Alles, was über diesen 50 Millionen Franken liegt, soll eben für den Steuerrabatt verwendet werden. Je zur Hälfte soll der Steuerrabatt bei der Steuerschlussrechnung der Privatpersonen und der Firmen gutgeschrieben werden. So einen Steuerrabatt gibt es schon in mehreren Zuger Gemeinden. Der Kanton Zug wäre aber der erste Kanton, der das einführt. Der Michael Arnold von der FDP findet, dafür ist es genau jetzt Zeit.
4: Es gibt auch jene Menschen und Unternehmen, welche diese Überschüsse überhaupt erst ermöglichen. Bürgerinnen und Bürger, die arbeiten, investieren, Risiken eingehen und Unternehmen aufbauen mit ihren Steuern wesentlich zur starken finanziellen Situation unseres Kantons beitragen. Und genau diese Menschen haben ebenfalls einen Anteil am Ganzen und soll etwas zugutekommen. Auch Unternehmungen, welche nicht direkt profitieren können von all den beschlossenen Subventionen und Steuerabzügen, sollen doch von Zeit zu Zeit ebenfalls entlastet werden.
3: Klar gegen den Steuerrabatt ist der Lucian Franzini von der Alternativgrünen.
5: Für den Mittelstand und die Familien würden diese Steuerrabatte jeweils ein paar wenige Fränkchen bedeuten. Vielleicht auch gar nicht. Einen Großteil der Zugerinnen und Zuger, die bezahlen heute schon keine Steuern, denen bringt das nichts, außer noch höhere Mieten.
3: Auch die SP rund um den Beatiten ist gegen den Steuerrabatt. Er sagt ebenfalls, ein grosser Teil der Bevölkerung würde davon nicht profitieren.
6: Die Lebenshaltungskosten sind hoch, die Zuziehenden verdrängen die hier wohnenden Zugerinnen und Zuger. Der Kauf von Wohnungen oder Häusern ist für Normalverdienende nicht mehr möglich.
3: Eine ganz andere Meinung hat Thomas Gwerder von der Mitte.
7: Aus der Sicht der Mitte ist ein Steuerrabatt ein sehr gutes Instrument, um bei Überschüssen dem Steuerzahler etwas zurückzugeben, ohne gleich den Steuerfuß anpassen zu müssen.
3: Und auch der Karl Nussbaumer von der SVP findet,
8: dieses Geld gehört nicht dem Kanton, er verwaltet es lediglich. Es gehört den Steuerzahlerinnen und Steuerzahlern. Mit diesem Beschluss schaffen wir ein pragmatisches, transparentes Instrument, um in wirtschaftlich sehr guten Jahren einen Teil dieses Überschusses unbürokratisch an die Bevölkerung und unser Gewerbe zurückzugeben.
3: Die vorberatende Kommission hat noch einen Änderungsvorschlag gemacht, nämlich, dass der Steuerrabatt auf 8 Steuerfußprozent begrenzt werden soll. Die Debatte hier im Zuger Kantonsrat ist noch am Laufen. Wir halten euch auf dem Laufenden.
2: Lukas Palmer hat aus dem Zuger Kantonsrat berichtet und wir bleiben gerade dort. Der Kanton Zug soll zum Schweizer Vorzeigestandort für digitale Sicherheit werden. Der Kantonsrat sagt grundsätzlich Ja zu zwei Vorschlägen der Regierung. Geplant ist einerseits ein kantonales Kompetenzzentrum für Cybersicherheit. Es soll die Bevölkerung, Unternehmen und Organisationen besser vor Cyberangriff schützen. Das in Zusammenarbeit mit dem Bund und mit der ETH Zürich. Andererseits soll langfristig geforscht werden, auch im Zusammenhang mit KI. Dafür sind zwei Professorenstellen geplant am Nationalen Testinstitut für Cybersicherheit zu Zug. Der Patrick Krösli von der Mitte findet das gut.
9: Wenn es gelingt, die angestrebte Wirkkonsens verhalten, entsteht daraus ein multiplizierender Nutzen für den Bildungs- und Forschungsstandort, für die Wirtschaft, für die Sicherheit und letztendlich für die ganze Gesellschaft. Die Mitte-Fraktion ist überzeugt, das Projekt verdient eine Chance.
2: Fürs Kompetenzzentrum wird der Kanton Zug in den nächsten 5 Jahren über 34 Millionen Franken investieren. Und für die langfristige Forschung am Nationalen Testinstitut für Cybersicherheit wird der Kanton gut 3 Millionen Franken pro Jahr zahlen. Das Geschäft kommt gleich noch einmal in den Kantonsrat. Das Ennetmoos ist am frühen Morgen ein Ferienhaus abgebrannt. Im Ferienhaus auf dem Mutterschwandenberg sind keine Leute gewesen. Verletzt hat sich darum niemand. Es gibt aber einen Sachschaden von mehreren 100'000 Franken. Die Behörde vermutet, dass ein Blitz eingeschlagen hat. Die Titlis Bergbahnen haben im ersten Saisonhalbjahr 2025-26 weniger Gewinn gemacht. Der ist auf knapp 1,7 Millionen Franken ab. Damit hat er sich im Vergleich zu der Vorjahresperiode fast halbiert. Die Wintersaison der Titlisbahnen hat zwar gut angefangen, wegen dem Nahostkonflikt und unter anderem auch wegen dem Gondelunglück im März, sind dann aber weniger Gäste gekommen. Nicht nur finanziell ist der Gondelabsturz für die Titlisbergbahnen ein Einschnitt gewesen, sagt der CEO Norbert Patt.
10: Der Gondelabsturz ist etwas, das so nicht passieren darf. Und das hat einen grossen Impact gehabt, natürlich auch emotional für unser Unternehmen. Dort haben wir ein paar Tage, wo wir auch Festivitäten abgesagt haben. Das hat schon einen Impact gehabt. Es hat verschiedene Bereiche gegeben, die wir angeschaut haben und selbstverständlich auch Betreuung von den direkt involvierten Mitarbeitern, aber auch Betreuung von den Mitarbeitern, die nicht direkt in den Unfall involviert waren, um ihnen auch das Vertrauen wieder zurückzugeben, das Vertrauen in die Arbeit, das Vertrauen in ihr Tun, dass das richtig ist.
2: Der Norbert Patz hofft außerdem, dass unter anderem mit der Eröffnung des Titlis Tower wieder mehr Gäste auf den Titlis kommen. In Stans gibt es im August wieder Kultur, Begegnung und Bewegung auf dem Dorfplatz. Es gibt unter anderem Tanzveranstaltungen, einen Kostümverkauf, einen Jazznachmittag für Frauen oder eine öffentliche Feuerwehrprobe. Die Veranstaltungsreihe «Platz da» ist vom 19. August bis am 12. September. In den 25 Tagen gibt es 63 Anlässe von Vereinen, Firmen oder Privatpersonen. Das Programm findet man unter www.platz-da.ch. Der Kanton Uri unterstützt die Erdbebenopfer von Venezuela. Die Thurner Regierung spricht 5'000 Franken, die an die Glückskette gehen. Mit dem Geld werden im Erdbebengebiet zu Venezuela Leute unterstützt, die momentan kein Zuhause, keine medizinische Versorgung oder sauberes Trinkwasser haben. 325'000 Franken für 13 Kulturprojekte. So viel Geld hat der Kanton Luzern ausgegeben bei der Vergabe von Kulturförderbeiträgen im ersten Halbjahr. Zum Zug kommen sind unter anderem Projekte im Bereich Musik oder Theater und Tanz. Ausgewählt worden sind die Projekte von einer Fachjury, teilt die Staatskanzlei mit. Für das zweite Halbjahr sind 480'000 Franken parat. Förderanträge machen können zum Beispiel Leute aus dem Bereich bildende Kunst. Und da zwei zwischen Stans Nord und Hergiswil ist heute Nacht in Richtung Norden gesperrt. Und zwar vom 10 Uhr am Abend bis morgen Morgen am 5 Uhr. Auch der Tunnel Lopper auf der A8 ist Richtung Luzern gesperrt. Und zwar ab heute Abend am 8 Uhr bis morgen Morgen am 5 Uhr. Grund für die Nachtsperre sind Unterhaltsarbeiten. Der Verkehr wird über die Kantonsstrasse umgeleitet, heisst es in einer Mitteilung von der Dienststelle Verkehr.
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1: Der heutige Tag, er wird auf den Abend annehmen, immer freundlicher. Klaus Markwart im Zentral Wetterstudio. Wenn ich noch vorgehe, mit oder ohne Regenschirm?
11: Wenn man auf Nummer sicher geht, dann nimmt man noch einen Regenschirm mit. Es kann sein, dass da in der bisschen bildgeschichteten Luft noch so einzelne Schauer sich bilden können, aber es ist wirklich nur noch lokal, dass es ein paar einzelne Platzregen hat. Grundsätzlich, das Wetter hat sich schon ziemlich beruhigt und in der Nacht ist es dann endgültig so weit. Da fällt alles, was da noch schauertechnisch irgendwo vorhanden wäre, in sich zusammen. Es wird dann noch gering bewölkt bis klar.
1: Morgen heisst es schon wieder, am Morgen die Sonnenbrille nicht die Heime vergessen.
11: Ist so. Also morgen dominiert ganz klar die Sonne, der Himmel nicht perfekt wolkenlos. Es hat also ein paar Schleierwolken, es hat Quellwolken und im Gegensatz zu heute ist das alles harmlos. Der Tag geht trocken über die Bühne. In der Höhe wird es immer wärmer. Die 0-Grad-Grenze steigt auf über 4000 Meter und dann auch sommerliche Temperaturen. Höchstwert irgendwo im Bereich um 26 Grad rundum. Also ja, schaut tipptopp aus.
1: Ist also nur ein kurzes Regenintermezzo gewesen oder gibt es wieder am Freitag?
11: Kann sein, dass am Freitag Kleinspitz, was hat einzelne Schauer, also nicht vergleichbar mit dem heutigen Tag, weil grundsätzlich liegen wir im Bereich vom Hoch und da kommt eine ganz schwache, wenig aktive Störung rein. Die bringt schon in der Nacht auf den Freitag und eben dann auch am Freitagvormittag mehr Wolken, nicht ultra kompakt und da kann es halt ein paar Schauerli haben. Es wird nicht überall nass werden. Am Nachmittag dann tendenziell wieder freundlicher und ja, Temperaturen. So 25, 26 Grad in dem Eck. Ab am Samstag ist der Spuk auch schon wieder vorbei. Das Wochenende bringt lupenreines Hochsommer und Badewetter mit strahlendem Sonnenschein. Praktisch null Gewitterrisiko. Und Temperaturen dann hat am Samstag so um 27, 28 Grad, am Sonntag 29 bis 30 Grad.
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13: Es ist ein Schauen, hier zur Art. Am See, am Berg, im Sackmehl ist das Motto vom 119. 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Und der OK-Präsident Fidel Giorno strahlt, wenn er hier in die Arena und das Ringsherum schaut.
14: Ja, ich denke, hier in der Dorfschaft Art mit dem Festplatz, das muss man natürlich auch den Landbesitzer ganz klar stark verdanken, haben wir das Fest eigentlich im Dorf. Gerade neben der Schulanlage, also eine wunderbare Arena können wir neben der Schulanlage stellen, die uns eigentlich vieles ermöglicht, wo dann auch ein Schwingerdörfchen gibt, wo auch für unsere Dorfbevölkerung sicher ein Treffpunkt wird sein. Und das macht Freude, das Wetter wird wahrscheinlich auch mitspielen. Also wenn wir da nicht mehr die Freude haben und ein Lächeln auf den Lippen haben, dann ist man glaube ich im falschen Ort.
13: Von überall her kommen Leute schauen, hier gerade ein Papi mit dem Töchterli oder ich nehme an, Anwohner, die kommen staunen.
14: Ja, das war eigentlich fast mit dem Startschuss, gewesen, wo die ersten Tribünenteile angeliefert worden sind, die Tribüne entstanden ist. Also da sind immer Leute gekommen, fotografieren. Ich war am Sonntag schnell drunter, wo die ganze Arena gestanden ist am Abend. Da sind Leute gekommen, fotografiert, auf die Tribüne gehockt und haben eigentlich wirklich gestaunet und haben auch viele Rückmeldungen bekommen. Die haben es fast nicht geglaubt, was wir hier angestellt haben. Die Dorfbevölkerung freut sich eigentlich auf die vier Tage Fest hier bei uns zu Ort.
13: speziell, wenn wir hier in die Sackmälerin, die schon parat sind, schauen, da sind Kinder am Tun und daneben drei starke Einheimische.
14: Ja, wir haben eine gute Zusammenarbeit mit der Schule, weil wir denken, die Schulanlagen auch schon stark beanspruchen, obwohl nur Schulbetrieb ist. Das war die letzten Wochen und darum haben sie auch so ein bisschen Projekt mit den Schülern. Und da zum Beispiel sind es gerade die Gebrüder Heinzer, der Ben und der Lukas mit einer Schulklasse am Schwingen. Die sind begeistert und das Zusammensein mit Schule und Schwingen, das ist, glaube ich, eine gute Sache.
13: Gebrüder Heinzer, gerade ein Stichwort. Hast du sie auch schon ausgebildet, wo es noch kleine Bübel, gerade so wie die Schulkinder waren?
14: Nein, ausgebildet. Das ist gerade so meine Zeit, ist im Club ein bisschen vorbei gewesen. Ich bin dann der kantonaltechnische Leiter geworden, wo sie eigentlich angefangen haben. Ich habe mehr mit ihrem Vater geschwungen, viel trainiert mit ihrem Vater. Das war ein Zeichen gewesen. Sie haben jetzt noch ein bisschen mehr Grösse und Zeichen haben sie auch vom Vater. Ich denke, es ist natürlich prädestiniert für unseren Schwingerclub, dass wir zwei dieser Athleten haben, die auch die Jungen wieder nachziehen.
13: Fidel Giorno, OK-Präsident von einem, ich sage jetzt einfach mal so ganz salopp, Riesenfest. Also wenn ich die Arena anschaue, wo da extra hat müssen planiert werden und Platz für 11'000 Zuschauer bietet, mit allem drum und dran, der Festzelt, der Baren, wo sie jetzt am Hämmern und Aufstellen sind, das ist ein kleines Ereignis, ist es doch.
14: Ja, es ist sicher eine grosse Herausforderung, so ein Schwingfest, ja auch finanziell. Ich meine, es sind über 2,2 Millionen Budget da in diesem Fest. Man muss Sponsoren auftreiben und ich muss ganz klar sagen, ich habe ein sehr gutes und tolles OK, wo jeder das Beste gibt in seinem Ressort und macht es auch Freude, wenn man vorne dran steht und der OK-Präsident ist und nachher so einen Anlass darf auf die Beine stellen, was man jetzt hier in der Arena sieht.
13: In den letzten Tagen haben auch Zivilschützer geschwitzt bei den heissen Temperaturen. Jetzt ist es ein bisschen angenehmer. Ich sehe auch schon einen Haufen Leute. Es ist ein kleiner Ameisenhaufen. Überall sind Leute etwas am Tun, Helferinnen und Helfer.
14: Ja, da sind wir sicher sehr dankbar, dass wir die Helfer haben. Vor allem jetzt für den Tribünenaufbau mit dem Zivilschutz. Mit 50 Mann sind die gewesen, 5 Tage. Also ich habe es ein bisschen bedauert. Die haben in dieser Hitze müssen mit den langen Hosen arbeiten, aber sie haben einen grossartigen Einsatz geleistet. Wir sind eigentlich sogar besser im Zeitplan gewesen die Woche, als wir gedacht haben. Aber da möchte ich vielleicht ein bisschen neben dem Dank an Zivilschutz auch ein bisschen ermuntern, dass vielleicht dürfte ich kurz Hosen anlegen bei so einem Einsatz. Aber auch die Vereine im Dorf und auch den umliegenden Gemeinden, die uns unterstützen und die vielen freiwilligen Helfer. Also ohne die ging so alles ganz sicher nicht.
13: Fidel, in meinem letzten Newsletter hast du geschrieben, du wünschst allen zusammen ein Fest, das zum einen begeistert, aber auch verbindet. Wenn so viele Leute miteinander das Schwingen feiern, ich glaube, wir feiern auch ein bisschen das Leben miteinander.
14: Ich denke schon, gerade so ein Anlass, wir kennen es in der Schwingerei, da ist man einfach ein Stutzes mit allen, man hockt am gleichen Tisch, es ist gleich, wer es ist. Ich glaube, das verbindet ganz sicher und ist auch ein bisschen weit für den Alltag wertvoll. Der Alltag ist gestresst und der Schwingfest sollte man sich gemütlich nehmen, zufrieden sein, Begegnungen geniessen und da bin ich eigentlich auch voll davon überzeugt.
13: Und es kommt das Hu ins Hu vom Innerschweizer Schwingerverband. Alle grossen Bösen kommen hier an. Aber nicht nur die Grossen, sondern am Samstag noch die Jungen.
14: Ja, das ist aus dem entstanden, weil der Schwingerverband am Rieg ist dieses Jahr dran gewesen, den Kantonal Jungschwingertag zu organisieren. Und da haben wir uns eigentlich relativ schnell in der OK-Sitzung entschieden, dass wir den am Samstag vor dem Innerschweizer machen. Ja, wir haben ja so eine Top-Infrastruktur, warum sollen wir noch ein zweites Schwingfest nebendran irgendwann sonst während im Sommer machen, wenn man da die Anlage nutzen kann. Und für die Jungschwinger ist es natürlich auch ein herrliches Erlebnis, das zu geniessen in der Arena, oder?
13: Vor 25 Jahren war das letzte Mal das ISAF auf Arter Boden. Magst du dich noch erinnern? Wie hat sich das Ganze auch entwickelt seitdem?
14: Ja, sehr gut. Mag ich mich natürlich noch erinnern. Ich habe damals noch dürfen oder können schwingen. Das ist eigentlich mein letzter Kranz, den ich gewonnen habe. Vor 25 Jahren hier in meiner Schweizerischen Art. Und wenn man sich die Entwicklung anschaut, jetzt ist es genau doppelt so gross wie vor 25 Jahren. Also die Herausforderung ist auch dementsprechend grösser und braucht mehr Zeit, braucht mehr Organisation für gewisse Sachen. Aber es hat sich so entwickelt, ja nicht nur bei uns, es hat sich ja allgemein in der Schweiz entwickelt und da hat man eigentlich gewusst, auf was man sich einlässt.
13: Eine Riesenkiste. Ich höre überall Geräusche, es wird geschafft. Das Fest fängt offiziell schon morgen an, am Abend mit der Gabentempel-Eröffnung und dann 4 Tage ein grosses Programm. Schlussfrage, kein Favorit oder persönlicher Favorit, wer gewinnt?
14: Persönlicher Favorit würde ich jetzt keinen sagen, aber es ist sehr ein offenes Schwing, fast da wir in der Schweiz ja sehr viel Rücktritt hatten in den letzten 2-3 Jahren und gestern nicht ganz mit den allerhochkarätigsten. Klar, mit dem Dodo haben wir einen Publikumsliebling hier, aber ich hoffe, dass wir eigentlich den Sieger in der eigenen Reihe können behalten in der Innerschweiz. Und wenn es dann halt ein anderer ist, ich habe mit dem kein Problem. Kein Favorit für die Innerschweiz ist sicher der Bissig Lukas, das ist unbestritten.
13: Fidel Giorno, OK-Präsident, jetzt hier in der Contratto Arena. Alles Gute, merci fürs Organisieren.
14: Danke vielmals, wir freuen uns auf alle Festbesucher, die kommen.
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1: Herzlich willkommen zum Zentral Info am ersten Tag des neuen Halbjahres. Das macht an dem Mittwoch Schlagzeilen. Der Zuger Kantonsrat streitet über einen Steuerrabatt. Die beiden Regierungsratskandidatinnen von der Zürcher Alternativ Linke wollen sich den Regierungsjob teilen. In Müllihorn gibt es einen Neustart für einen Strandbad-Kiosk. Und der Besuch vom Bundesrat Rösti in Luzern sorgt für Freude, aber auch für Ärger.
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1: Einen guten Abend wünscht im Namen des ganzen Zentralteams der Peter Haufenstein. Zu unserem Hauptthema. Der Kanton Zug der schwimmt im Geld und überlegt sich, wohin mit dem vielen Geld. Allein in den Rechnungsabschlüssen der letzten drei Jahre hat der Kanton Zug ein Plus von zusammengerechnet 1,2 Milliarden Franken gemacht. Und im Eigenkapital hat der Kanton auch mehrere Milliarden auf der Seite. Darum will der Regierungsrat um Finanzdirektor Heinz Dendler einen Steuerrabatt einführen. Aus den laufenden Debatten im Zuger Kantonsrat berichtet Lukas Palmer.
2: Zuerst mal einfach erklärt, wie der Steuerrabatt vom Kanton Zug soll funktionieren. Immer wenn der Kanton Zug ein Plus von 50 Millionen Franken noch mehr macht, dann behaltet er diese 50 Millionen Franken in der eigenen Kasse. Alles, was über diesen 50 Millionen Franken liegt, soll eben für den Steuerrabatt verwendet werden. Je zur Hälfte soll der Steuerrabatt bei der Steuerschlussrechnung der Privatpersonen und der Firmen gutgeschrieben werden. So einen Steuerrabatt gibt es schon in mehreren Zuger Gemeinden. Der Kanton Zug wäre aber der erste Kanton, der das einführt. Der Michael Arnold von der FDP findet, dafür ist es genau jetzt Zeit.
3: Es gibt auch jene Menschen und Unternehmen, welche diese Überschüsse überhaupt erst ermöglichen. Bürgerinnen und Bürger, die arbeiten, investieren, Risiken eingehen und Unternehmen aufbauen mit ihren Steuern wesentlich zur starken finanziellen Situation unseres Kantons beitragen. Und genau diese Menschen haben ebenfalls einen Anteil am Ganzen und soll etwas zugutekommen. Auch Unternehmungen, welche nicht direkt profitieren können von all den beschlossenen Subventionen und Steuerabzügen, sollen doch von Zeit zu Zeit ebenfalls entlastet werden.
2: Klar gegen den Steuerrabatt ist der Lucian Franzini von der Alternativgrünen.
4: Für den Mittelstand und die Familien würden diese Steuerrabatte jeweils ein paar wenige Fränkchen bedeuten. Vielleicht auch gar nicht. Einen Großteil der Zugerinnen und Zuger, die bezahlen heute schon keine Steuern. Denen bringt das nichts, außer noch höhere Mieten.
2: Auch die SP rund um den Beatiten ist gegen den Steuerrabatt. Er sagt ebenfalls, ein grosser Teil der Bevölkerung würde davon nicht profitieren.
5: Die Lebenshaltungskosten sind hoch, die Zuziehenden verdrängen die hier wohnenden Zugerinnen und Zuger. Der Kauf von Wohnungen oder Häusern ist für Normalverdienende nicht mehr möglich.
2: Eine ganz andere Meinung hat Thomas Gwerder von der Mitte.
6: Aus der Sicht der Mitte ist ein Steuerrabatt ein sehr gutes Instrument, um bei Überschüssen dem Steuerzahler etwas zurückzugeben, ohne gleich den Steuerfuß anpassen zu müssen.
2: Und auch der Karl Nussbaumer von der SVP findet,
7: dieses Gehalt gehört nicht dem Kanton, er verwaltet es lediglich. Es gehört den Steuerzahlerinnen und Steuerzahlern. Mit diesem Beschluss schaffen wir ein pragmatisches, transparentes Instrument, um in wirtschaftlich sehr guten Jahren einen Teil dieses Überschusses unbürokratisch an die Bevölkerung und unser Gewerbe zurückzugeben.
2: Die vorberatende Kommission hat noch einen Änderungsvorschlag gemacht, nämlich dass der Steuerrabatt auf 8 Steuerfußprozent begrenzt werden soll. Die Debatte hier im Zuger Kantonsrat ist noch am Laufen. Wir halten euch auf dem Laufenden.
1: Der Lukas Palmer hat berichtet. Für die nächste Meldung bleiben wir gerade im Kanton Zug. Der soll nämlich zum Schweizer Vorzeigestandort für digitale Sicherheit werden. Der Kantonsrat sagt grundsätzlich Ja zu zwei Vorschlägen der Regierung. Geplant ist einerseits ein kantonales Kompetenzzentrum für Cybersicherheit. Es soll die Bevölkerung, Unternehmen und Organisationen besser vor Cyberangriff schützen. Das in Zusammenarbeit mit dem Bund und der ETH Zürich. Andererseits soll langfristig geforscht werden, auch im Zusammenhang mit KI. Die Dafür sind 2 Professorenstellen geplant, am Nationalen Testinstitut für Cybersicherheit zu Zug. Der Patrick Rösli von der Mitte findet das gut.
8: Wenn es gelingt, die angestrebte Wirkkonsens zu halten, entsteht daraus ein multiplizierender Nutzen für den Bildungs- und Forschungsstandort, für die Wirtschaft, für die Sicherheit und letztendlich für die ganze Gesellschaft. Die Mitte-Fraktion ist überzeugt, das Projekt verdient eine Chance.
1: Für das Kompetenzzentrum will der Kanton Zug in den nächsten 5 Jahren über 34 Millionen Franken investieren. Und für die langfristige Forschung am Nationalen Testinstitut für Cybersicherheit will der Kanton gut 3 Millionen Franken pro Jahr zahlen. Das Geschäft kommt gleich noch einmal in den Kantonsrat. Im Strandbad Mühlihorn geht der Kiosk wieder auf. Nach einer Saisonpause ist der Kiosk ab dem Wochenende wieder offen, meldet die Gemeinde Glarus Nord. Betrieben wird der Kiosk neu von der Fachstelle Augenhöhe von der Behindertenorganisation Pro Infirmis. Menschen mit und ohne Behinderung arbeiten dabei zusammen, sagt der Fachstellenleiter Peter Grimm.
9: Ich glaube, es ist wichtig, dass Menschen mit Behinderung in der Öffentlichkeit einfach selbstverständlich dazugehören. Und das ist einfach noch nicht so. Das ist eine kleine Möglichkeit, um miteinander in Kontakt zu kommen. Und wenn man mal miteinander in Kontakt ist, dann ist auch, manchmal beäugt man sich ja so ein bisschen. Oder hat man im Rollstuhl, kann man jetzt einfach dazugehen oder nicht. Und wenn man das einmal hinter sich hat, dann ist eigentlich die Grenze meistens ein bisschen weniger da oder vielleicht verschwindet sie auch ganz und dann kommt man selbstverständlich aufeinander zu und das ist das normales Umgehen miteinander.
1: Der Kiosk am Strandbad Mühlihorn hat am Mittwochnachmittag und an den Wochenenden offen. Ob Samstag und Sonntag oder nur an einem Wochenendtag, das hängt von der personellen Situation ab, heisst es bei Pro Infirmis. Die genauen Öffnungszeiten werden morgen besprochen. Wer im Kiosk mitarbeiten will, kann sich bei der Behindertenorganisation melden. Wir wechseln in den Kanton Zürich. Die Alternative Linke stellt für die nächsten Regierungsratswahlen im Kanton Zürich ein Duo auf, das den Job in der Regierung zusammen machen soll. Das heisst, wird eine von ihnen gewählt, soll die andere ihre persönliche Mitarbeiterin werden. Die Vollversammlung der Alternativen Linken hat diesen Vorschlag ohne Gegenstimme angenommen, schreibt die Partei. Die Kandidatinnen sind die beiden Stadtzürcherinnen Nicole Weiss und Melanie Berner. Sie würden sich die Arbeit als Regierungsrätin mit dem System also teilen. Die gesamten Neuerungswahlen im Kanton Zürich sind im nächsten Frühling. Beim Spital Wetziken sieht es aus politischer Sicht gut aus. Die Aktionärsgemeinde kratzen 50 Millionen Franken zusammen für ein Spital, das in finanzieller Schieflage ist. Die Gemeinde Bubiken hat den Beitrag zwar abgelehnt, die anderen 10 Gemeinden übernehmen die jetzt aber den Fehlbetrag, steht in einer Mitteilung. Spital Wetziken hat noch bis Ende Jahr Zeit, um eine Lösung mit den Gläubigern zu finden. Gleichzeitig wird auch ein Übernahmeangebot geprüft. Die Stadt Rapperswil-Jona verbessert die Sicherheit bei der Grüt- und Degenau-Strasse. Für das wird der Fussverbindungsweg zu einer Fuss- und Veloverbindung ausgebaut. Auf dieser Verbindung kommen die Stege weg und der Weg wird deutlich breiter, teilt die Stadt Rapperswil-Jona mit. Bauarbeiten starten am nächsten Montag und gehen wahrscheinlich bis über die Mitte des nächsten Monats. Der Verbindungsweg zwischen der Grüt- und der Degenau-Strasse ist dann komplett zu. Seit bald 12 Jahren hat das Spital Uster in Dübendorf einen Aussenstützpunkt für den Rettungsdienst. Jetzt zögelt er auf das Areal von der EMPA. Das Areal von der Eidgenössischen Materialprüfungs- und Forschungsanstalt EMPA sei näher an der Autobahn, schreibt das Spital Uster. Der neue Aussenstützpunkt in Dübendorf ist seit heute in Betrieb.
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10: Der heutige Tag. Er wird auf den Abend annehmen, immer freundlicher. Klaus Markwart im Zentralwetterstudio. Wenn ich noch vorgehe, mit oder ohne Regenschirm?
11: Wenn man auf Nummer sicher geht, dann nimmt man noch einen Regenschirm mit. Es kann sein, dass da in der bisschen bildgeschichteten Luft noch so einzelne Schauer sich bilden können, aber es ist wirklich nur noch lokal, dass es ein paar einzelne Platzregen hat. Grundsätzlich das Wetter hat sich schon ziemlich beruhigt und in der Nacht ist es dann endgültig so weit. Da fällt alles, was da noch schauertechnisch irgendwo vorhanden wäre, in sich zusammen. Es wird dann noch gering bewölkt bis klar.
10: Morgen heisst es schon wieder am Morgen die Sonnenbrille nicht die Heime vergessen.
11: Ist so. Also morgen dominiert ganz klar die Sonne, der Himmel nicht perfekt wolkenlos. Es hat also ein paar Schleierwolken, es hat Quellwolken und im Gegensatz zu heute ist das alles harmlos. Der Tag geht trocken über die Bühne. In der Höhe wird es auch immer wärmer. Die 0 Grad Grenze steigt auf über 4000 Meter und dann auch sommerliche Temperaturen. Höchstwert irgendwo im Bereich um 26 Grad rundum. Also ja, schaut tipptopp aus.
10: Ist also nur ein kurzes Regenintermezzo gewesen oder gibt es wieder am Freitag?
11: Kann sein, dass am Freitag Kleinspitz, was hat einzelne Schauer, also nicht vergleichbar mit dem heutigen Tag, weil grundsätzlich liegen wir im Bereich vom Hoch und da kommt eine ganz schwache, wenig aktive Störung rein. Die bringt schon in der Nacht auf den Freitag und eben dann auch am Freitagvormittag mehr Wolken, nicht ultra kompakt und da kann es halt ein paar Schauerli haben. Es wird nicht überall nass werden. Am Nachmittag dann tendenziell wieder freundlicher und ja, Temperaturen so 25, 26 Grad in dem Eck. Ab am Samstag ist der Spuk auch schon wieder vorbei. Das Wochenende bringt lupenreines Hochsommer und Badewetter mit strahlendem Sonnenschein. Praktisch null Gewitterrisiko. Und Temperaturen dann hat am Samstag so um 27, 28 Grad, am Sonntag 29 bis 30 Grad.
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12: Am Sonntag kommt der Muni Ken, ein neuer Besitzer, über. Am Innerschweizer Schwing- und Alperfest am ISAF, Zart im Kanton Schweiz, wird ab morgen früh den Sackmehl stüben. Radio Zentral lässt sich das Spektakel natürlich nicht entgehen. Wir berichten dann live den ganzen Tag vom Teilverbandsfest, organisiert vom Schwingenverband am Rigi. Und unser Reporter, der Christian Stempfli, ist schon mal ein bisschen schnuppern auf einer grossen Wiese hinter der Kirche und dem Schulhaus Zart. 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
13: Es ist ein Schauen, hier zu Art. Am See, am Berg, im Sackmehl ist das Motto vom 119. Innerschweizer Schwing- und Älplerfest. Und der OK-Präsident Fidel Giorno strahlt, wenn er hier in die Arena und das Ringsherum schaut.
14: Ja, ich denke, hier in der Dorfschaft Art mit dem Festplatz, das muss man natürlich auch den Landbesitzer ganz klar stark verdanken, haben wir das Fest eigentlich im Dorf. Gerade neben der Schulanlage, also eine wunderbare Arena können wir neben der Schulanlage stellen, die uns eigentlich vieles ermöglicht. Wo dann auch ein Schwingerdörfli gibt, wo auch für unsere Dorfbevölkerung sicher ein Treffpunkt wird sein. Und das macht Freude. Das Wetter wird wahrscheinlich auch mitspielen. Also wenn wir da nicht mehr Freude haben und ein Lächeln auf den Lippen haben, dann ist man, glaube ich, im falschen Ort.
13: Von überall her kommen Leute schauen, hier gerade ein Papi mit dem Töchterli oder ich nehme an, Anwohner, die kommen staunen.
14: Ja, das war eigentlich fast mit dem Startschuss, gewesen, wo die ersten Tribünenteile angeliefert wurden, sind die Tribüne entstanden ist. Also da sind immer Leute gekommen, schauen, fotografieren. Ich war am Sonntag schnell da unten, wo die ganze Arena gestanden ist am Abend. Da sind Leute gekommen, fotografiert, auf die Tribüne gehockt und haben eigentlich wirklich gestaunet und haben auch viele Rückmeldungen bekommen. Die haben es fast nicht geglaubt, was wir hier angestellt haben. Die Dorfbevölkerung freut sich eigentlich auf die vier Tage Fest hier bei uns zu Ort.
13: Speziell, wenn wir hier in den Sackmehlring, die schon parat sind, schauen, da sind Kinder am Tun und daneben drei starke Einheimische.
14: Ja, wir haben eine gute Zusammenarbeit mit der Schule, weil wir denken, die Schulanlagen auch schon stark beanspruchen, obwohl nur Schulbetrieb ist. Es war die letzte Woche und darum haben sie auch so ein Projekt mit den Schülern. Und da zum Beispiel sind es gerade die Brüder Heinzer, der Ben und der Lukas mit einer Schulklasse am Schwingen. Die sind begeistert und das Zusammensein mit Schule und Schwingen, das ist, glaube ich, eine gute Sache.
13: Gebrüder Heinzer, gerade ein Stichwort. Hast du sie auch schon ausgebildet, wo es noch kleine Bübel, gerade so wie die Schulkinder waren?
14: Nein, ausgebildet. Das ist gerade so, meine Zeit ist im Club ein bisschen vorbei gewesen. Ich bin dann der kantonaltechnische Leiter geworden, wo sie eigentlich angefangen haben. Ich habe mehr mit ihrem Vater geschwungen, viel trainiert mit ihrem Vater. Das war ein Zeichen. Sie haben jetzt noch ein bisschen mehr Grösse und Zeichen haben sie auch vom Vater. Ich denke, es ist natürlich prädestiniert für unseren Schwingerclub, dass wir zwei dieser Athleten haben, die auch die Jungen wieder werden nachziehen.
13: Fidel Giorno, OK-Präsident von einem, ich sage jetzt einfach mal so ganz salopp, Riesenfest. Also wenn ich die Arena anschaue, wo da extra hat müssen planiert werden und Platz für 11'000 Zuschauer bietet, mit allem drum und dran, der Festzelt, der Bahren, wo sie jetzt am Hämmern und Aufstellen sind, Das ist ein kleines Ereignis, ist das da?
14: Ja, es ist sicher eine grosse Herausforderung, so ein Schwingfest. Ja, auch finanziell. Ich meine, es sind über 2,2 Millionen Budget da in diesem Fest. Man muss Sponsoren auftreiben. Und ich muss ganz klar sagen, ich habe ein sehr gutes und tolles OK, wo jeder das Beste gibt in seinem Ressort. Und es macht es auch Freude, wenn man vorne dran steht und der OK-Präsident ist. Und nachher so einen Anlass darf auf die Beine stellen, was man jetzt hier in der Arena sieht.
13: In den letzten Tagen haben auch Zivilschützer geschwitzt bei den heissen Temperaturen. Jetzt ist es ein bisschen angenehmer. Ich sehe auch schon einen Haufen Leute. Es ist ein kleiner Ameisenhaufen. Überall sind Leute etwas am tun, Helferinnen und Helfer.
14: Ja, da sind wir sicher sehr dankbar, dass wir die Helfer haben. Vor allem jetzt für den Tribünenaufbau mit dem Zivilschutz. Mit 50 Mann sind die hier, 5 Tage. Also ich habe es ein bisschen bedauert. Die haben in dieser Hitze müssen mit den langen Hosen arbeiten, aber sie haben einen grossartigen Einsatz geleistet. Wir sind eigentlich sogar besser im Zeitplan gewesen, an die Woche, weder als wir gedacht haben. Aber da möchte ich vielleicht ein bisschen neben dem Dank an Zivilschutz auch ein bisschen ermuntern, dass vielleicht dürfte ich kurz Hosen anlegen bei so einem Einsatz. Aber auch die Vereine im Dorf und auch den umliegenden Gemeinden, die uns unterstützen und die vielen freiwilligen Helfer. Also ohne die ging so alles ganz sicher nicht.
13: Fidel, in meinem letzten Newsletter hast du geschrieben, du wünschst allen zusammen ein Fest, das zum einen begeistert, aber auch verbindet. Wenn so viele Leute miteinander das Schwingen feiern, ich glaube, wir feiern auch ein bisschen das Leben miteinander.
14: Ich denke schon, gerade so ein Anlass, wir kennen sie in der Schwingerei, da ist man einfach ein Stutzes mit allen, wir hocken den gleichen Tisch, ist gleich, wer es ist. Ich glaube, das verbindet ganz sicher und ist auch ein bisschen weit ein bisschen für den Alltag wertvoll. Der Alltag ist gestresst und der Schwingfest sollte man sich gemütlich nehmen, zufrieden sein, Begegnungen geniessen und da bin ich eigentlich auch voll davon überzeugt.
13: Und es kommt das Hu ins Hu vom Innerschweizer Schwingerverband. Alle grossen Bösen kommen hier an. Aber nicht nur die Grossen, sondern am Samstag noch die Jungen.
14: Ja, das ist aus dem entstanden, weil der Schwingerverband am Rieg ist dieses Jahr dran gewesen, den kantonalen Jungschwingertag zu organisieren. Und da haben wir uns eigentlich relativ schnell in der OK-Sitzung entschieden, dass wir den am Samstag vor dem Innerschweizer machen. Ja, wir haben ja so eine Top-Infrastruktur, warum sollen wir noch ein zweites Schwingfest nebendran irgendwann sonst während dem Sommer machen, wenn man da diese Anlage nutzen kann. Und für die Jungschwinger ist es natürlich auch ein herrliches Erlebnis, das zu geniessen in der Arena, oder?
13: Vor 25 Jahren war das letzte Mal das ISAF auf Arter Boden. Magst du dich noch erinnern? Wie hat sich das Ganze auch entwickelt seitdem?
14: Ja, sehr gut. Mag ich mich natürlich noch erinnern. Ich konnte damals noch dürfen oder können schwingen. Das ist eigentlich mein letzter Kranz, den ich gewonnen habe. Vor 25 Jahren hier in der Schweiz ist es Art. Und wenn man sich die Entwicklung anschaut, jetzt ist es genau doppelt so gross wie vor 25 Jahren. Also die Herausforderung ist auch dementsprechend grösser und braucht mehr Zeit, braucht mehr Organisation für gewisse Sachen. Aber das hat sich so entwickelt, ja nicht nur bei uns, das hat sich ja allgemein in der Schweiz entwickelt. Und da hat man eigentlich gewusst, auf was man sich einlässt.
13: Eine Riesenkiste. Ich höre überall Geräusche, es wird geschafft. Das Fest fängt offiziell schon morgen an, am Abend mit der Gabentempel-Eröffnung und dann 4 Tage ein grosses Programm. Schlussfrage, Geheimfavorit oder persönlicher Favorit, wer gewinnt?
14: Persönlicher Favorit würde ich jetzt keinen sagen, aber es ist sehr ein offenes Schwingfest. Da wir in der Schweiz ja sehr viel Rücktritt hatten in den letzten 2-3 Jahren und gestern nicht ganz mit den allerhochkarätigsten. Klar, mit dem Dodo haben wir einen Publikumsliebling hier. Aber ich hoffe, dass wir eigentlich den Sieger in den eigenen Reihen behalten können in der Schweiz. Und wenn es dann halt ein anderer ist, ich habe mit dem kein Problem. Kein Favorit für die Innerschweiz ist sicher der bissige Lukas, das ist unbestritten.
13: Fidel Giorno, OK-Präsident, jetzt hier in der Contratto Arena. Alles Gute, merci fürs Organisieren.
14: Danke vielmals und wir freuen uns auf alle Festbesucher, die kommen.
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Es ist 4 Uhr.

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0: kommen gut rein. Ide, Donnerstagmorgen. Jetzt ist es 5 Uhr bei aktuell 15 Grad Singapur und 14 Grad Ziona.
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2: Luzerner Kunstsammlerin Angela Rosengart ist tot. Fremde Drohnen überfliegen den Schweizer Militäranlage und der FC Luzern holt einen neuen Innenverteidiger. Im Nachrichtenstudio der Florian Pfister. Sie ist eine der prägenden Frauen in der Schweizer Kunstwelt. Nun ist die Luzerner Kunstsammlerin Angela Rosengart im Alter von nur 94 Jahren gestorben. Dies berichtet unter anderem die Luzerner Zeitung. Angela Rosengart war mit Pablo Picasso befreundet und wurde mehrmals von ihm porträtiert. In der Stadt Luzern gründete sie 1992 die Stiftung Rosengart. In ihrem Museum sind über 300 Werke ausgestellt, darunter einzigartige Werkgruppen von Paul Klee und Pablo Picasso. Drohneninformationen haben nach Aussage des Chefs der Armee eine Schweizer Militäranlage überflogen. Der Hintergrund des Vorfalls ist derzeit noch unklar. Die SRF-Tagesschau zeigte Aufnahmen eines Auftritts von Armeechef Benedikt Roos in der Kaserne Bern vom Wochenende. Nur mit genügend Know-how könne man Formationen von Drohnen über kritische Infrastruktur schicken. Zur Frage, wo genau sich die Drohnensichtung ereignete, äußerte sich die Armee gegenüber SRF nicht. Als Grund machte sie Sicherheitsüberlegungen geltend. Mehrere Städte in der Ukraine sind zur Zielscheibe einer außergewöhnlich heftigen Angriffswelle mit russischen Kampfdrohnen, Raketen und Marschflugkörpern geworden. Aus der Hauptstadt Kiew wurden am Abend und in der Nacht Explosionen und Verletzte gemeldet. Mehrere Gebäude seien komplett zerstört worden, berichtet das Nachrichtenportal The Kiev Independent. Demnach setzten die Angreifer Dutzende Raketen und Marschflugkörper ein.
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2: Ja, und da ist in der Nacht wieder einiges passiert. Der Co-Gastgeber USA, der steht an der WM im Achtelfinal. Die US-Boys gewinnen gegen Bosnien-Herzegowina mit 2-0. Die Amerikaner haben dabei eine halbe Stunde in Unterzahl müssen spielen. England und Belgien sind mit Mühe weiter. England dreht dank dem Harry Kane den Match gegen die Demokratische Republik Kongo und gewinnt 2-1. Belgien gewinnt gegen Senegal 3-2 nach Verlängerung. Das nachdem die Afrikaner bis in der 86. Minute 2-0 voraus gsi sind. Dann bleiben wir beim Shooten, gehen aber zum FC Luzern. Der verstärkt sich in der Innenverteidigung mit dem Loic Lüthi. Der 22-Jährige wechselt vom Absteiger Winterthur zum FCL und unterschreibt den Vertrag bis in den Sommer 2029. Loic Lüthi ist bei Winti ausgebildet worden. Letzte Saison hat er wegen einer Verletzung häufig gefehlt. In den letzten 10 Superleague-Spielen von Winterthur war er aber immer in der Startaufstellung. Die Region Luzern kennt Loic Lüthi bestens. In der Saison 2022 ist er an SC Chiem.

0: Auf den Nachmittag wird es wieder freundlicher. Es gibt 25 bis 26 Grad. Und am Wochenende viel Sonnenschein und wieder sommerliche Temperaturen von 27 bis 30 Grad.
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0: Kommt gut rein. Ich hoffe, ihr habt euch gut erholt in der Nacht und startet jetzt mit ganz viel Energie rein in den Donnerstagmorgen. Wir begleiten euch mit unserem breitesten Musikmix. Die Stimme, die gehört zu der Sheryl Crow. If it makes you happy, gehört ihr bei uns.
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0: der Johnny Cash haben wir für euch im Programm Ring of Fire. Und ich kann mir vorstellen, das ist einer für alle, die vielleicht ein bisschen Startschwierigkeiten haben am Morgen früh. Pink mit Runaway, ebenfalls hier bei uns in dieser halben Stunde. Fine Young Cannibals machen gerade den Start. She drives me crazy. Schön sind wir da. Ich bin Nadine Wechsler.

0: die kräftige Stimme von der Sheryl Crow. Holt euch aus dem Bett an diesem Donnerstagmorgen hier bei Radio Zentral. Viertel ab 5 war es. Musik von Johnny Cash haben wir hier für euch. Ring of Fire. Startet gut hier.
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0: Einen ganz guten Donnerstagmorgen, jetzt ist es 17:30.
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2: Am Mikrofon ist der Florian Pfister. Sie ist eine der prägenden Frauen in der Schweizer Kunstwelt. Nun ist die Luzerner Kunstsammlerin Angela Rosengart im Alter von 94 Jahren gestorben. Dies berichtet unter anderem die Luzerner Zeitung. Angela Rosengart war mit Pablo Picasso befreundet und wurde mehrmals von ihm porträtiert. In der Stadt Luzern gründete sie 1992 die Stiftung Rosengart. In ihrem Museum sind über 300 Werke ausgestellt, darunter einzigartige Werkgruppen von Paul Klee und Pablo Picasso. An allen SBB-Bahnhöfen in der Schweiz sind gestern die Anzeigetafeln ausgefallen. Grund dafür war eine technische Störung. Die Durchsagen an den Bahnhöfen und der Zugbetrieb seien aber nicht betroffen gewesen, sagt eine SBB-Sprecherin gegenüber 20 Minuten. Was genau die Störung verursacht hatte, ist unklar.
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2: Der Co-Gastgeber USA steht im Achtelfinale. Die US-Boys gewinnen gegen Bosnien-Herzegowina mit 2:0. England dreht den Match gegen die Demokratische Republik Kongo und gewinnt 2:1. Und Belgien bodigt Senegal 3:2 nach Verlängerung.
0: 17:30 ist es. Alles frei auf der Strasse. Ich wünsche euch eine gute Fahrt. Ein sonniger Donnerstag erwartet uns mit nur ein paar wenigen Wölkchen über dem Himmel. Die Temperatur jetzt im Aufstehen bei 15 bis 16 Grad, am Nachmittag gibt es warme 26 Grad. Der Freitagmorgen ist ebenfalls ziemlich sonnig, es kann dann aber auch mal nass werden. Es gibt 25 bis 26 Grad und dann aufs Wochenende wieder viel Sonnenschein. Die Temperaturen gehen noch ein bisschen rauf, es gibt 27 bis 29 Grad. Guten Start rein in den Donnerstagmorgen. Er zündet ein Kerzchen mit den Bengals. Eternal Flame.

0: Einen guten Donnerstagmorgen hier bei Radio Zentral. Viertel vor sechs ist es. Vielleicht haben wir heute den Wecker ein bisschen früher gestellt, damit wir schon mal ein bisschen geeicht sind für einen Schweiz-Match, der dann morgen um 5 Uhr startet. Wir haben ganz viele Leute gefunden, die sich hier schon früh aus dem Bett quälen.
1: Ja, natürlich, halb Schweiz. Das ist jeder letzte Schultag.
2: Wir schauen den hier bei uns im Büro live. Ich glaube, etwa so 6, 7, 8 Leute. Ja, ich glaube, den werde ich schauen. Es passt gerade und ich mache mir zu passen und freue mich sehr.
0: Ja, und dann natürlich die grosse Frage, gibt es denn Kaffee und Gipfel am Morgen um 5 Uhr? Oder doch Bier und Chips? Ja, ganz viele Orte läuft da etwas, sind Public Viewings angesagt. Wie sieht euch das Programm aus für morgen am Morgen? Habt ihr heute vielleicht eben den Wecker schon ein bisschen kleiner gestellt, damit ihr dann morgen auch aufmögt um diese Zeit? Habt ihr mit Freunden abgemacht, mit Arbeitsgespendeln oder geht ihr voraus an ein Public Viewing? Sagt es uns gerne per WhatsApp direkt ins Studio.

0: Guten Donnerstagmorgen, jetzt ist es 6 Uhr, aktuell 11 Grad zum Morgen und 14 Grad zum Menznau.
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2: Die Glückskette sammelt heute Spenden für die Menschen zu Venezuela. In den Schweizer Bahnhöfen fallen die Anzeigetafeln aus und der FC Luzern holt einen neuen Innenverteidiger. Im Nachrichtenstudio der Florian Pfister. Nach den schweren Erdbeben in Venezuela ruft die humanitäre Stiftung Glückskette zur Solidarität auf. Sie sammelt heute Spenden für die betroffenen Menschen. Im Moment steht die Nothilfe im Vordergrund. Doch sie allein reiche nicht aus, sagt Christian Engeli von der Glückskette.
3: Wir müssen jetzt parat sein, aber wir müssen nachher auch über mehrere Monate können die Hilfe aufrechterhalten, bis das Land wieder zur Ruhe kommt und einigermaßen Stabilität gibt.
2: Die Glückskette nimmt heute von 7 bis 23 Uhr telefonisch Spenden entgegen. Die Telefonnummer und weitere Spendemöglichkeiten findet man auf der Webseite der Glückskette. An allen SBB-Bahnhöfen in der Schweiz sind gestern die Anzeigetafeln ausgefallen. Grund dafür war eine technische Störung. Die Durchsagen an den Bahnhöfen und der Zugbetrieb seien aber nicht betroffen gewesen, sagt eine SBB-Sprecherin gegenüber 20 Minuten. Was genau die Störung verursacht hatte, ist unklar. Mehrere Städte in der Ukraine sind zur Zielscheibe einer außergewöhnlich heftigen Angriffswelle mit russischen Kampfdrohnen, Raketen und Marschflugkörpern geworden. Aus der Hauptstadt Kiew wurden am Abend und in der Nacht Explosionen und Verletzte gemeldet. Mehrere Gebäude seien komplett zerstört worden, berichtet das Nachrichtenportal der Kiew Independent. Demnach setzten die Angreifer Dutzende Raketen und Marschflugkörper ein.
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2: Da schauen wir zurück auf die Nacht und auch auf den Abend. Der Co-Gastgeber USA steht im Achtelfinale. Die US-Boys gewinnen gegen Bosnien-Herzegowina mit 2-0. Die Amerikaner mussten dabei eine halbe Stunde in Unterzahl spielen. England und Belgien sind mit Mühe weiter. England dreht dank dem Hurricane den Match gegen die Demokratische Republik Kongo und gewinnt 2-1. Belgien gewinnt gegen Senegal 3-2 nach Verlängerung. Das, nachdem die Afrikaner bis in der 86. Minute noch 2-0 voraus waren. Dann noch eine weitere Meldung vom Jutta. Der FC Luzern verstärkt sich in der Innenverteidigung mit dem Loic Lüthi. Der 22-Jährige wechselt vom Absteiger Winterthur zum FCL und unterschreibt einen Vertrag bis in Sommer 2029. Der Loic Lüthi ist bei Winterthur ausgebildet worden. Letzte Saison hat er wegen einer Verletzung häufig gefehlt. In den letzten 10 Superleague-Spielen von Winterthur war er aber immer in der Startaufstellung. Die Region Luzern kennt den Loic Lüthi bestens. In der Saison 2022-23 ist er an SC Kriens ausgeliehen gsi.
0: 3 ab 6 ist es aktuell alles frei auf der Strasse. Kommen gut euch ein Ziel. Es gibt einen ziemlich sonnigen Donnerstag mit ein paar harmlosen Wolken, vor allem über den Bergen. Die Temperatur jetzt am Morgen bei 15 bis 16 Grad, am Nachmittag gibt es warme 26 Grad. Auch der Freitag ist ziemlich sonnig, es kann dann aber auch ganz selten mal nass werden. 25 bis 26 Grad liegen drin. Aufs Wochenende dann ebenfalls viel Sonnenschein und die Temperaturen gehen noch ein bisschen drauf. Es gibt 27 bis 29 Grad.
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0: natürlich auch Bier und ein Gipfel, das ist nie das Problem.
1: Ja, das klingt doch auch nach einer guten Option. Unter anderem bei ihm in der Beiz gibt es morgen früh ein Public Viewing. Wieso, dass ihr aber gar nicht unbedingt aus dem Haus müsst für die richtige Stimmung, das sagen wir euch heute Morgen nach 7 Uhr. Ich wünsche einen guten Start. Mein Name ist Nadine Wechsler.

0: Willkommen gut rein in den Donnerstagmorgen mit Radio Zentral. 11 ab 6 ist es. Schafft unsere Schweizer Nazi morgen früh den Sprung in Achtelfinale an der WM gegen Algerien. Wir sind ab 5 Uhr live dabei und fiebern mit aus der Ferne, haben aber auch Kontakt direkt auf Vancouver zu Marcel Rohner aus St. Gallen-Kappel. Er ist ein richtig eingefleischter Nazi-Fan.
1: Ja, es ist Stolz, es ist Freude. Eigentlich kann ich es fast nicht beschreiben, was das in einem auslöst. Eine unheimliche Nervosität, die dann steigt, selbst dann, wenn man gegen einen schwachen Gegner spielt. Ja, es ist eine Passion, wie ein anderer Töfffahrer hat oder Tennis oder wie auch immer, ist es bei uns halt explizit oder bei mir halt explizit Schweizer Fußballnazi. Also nicht Arthur der Fußball, sondern die Schweizer Fußballnazi.
0: Ja, seit der Gruppenphase unterstützt er die Schweizer Nazi im Stadion und hat uns auch immer wieder mit Sprachnachrichten direkt aus der Fankurve versorgt, so wie vom letzten Match gegen Kanada.
2: Hey, Zentralschweiz ist anwesend, der Treffpunkt von der Schweizer Nazi. Wir geben alles und holen den Sieg. Jawohl, auf geht's, hopp Schweiz, hopp Schweiz. Grüezi Zentralschweiz, da aus Vancouver.
0: Tönt nach guter Stimmung. Heute Morgen nach dem 8. machen wir wieder eine Schaltung, richtig Kanada, direkt auf Vancouver, wo dann Mittwoch oben ist. Wie viele Schweizer sind denn mit Marcel Rohner noch zu Kanada, um die Nazi zu unterstützen? Und wie ist im Moment die Stimmung? Das erzählt er uns live heute Morgen als Zentralgast.

0: Das ist der Toto Coutinho. Une Statik und den kommen gut rein. In den Donnerstagmorgen, 20 ab 6 ist es. Jetzt in der Nacht hat es herrlich abgekühlt, also die Löcher die haben wir auftun. Und jetzt müsst ihr auch nicht unbedingt pressieren, um sie gleich zu machen. Es geht noch einen Moment, bis es wieder mag auftun. Aber auch heute wieder ein richtig schön sonniger Tag, Roger Perret.
1: Am heutigen Donnerstag da ist es trotz Quellwolken, vor allem über den Bergen, insgesamt recht sonnig und am Nachmittag sommerlich warm. Wir haben bei einem zeitweise leichten Nordwestwind um 26 Grad. Morgen Freitag geht es dann teilweise bis recht sonnig weiter. Einzelne Regengüsse sind nicht ganz ausgeschlossen, sollte aber weitgehend trocken bleiben, bei sommerlichen 5 bis 26 Grad. Und auch am Wochenende bleibt es sommerlich warm, wir haben 27 bis 29 Grad und viel Sonnenschein mit höchstens ein paar Quellwolken über den Bergen.
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1: Jetzt ist es 6:30. Guten Morgen.
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3: Am Mikrofon ist der Florian Pfister. Drohneninformationen haben nach Aussage des Chefs der Armee eine Schweizer Militäranlage überflogen. Der Hintergrund des Vorfalls ist derzeit noch unklar. Die SRF-Tagesschau zeigte Aufnahmen eines Auftritts von Armeechef Benedikt Roos in der Kaserne Bern vom Wochenende. Nur mit genügend Know-how könne man Formationen von Drohnen über kritische Infrastruktur schicken. Zur Frage, wo genau sich die Drohnensichtung ereignete, äußerte sich die Armee gegenüber SRF nicht. Als Grund machte sie die Sicherheitsüberlegungen geltend. Nach den schweren Erdbeben in Venezuela hat die Präsidentin Delcy Rodríguez eine siebentägige Staatstrauer ausgerufen. Die Zahl der bestätigten Todesopfer ist erneut gestiegen und liegt nun bei fast 2.300. Über 11.000 Personen wurden verletzt. Die Suche nach Überlebenden dauert auch rund eine Woche nach den Erdbeben weiter an. Eine Meldung aus dem Tennis. Belinda Bencic steht beim Grand Slam Turnier zu Wimbledon in der dritten Runde. Sie gewinnt ihr erstes Duell mit der Chinesin Huang Xinyu souverän in zwei Sätzen. Ihr nächstes Spiel hat Belinda Bencic morgen gegen die Russin Anna Kalinskaya.
1: Ein bisschen länger haben wir aktuell auf der A2 Basel Richtung Luzern, ab einem Ort bis zu der Verzweigung Rotsee-Stocket.
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1: Temperaturen jetzt am Donnerstagmorgen bei 15 bis 16 Grad. Es gibt heute viel Sonne mit ein paar harmlosen Quellwolken, vor allem über den Bergen. Die Temperaturen gehen darauf auf um die 26 Grad. Auch der Freitagmorgen ist ziemlich sonnig. Ganz selten kann es auch mal nass werden bei 25 bis 26 Grad. Aufs Wochenende dann viel Sonnenschein und die Temperaturen gehen nochmal spürlich darauf. Es gibt 27 bis 29 Grad.
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3: Der Zuger Kantonsrat hat sich in einer ersten Beratung für einen Steuerrabatt ausgesprochen. Ein solcher Steuerrabatt soll es immer dann geben, wenn die Rechnung vom Kanton Zug mit einem Plus von über 50 Millionen Franken abschließt. Zum Vergleich, im letzten Jahr hat es ein Plus von etwa 430 Millionen Franken gegeben. Die Linke und Beat Eiten von der SP sind gegen den Steuerrabatt.
4: Die Lebenshaltungskosten sind hoch, die Zuziehenden verdrängen die hier wohnenden Zugerinnen und Zuger. Die Mieten steigen, der Kauf von Wohnungen oder Häusern ist für Normalverdienende nicht mehr möglich. Tiefe Steuern lohnen sich für den überwiegenden Teil der Bevölkerung nicht. Tiefe Steuern verschärfen eher die Probleme der Bevölkerung, als sie zu lösen.
3: Der Kantonsrat hat einen Antrag von der vorberatenden Kommission angenommen. Der Steuerrabatt soll auf maximal 8 Steuerprozentpunkte begrenzt werden. Definitiv entscheidet wird der Zuger Kantonsrat über den Steuerrabatt an einer weiteren Sitzung in diesem Jahr. Wir bleiben gerade im Zuger Kantonsratssaal. Der Zuger Kantonsrat unterstützt den Ausbau der internationalen Privatschule am Campus Hünenberg. Er sagt definitiv Ja zu einem Darlehen von maximal 15 Millionen Franken, das später zurückgezahlt werden muss. Geplant sind ein neues Schulhaus, eine grössere Cafeteria und eine Tiefgarage. Außerdem gibt es ein Mehrzweckgebäude, das auch für die Öffentlichkeit ist. Der Lucian Franzini von der Alternativ Grünen fordert ein obligatorisches Behördenreferendum, also dass das Stimmvolk automatisch das letzte Wort hat.
5: Wir haben hier, geschätzte Kolleginnen und Kollegen, einen neuen Präzedenzfall geschaffen. Und aus unserer Sicht ist es deshalb wichtig, dass wir uns hier absichern, dass wir diesem Entscheid die nötige Legitimität verleihen mit einer Volksabstimmung, wo dann die Bevölkerung hier im Kanton Zug das letzte Wort haben kann, ob man solche Darlehen vergeben will oder eben nicht. In diesem Abstimmungskampf wird es eben auch um die Fragen gehen, ist das eine sinnvolle Standortförderung? Wollen wir Expats hier im Kanton Zug zusätzlich fördern? Was ist der Nutzen für den Mittelstand?
3: Der Zuger Kantonsrat hat aber das Behördenreferendum mit 49 zu 22 Stimmen abgelehnt. Wenn die Alternativgrünen eine Abstimmung dazu wollen, müssen sie Unterschriften sammeln. Der Zuger Kantonsrat hat auch kurz über die Parlamentarische Untersuchungskommission PUC diskutiert. Die PUC soll die Rolle vom Regierungsrat bei einem Liegenschaftsverkauf am Agrisee klären. Der Thomas Werner von der SVP hat in einem Vorstoss wissen, wie die PUC mit allfälligen Interessenskonflikten in ihren eigenen Reihen umgeht. Konkret hat er seinen Fraktionskollegen Livio Bundi gemeint. Der Livio Bundi ist in der PUC und gleichzeitig von der Gemeinde Oberägri als Anwalt von dem Grundstück Geschäft bevollmächtigt worden. Im Kantonsrat haben die PUC-Mitglieder erklärt, dass es in dem Fall keine Gründe für einen Ausstand vom Livio Bundi gibt. Das Obwalner Kantonsgericht muss entscheiden, ob ein 34-Jähriger wegen Körperverletzung schuldig ist. Der Mann habe vor 3 Jahren am Day-Dance-Festival in Sachsen eine Frau auf den Boden gerührt. Die habe dabei ihr Schlüsselbein gebrochen und auch psychische Probleme bekommen, schreibt die Obwalner Zeitung. Der Mann hat vor dem Gericht gesagt, es sei Notwehr gewesen. Jemand habe ihn von hinten geschöpft, dann habe er die Frau reflexartig gepackt und auf den Boden gerührt. Sein Anwalt hat darum einen Freispruch verlangt. Die Frau will vom Mann 10'000 Franken als Genugtuung und Schadensersatz. Die Obwaldner Staatsanwaltschaft verlangt für einen 34-Jährigen eine bedingte Geldstrafe von 13'000 Franken und einen Buß von 3'000 Franken. Das, weil er am Anlass vor 3 Jahren auch noch einen anderen Festivalbesucher angegriffen haben soll. Und sie gehört zu den prägendsten Frauen in der Schweizer Kunstwelt. Jetzt ist die Luzerner Kunstsammlerin Angela Rosengart im Alter von 94 gestorben. Das berichtet unter anderem die Luzerner Zeitung. Die Angela Rosengart war mit dem spanischen Maler Pablo Picasso befreundet und ist mehrmals von ihm porträtiert worden. In der Stadt Luzern hat sie 1992 die Stiftung Rosengart gegründet. In ihrem Museum an der Pilatusstrasse sind über 300 Werke ausgestellt, unter anderem von Paul Klee und von Pablo Picasso.
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kommen gut rein in den Donnerstagmorgen. Es ist 20 vor 7 Uhr. Mit einem Zustupf für eure private WM-Party morgen schicken wir euch rein in den neuen Tag. 150 Franken haben wir im Jackpot in unserem Zentral Schlaumeier. 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

0: Billy Joel bringt gute Laune rein in euren Donnerstagmorgen hier bei Radio Zentral. Viertel vor sieben war es.
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0: Ein ziemlich gut gefüllter Jackpot haben wir heute Morgen hier bei uns im Zentral Schlaumeier. 150 Franken gibt es zum Abraumen und die sind im besten Fall schon gleich unterwegs Richtung Gäuensee zu den Angie. Schönen guten Morgen, Angie.
2: Ja, guten Morgen, Abine.
0: Du bist gerade verklüpft, als ich das Telefon abgenommen habe. Hast du überhaupt nicht damit gerechnet? Hast du gesagt, oh, wie ist das Nervosität? Die kommt gerade, dass ich glaube, jetzt bist du wahrscheinlich richtig wach.
2: Ja, definitiv.
0: Sehr gut. Du hast mir gesagt, es gehört so ein bisschen zu deinem Ritual am Morgen, wenn du dich parat machst, noch bei uns den Schlaumeier hören und ein bisschen mitröteln. Wie ist dort die Quote? Wie viele hast du schon abgeräumt? Hast du mitgezählt?
2: Oh, schon öfters.
0: Ja, das klingt doch schon mal...
2: Nicht, aber schon öfters.
0: Schon mal sehr vielversprechend. Morgenroutine ist ja so eine Sache, die rühren wir morgen alle ein bisschen über den Haufen, wenn dann die Schweiz anfängt zu shooten am 5. Stellst du den Wecker auch früher?
2: Nein, denke nicht, aber vielleicht schaue ich gleich schnell rein.
0: Und es ist auch wenn du zu deinem Ritual gehört, am Morgen Radio Zentral anlassen. Also auch wir sind hier hautnah dabei, unter anderem mit Public Viewing und Zeug und Sachen. Also da bist du sicher auch auf dem neuesten Stand. Und jetzt schauen wir miteinander, Angie, ob du noch 150 Franken oben drauf gewünscht, um zu posten im Mietencenter Schweiz. Wir haben zwei Kategorien parat. Entweder spielen wir Schweizer Trainer oder Tour de France.
2: Schweizer Trainer.
0: Und da geht es genau um die Fußball-Weltmeisterschaft. Morgen 16. Final gegen Algerien. Und der Trainer von Algerien, den kennen wir bestens, ist der Wladimir Petkovic.
3: Wenn dieser Schwung macht so und dann geht so, wenn wir machen Ball halten in dieser Zone, da, dann wir sind eine gute Mannschaft. Ist einfach da Ball halten.
0: Ja, der 62-Jährige ist von 2014 bis 2021 Trainer von der Schweizer Fußballnationalmannschaft gewesen. Ich möchte wissen, wie viele Jahre ist denn der Wladimir Petkovic schon Trainer von Algerien? Seit 2, seit 3 oder seit 4 Jahren anscheinend? Die 10 Sekunden laufen.
2: 3 oder 4.
0: Genau.
2: 3.
0: Ihr habt euch gerade noch schnell besprochen. Der Jörg, dein Mann, ist nämlich auch noch im Hintergrund. Wer hat aufs 3 getippt? Du oder der Jörg?
2: Ich.
0: Und das ist leider nicht ganz...
2: Vier, gell?
0: Nein, er ist nach seiner Zeit bei der Schweiz ist er noch Frankreich. In der Ligue 1 hat er offenbar noch Pause gemacht. Im Februar 2024 hat er als Trainer zu Algerien unterschrieben. Seit 2 Jahren ist er dort.
2: Alles gut.
0: Angie, aber du hast ja gesagt, deine Quote ist gut. Einfach wieder probieren am besten.
2: Ja, hat mich sehr gefreut. Ich wünsche noch einen ganz schönen Tag.
0: Das wünsche ich dir auch. Danke vielmals. Und das heisst, 50 Franken legen wir oben drauf. Morgen und morgen nächste Gelegenheit zum Abraumen. 200 Franken haben wir dann im Jackpot.
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0: Jetzt geht es noch 9 Minuten, dann ist es 7. Ein bisschen Geduld braucht ihr auf dem Arbeitsweg auf der A2 Basel Richtung Luzern, ab Rotenburg bis zu der Verzweigung Rotsee und auf der A14 Luzern Richtung Zug, ab Buchrein bis zu der Verzweigung Rütihof hat es Stau. Ich wünsche euch eine gute Fahrt.

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4: 15 Grad sind es aktuell zusammen, 13 Grad zu Eutel. Jetzt ist es Donnerstagmorgen um 7 Uhr.
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5: Die Glückskette sammelt heute Spenden für die Menschen in Venezuela. Die Region Biel hat einen neuen Fernsehsender und die FC Luzern holt einen neuen Innenverteidiger. Im Nachrichtenstudio der Florian Pfister. Die Glückskette sammelt. Nach den schweren Erdbeben in Venezuela ruft die humanitäre Stiftung Glückskette zur Solidarität auf. Sie sammelt heute Spenden für die betroffenen Menschen. Im Moment stehe die Nothilfe im Vordergrund. Doch sie allein reiche nicht aus, sagt Christian Engeli von der Glückskette.
6: Wir müssen jetzt vor Ort sein, aber wir müssen nachher auch über mehrere Monate können die Hilfe aufrechterhalten, bis das Land wieder zur Ruhe kommt und einigermaßen Stabilität gibt.
5: Die Glückskette nimmt heute bis 23 Uhr telefonisch Spenden entgegen. Weitere Informationen gibt es in der Radio Zentral App und im Web. In Biel hat der neue regionale Fernsehsender Kanal B seinen Betrieb aufgenommen. Er berichtet auf Deutsch und Französisch über die Region Biel und das Seeland, den Berner Jura, den Freiburger Seebezirk und den Ballungsraum Grenchen im Kanton Solothurn. In der ersten Nachrichtensendung gestern Abend zeigte der Sender ein Interview mit Medienminister Albert Rösti in dessen Büro. Rösti rief dazu auf, regionale Medien zu konsumieren. Mehrere Städte in der Ukraine sind zur Zielscheibe einer außergewöhnlich heftigen Angriffswelle mit russischen Kampfdrohnen, Raketen und Marschflugkörpern geworden. Aus der Hauptstadt Kiew wurden am Abend und in der Nacht Explosionen und Verletzte gemeldet. Mehrere Gebäude seien komplett zerstört worden, berichtet das Nachrichtenportal der Kiew Independent. Demnach setzten die Angreifer Dutzende Raketen und Marschflugkörper ein.
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5: Da ist wieder einiges gegangen gestern Abend und in der Nacht. Der Co-Gastgeber USA, der steht an der WM im Achtelfinal. Die US-Boys gewinnen gegen Bosnien-Herzegowina mit 2-0. Die Amerikaner haben dabei eine halbe Stunde in Unterzahl müssen spielen. England und Belgien sind mit Mühe weiter. England dreht dank dem Hurricane den Match gegen die Demokratische Republik Kongo und gewinnt 2-1. Belgien gewinnt gegen Senegal 3-2 nach Verlängerung. Das nachdem die Afrikaner bis in die 86. Minute hinein noch 2-0 voraus gewesen sind. Dann noch eine weitere Meldung vom Fußball. Der FC Luzern verstärkt sich in der Innenverteidigung mit dem Loic Lüthi. Der 22-Jährige wechselt vom Absteiger Winterthur zum FCL und unterschreibt einen Vertrag bis in Sommer 2029. Der Loic Lüthi ist bei Winterthur ausgebildet worden. Letzte Saison hat er wegen einer Verletzung häufig gefehlt. In den letzten 10 Superleague-Spielen von Winterthur war er aber immer in der Startaufstellung. Die Region Luzern kennt den Loic Lüthi bestens. In der Saison 2022-2023 war er an SC Kriens ausgeliehen.
4: Ein bisschen länger haben wir aktuell auf der A2 Basel Richtung Luzern, ab Rotenburg bis zu der Verzweigung Rotsee Stockitz und Stau auf der A14 Luzern Richtung Zug, ab Buchrein bis zu der Verzweigung Rüttihof. Die Ausblicke machen wir mit dem Roger Perret vom Zentralwetterteam.
3: Am heutigen Donnerstag da ist es trotz Quellwolken, vor allem über den Bergen, insgesamt recht sonnig und am Nachmittag sommerlich warm. Wir haben bei einem zeitweise leichten Nordwestwind um 26 Grad. Morgen Freitag geht es dann teilweise bis recht sonnig weiter. Einzelne Regengüsse sind nicht ganz ausgeschlossen, sollte aber

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1: Das Schuttifieber das steigt und steigt immer weiter. Morgen um 5 Uhr spielt die Schweizer Fußball-Nazi im 16. Finale gegen Algerien. Und wir bei Radio Zentral sind für euch zmitzt drinnen, unter anderem in Vancouver.
2: Ich würde sagen, Obschweiz, ganz liebe Grüße, die Schweiz, Zentralschweiz und Obschweiz.
1: Der Marcel Rohner von St. Gallen-Kappel ist für uns im Stadion zu Kanada. Und die Radio Zentral Reporter die berichten morgen direkt von verschiedenen Public Viewings im Zentraland. Wie steht es denn um die Favoritenrolle der Schweiz? Und haben Kaffee und Gipfeli morgen einen Stich gegen Bier und Wurst? Das werden wir klären in gut 7 Minuten. Kommen wir gut rein in den Donnerstagmorgen. Ich bin Nadine Wechsler.

0: Madonna begleitet euch rein in den Donnerstagmorgen hier bei Radio Zentral. 12 ab 7 ist es. Morgen um diese Zeit ist definitiv Ausnahmezustand in der Schweiz. Ab 5 Uhr geht es los. Die Schweizer Nazi spielt gegen Algerien im WM-16-Final. Ja, tausende Fans sind dann hoffentlich ausser Rand und Band. Auch der Marcel Rohner von St. Gallen-Kappel. Er fähnet direkt in Vancouver für die Nazi und das mit ganz viel Herzblut. Thomas Berger.
1: Und immer die ersten Emotionen über unseren Anlauf. 2-0. Es ist unheimlich da hoch im oberen Rang.
2: Ja, der Marcel Rohner und seine Jutti-Freunde machen so richtig Stimmung zu Kanada. Der Marcel Rohner meldet sich während dem Spiel aus Vancouver. Er ist mit Leib und Seele Fan von der Schweizer Fussball-Nazi.
3: Ja, es ist stolz, es ist Freude. Eigentlich kann ich es fast nicht beschreiben, was das in einem auslöst. Eine unheimliche Nervosität, die dann steigt, selbst dann, wenn man gegen einen schwachen Gegner spielt. Ja, es ist eine Passion, wie ein anderer Töfffahrer hat oder Tennis oder wie auch immer, ist es bei uns halt explizit oder bei mir halt explizit Schweizer Fußballnazi. Also nicht der Fußball, sondern die Schweizer Fußballnazi.
2: Algerien gegen die Schweiz, alle, die nicht ins Public Viewing können oder spät im Fernsehen anschauen, da gibt es nur eins, Radio Zentral hören, ab dem 5 Uhr am Morgen. Wir sind für euch direkt dabei. Der Radio Zentral Fußballreporter René Wicki berichtet aus der Schürze Luzern seine Einschätzung zu der Rolle der Schweiz.
4: Die Schweizer die sind in einer leichten Favoritenrolle laut Experten und Wettbüros. Wichtig für die Schweizer wird sein, dass sie Kontrolle vom Spiel haben, Standards konsequent ausführen und die Offensive der Algerier konsequent unter Druck setzen.
2: Ja, und dann kommt es gut mit dem Einzug ins Achtelfinale.
4: Der Anspruch der Schweizer ist klar. Ein Sieg gegen Algerien soll es sein. Aber wir sind jetzt in der K.O.-Phase. Siegen oder fliegen. Das haben ja schon andere Teams schmerzhaft müssen erfahren.
2: Und am Puls vom Spiel gegen Algerien sind auch die Fans im Staufacher zu Brunnen. Am Morgen früh am 15:45 gehen die Türen auf. Dann kann man den Match im Restaurant schauen. Eben drinnen und nicht verrossen, sagt der Daniel Holdener.
5: Also ich mache es im Restaurant und über unten im Saal. Und verrossen ist mir ein bisschen Zeit, morgen um 15:30 zum Nachbarn verrückt machen. Oder sonst, wenn man nicht schlafen will,
2: und verrückt machen will man ja schliesslich niemand. Ein spannender Match verbraucht natürlich auch viel Energie für die Fans. Feines Essen gibt es beim Daniel Holdener im Staufacher zu Brunnen.
5: Ich organisiere sicher Gipfel, diverse Sandwich, Schweinswürstli, Wienerli, Schinken mit Spiegelei. Wenn es einer den Wunsch hat für eine Rösti, mache ich es natürlich dann.
2: Das Zentralland ist im Fußballfieber. Die Luzerner Aufschütte, Strandbad Zursee, der Hirsche Zarnen, das Zug im Freiraum, im Kesselhaus, im schweizerischen Pfäffiken oder bei der Märthalle Glarus. Überall gibt es Möglichkeiten für die Schweiz zu fähnen.
6: Embolo! Und dann war das Tor! Tor für die Schweiz!
2: Und wir alle sind uns natürlich einig, dass sich die Schweiz für Achtelfinale qualifiziert. Eine Frage, die ist aber noch offen, so früh am Morgen am 5 Uhr, was denn essen und trinken? Der Radio Zentral Fußballreporter René Wicki.
4: Neu ist natürlich die Ausgangslage mit Kaffee und Gipfeli statt Bier und Wurst vom Grill. Wobei, ich lasse mich gerne überraschen. Oder wie jetzt einer von meinen Fußballkumpels so schön treffend formuliert, Fußball ohne Bier ist wie Tennis. Mal schauen, ob es denn der Zapfhahn mehr braucht als die Kaffeemaschine.
0: Ja, also wir sind morgen Abend 5 Uhr direkt dabei, wenn Algerien und die Schweiz gegeneinander shooten in der Schürze Luzern und im Restaurant Stauffacher zu Brunnen. Und eine erste Schaltung direkt auf Vancouver machen wir schon heute Morgen zum Super-Nazi-Fan Marcel Rohrer. Was für Erwartungen hat er vom Spiel? Und gibt es in seinem Leben auch noch etwas anderes als Shooten und Weltmeisterschaft? Über das reden wir mit ihm heute Morgen nach 8 Uhr. Jetzt war es Viertel ab 7 Uhr. Es geht ein bisschen länger auf der A2 Basel Richtung Luzern zwischen Rotenburg und der Verzweigung Rotsee-Stocketz und auch auf der A14 Luzern Richtung Zug zwischen Buchrain und der Verzweigung Rüttihof.
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0: Donnerstagmorgen erwacht langsam mit der Musik von Joe Cocker hier bei Radio Zentral. 20 ab 7 war es.
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0: Die Sonne die begrüßt uns an diesem Donnerstagmorgen und die Sonne die ist und die bleibt ein treuer Begleiter, Roger Perret.
2: Ja, kann man sagen, noch am gestrigen Tag, wo doch nicht so viel Sonne gegeben hat und doch immer wieder nass war, wird es jetzt heute bereits wieder so richtig schön sommerlich werden. Schön sonnig mit lediglich Quellwolken, vor allem über den Bergen, die harmlos sind. Und ja, Temperatur jetzt am Morgen, Fenster aufreisen, richtig relativ frisch, kann man sagen, so zwischen 14 und 16 Grad, also weit weg von irgendwelchen tropischen Verhältnissen, die man jetzt letzte Woche hatten. Und tagsüber wird es sommerlich warm mit Maximalwert so um die 26 Grad.
0: Und auch aufs Wochenende her, also richtig schön sommerlich, aber nicht heiß, kann man sagen.
2: Ja, es geht in Richtung 30 Grad zwar, aber so richtig heiß wird es nicht. Morgen haben wir auch noch eine schwache Störung, aber die ist wirklich nur sehr schwach. Dort wird es zum Teil ein bisschen dichtere Wolken geben, vor allem am Vormittag. Einzelne Schauer sind nicht ganz ausgeschlossen, ganz lokal. Insgesamt ist dann aber doch teilweise bis recht sonnig und Temperaturen mit rund 25 Grad weiterhin sommerlich. Eben dann wird es wärmer. Eben am Sonntag, dann, wenn ich schon angetönt habe, knapp 30 Grad. Es wird am Wochenende viel Sonnenschein geben. Temperaturen dann am Samstag etwa 27 Grad, am Sonntag eben 29 Grad. Wirklich, ja, kann man sagen, ziemlich angenehm für die meisten. Da kann man dann doch geniessen und ja, es sieht wirklich wettermässig sehr gut aus.
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2: Jetzt ist es 7:30.
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3: Am Mikrofon ist der Florian Pfister. Die Finanzkontrolle ortet Lücken in den Abstimmungsbroschüren und auch in den Botschaften des Bundesrates ans Parlament. Unter anderem enthalten die Prognosen zu den Auswirkungen eines Ja- oder Nein-Mängel. Das zeigt eine Untersuchung, die der Bundesrat bei der eidgenössischen Finanzkontrolle in Auftrag gegeben hat. Ziel sei es nun, dass diese Prognosen als Blick in die Zukunft deklariert werden und transparent und aktuell sind. Der Bundesrat ist mit den meisten dieser Empfehlungen einverstanden. Im Gegensatz zur Finanzkontrolle will er der Bundeskanzlei aber keine beratende und prüfende Funktion geben. Bei einem Polizeieinsatz im deutschen Bundesland Nordrhein-Westfalen hat ein Beamter einen Mann erschossen. Trotz Wiederbelebungsversuchen starb dieser noch am Einsatzort, wie die Behörden mitteilen. Der Mann soll zwei Mädchen mit Pfefferspray bedroht haben. Später soll er Werkzeug nach den Einsatzkräften geworfen haben. Daraufhin schoss ein Beamter auf den 42-Jährigen. Die Polizei hat die Ermittlungen auch übernommen.
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3: Der Co-Gastgeber USA steht im Achtelfinale. Die US-Boys gewinnen gegen Bosnien-Herzegowina mit 2:0. England dreht den Match gegen die Demokratische Republik Kongo und gewinnt 2:1. Und Belgien bodigt Senegal 3:2 nach Verlängerung. Mehr zu diesem Match und auch zu der Schweiz morgen, dann nachher geht im Sportstudio.
2: Geduld braucht ihr aktuell auf der A2 Basel Richtung Gotthard zwischen Sempach und dem Rüssport-Tunnel stocken es auf mehreren Abschnitten. Weiter auf der A14 Luzern Richtung Zug ab und rein bis zu der Verzweigung Rüthihof hat es Stau und auf der A14 Zug Richtung Luzern ab Gisikerod bis zu der Verzweigung Rotsee.
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2: Viel Sonne heute, den ganzen Tag, vor allem über den Bergen, hat es ein paar harmlose Quellwolken. Die Temperatur jetzt am Morgen bei etwa 15 Grad, am Nachmittag geht es um die 26 Grad. Auch der Freitagmorgen ist ziemlich sonnig, es kann ganz selten auch mal nass werden. Die Temperaturen liegen bei 25 bis 26 Grad maximal. Und aufs Wochenende ebenfalls viel Sonnenschein. Die Temperaturen gehen noch ein bisschen drauf, es gibt 27 bis 29 Grad.
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3: Der Zuger Kantonsrat hat sich in einer ersten Beratung für einen Steuerrabatt ausgesprochen. Ein solcher Steuerrabatt soll es immer dann geben, wenn die Rechnung vom Kanton Zug mit einem Plus von über 50 Millionen Franken abschließt. Zum Vergleich, im letzten Jahr hat es ein Plus von etwa 430 Millionen Franken gegeben. Die Bürgerlichen um Karl Nussbaumer von der SVP sind für den Steuerrabatt.
4: Dieses Gehalt gehört nicht dem Kanton, er verwaltet es lediglich. Es gehört den Steuerzahlerinnen und Steuerzahlern. Mit diesem Beschluss schaffen wir ein pragmatisches, transparentes Instrument, um in wirtschaftlich sehr guten Jahren einen Teil dieses Überschusses unbürokratisch an die Bevölkerung und unser Gewerbe zurückzugeben.
3: Der Kantonsrat hat einen Antrag von der vorberatenden Kommission angenommen. Der Steuerrabatt soll auf maximal 8 Steuerprozentpunkte begrenzt werden. Definitiv entscheiden tut der Zuger Kantonsrat über einen Steuerrabatt an einer weiteren Sitzung in diesem Jahr. Der Kanton Zug soll zum Schweizer Vorzeigestandort für digitale Sicherheit werden. Der Kantonsrat sagt grundsätzlich Ja zu zwei Vorschlägen von der Regierung. Geplant ist einerseits ein kantonales Kompetenzzentrum für Cybersicherheit. Es soll die Bevölkerung, Unternehmen und Organisationen besser vor Cyberangriff schützen. Das in Zusammenarbeit mit dem Bund und mit der ETH Zürich. Andererseits soll langfristig geforscht werden, auch im Zusammenhang mit KI. Dafür sind zwei Professorenstellen geplant am Nationalen Testinstitut für Cybersicherheit Zug. Der Patrick Rösli von der Mitte findet das gut.
5: Wenn es gelingt, die angestrebte Wirkung zu entfalten, entsteht daraus ein multiplizierender Nutzen für den Bildungs- und Forschungsstandort, für die Wirtschaft, für die Sicherheit und letztendlich für die ganze Gesellschaft. Die Mitte-Fraktion ist überzeugt, das Projekt verdient eine Chance.
3: Für das Kompetenzzentrum will der Kanton Zug in den nächsten 5 Jahren über 34 Millionen Franken investieren. Und für die langfristige Forschung am Nationalen Testinstitut für Cybersicherheit will der Kanton gut 3 Millionen Franken pro Jahr zahlen. Das Geschäft kommt gleich noch einmal in den Kantonsrat. Das Obwaller Kantonsgericht muss entscheiden, ob ein 34-Jähriger wegen Körperverletzung schuldig ist. Der Mann habe vor 3 Jahren an einem Daydance-Festival in Zachseln eine Frau auf den Boden gerührt. Die habe dabei ihr Schlüsselbein gebrochen und auch psychische Probleme bekommen, schreibt die Obwaller Zeitung. Der Mann hat vor dem Gericht gesagt, es sei Notwehr gewesen. Jemand habe ihn von hinten geschöpft, dann habe er die Frau reflexartig gepackt und auf den Boden gerührt. Sein Anwalt hat darum einen Freispruch verlangt. Die Frau will vom Mann 10'000 Franken als Genugtuung und Schadensersatz. Die Obwaltner Staatsanwaltschaft verlangt für einen 34-Jährigen eine bedingte Geldstrafe von 13'000 Franken und einen Buß von 3'000 Franken. Das, weil er am Anlass vor 3 Jahren auch noch einen anderen Festivalbesucher angegriffen haben. Und sie gehört zu den prägendsten Frauen in der Schweizer Kunstwelt. Jetzt ist die Luzerner Kunstsammlerin Angela Rosengart im Alter von 94 gestorben. Das berichtet unter anderem die Luzerner Zeitung. Angela Rosengart war mit dem spanischen Maler Pablo Picasso befreundet und ist auch mehrmals von ihm porträtiert worden. In der Stadt Luzern hat sie 1992 die Stiftung Rosengart gegründet. In ihrem Museum an der Pilatusstrasse sind über 300 Werke ausgestellt, unter anderem von Paul Klee und von Pablo Picasso.
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kommen gut rein in den Donnerstagmorgen 20 vor 8 ist es. 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

0: Elvis Presley, Return to Sender, Donnerstagmorgen, 18 Minuten geht's noch, dann ist es 8. Die
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0: Und genau auf die Fußball-WM wenn wir jetzt schauen. Dreimal hat es eine Entscheidung gegeben in der Nacht in der K.O.-Phase. Lucien Ram.
2: Ja, da ist zum Beispiel der Co-Gastgeber USA eine Runde weiter. Die US-Boys gewinnen gegen Bosnien-Herzegowina mit 2-0. Die Amerikaner haben dabei eine halbe Stunde in Unterzahl müssen spielen. England und Belgien sind mit Mühe weiter. England dreht dank Harry Kane den Match gegen Kongo und gewinnt 2-1. Belgien gewinnt gegen Senegal 3-2 nach Verlängerung. Das, nachdem die Afrikaner bis in die 86. Minute noch 2-0 im vorausgesehen. Ja, und morgen hat dann auch die Schweiz ihr 16. Finale. Am 5. Uhr morgen spielen die Schweizer gegen Algerien. Nach der langen Pause sei seine Mannschaft parat, sagt der Nazi-Trainer Murat Yakin gegenüber dem SRF.
3: Ja, es war mal gut, dass wir ein, zwei Tage mehr Pause hatten. Das hat gut getan. Wir haben uns gut vorbereiten und dann auch wieder den Rhythmus wieder aufgenommen. Mit den taktischen Elementen auf den Gegner vorbereitet. Also, ja, ich glaube, die Spieler haben das jetzt auch mal können, ein bisschen geniessen, aber jetzt auch voller Fokus die letzten zwei, drei Tage, wo wir eben die taktischen Trainings, auch die Intensität wieder im Training sehen. Also, nein, wir sind gut vorbereitet.
2: Radio Zentral berichtet morgen live und ausführlich über den Match Schweiz gegen Algerien. Ab um 5 Uhr am Morgen verpasst ihr hier bei uns nichts. Und bei dem Match ist der Luca Hackes allenfalls dann aber nicht dabei. Auch am Abschlusstraining zu Vancouver hat der Verteidiger ein individuelles Programm gemacht. Der 23-jährige Luzerner ist schon am letzten Training vor der Abreise San Diego nicht dabei gewesen. Er hat seit ein paar Tagen Muskelbeschwerden. Laut Murat Yakin werde kurzfristig entschieden, ob der Luca Hackes gegen Algerien dabei ist. Dann kommen so zwei Meldungen aus der Super League. Der FC Luzern verstärkt sich in der Innenverteidigung mit dem Loic Lüthi. Der 22-Jährige wechselt vom Absteiger Winterthur zum FCL und unterschreibt den Vertrag bis in Sommer 2029. Der Loic Lüthi ist bei Winti ausgebildet worden. Letzte Saison hat er wegen einer Verletzung häufig gefehlt. In den letzten 10 Super League-Spielen von Winterthur ist er aber immer in der Startaufstellung gewesen. Die Region Luzern könnte den Loic Lüthi die bestens in der Saison 22-23 ist er an SC Kriens ausgelehnt gewesen. Und der FC St. Gallen lehnt sein Mittelfeldspieler Jordi Quintilla nächste Saison an Nea Salamina Famagusta zu Zypern aus. St. Gallen ist der 32-jährige Spanier in der letzten Zeit kaum mit zum Einsatz gekommen. In der letzten Saison hat er in 4 Matches total 50 Minuten lang mitspielen. Dann kommen wir zum Tennis. Belinda Bencic steht beim Grand Slam Turnier Wimbledon in der dritten Runde. Sie gewinnt ihr erstes Duell mit der Chinesin Wang Xinyu, souverän in 2 Sätzen. Ihr nächstes Spiel hat Belinda Bencic morgen gegen die Russin Anna Kalinskaya. Leichtathletik. Audrey Vero gewinnt am internationalen Meeting in ihrer Heimat zu Freiburg. Das 400 Meter Rennen in 51,33 Sekunden. Das ist die zweitbeste Zeit von ihrer Karriere über diese Distanz. Und Eishockey, der Nico Hischier wird zum Schweizer Topverdiener in der NHL. Der 27-jährige Walliser kommt bei den New Jersey Devils einen neuen 5-Jahres-Vertrag über. Sein Jahreslohn steigt von heute etwa 7,3 Millionen Dollar auf neu rund 12 Millionen Dollar. Damit löst der Nashville-Captain Roman Josi als Schweizer Topverdiener in der NHL ab.
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1: In sonnigen Donnerstag mit Sunny Days von der Vaya con Dios hier bei Radio Zentral. 10 vor 8 ist es. Auf dem Weg an die Arbeit braucht ihr ein bisschen Geduld auf der A2 Basel Richtung Gotthard ab Sempach bis zum Rüssport-Tunnel stauen. Es geht etwa 10 Minuten länger. Dann Stau auf der A14 Luzern Richtung Zug ab Buchrein bis zu der Verzweigung Rütihof und auf der A14 Richtung Luzern ab Gisikerod bis zu der Verzweigung Rutzestocken.
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3: Ein guter Start in den Arbeitstag. Jetzt ist es Donnerstagmorgen um 8 Uhr bei 14 Grad Schwendi und 16 Grad Zelisberg.
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4: Die Schweizer Luftverteidigung kostet anscheinend deutlich mehr als gedacht. Murat Yakin bittet vorgängig bei Arbeitgeber um Verständnis und Überschwemmungen im Westen von Afrika fordern mehrere Todesopfer. Im Nachrichtenstudio ist der Florian Pfister. Die Kosten für die Schweizer Luftverteidigung auf größere Distanz könnten bis zu 11 Milliarden Franken betragen. Das seien 9 Milliarden Franken mehr als bisher geplant, berichtet SRF. Grund seien Mehrkosten für das verzögerte Luftabwehrsystem Patriot sowie das vom Bundesrat anvisierte zusätzliche Abwehrsystem. Das zweite System kostet laut einer Schätzung rund 5 Milliarden Franken. Das Patriot-System dürfte zudem teurer als bisher bekannt werden. Vor dem WM-Spiel der Schweizer Nationalmannschaft gegen Algerien hat Trainer Murat Yakin in einem offenen Brief insbesondere Vorgesetzte und Lehrpersonen um Nachsicht gebeten. Sollte jemand morgen Vormittag am Arbeitsplatz oder in der Schule etwas müde, verspätet oder emotionaler sein, bat er im vom Blick veröffentlichten Brief um Verständnis. Zudem bedankte sich der Nationalcoach für die Unterstützung der Schweizer Fußballfans. Anpfiff des 16. Finals Schweiz gegen Algerien ist morgen um 5 Uhr Schweizer Zeit. Radio Zentral berichtet live und ausführlich. Das Komitee hinter der Ernährungsinitiative stellt heute in Bern seine Argumente vor. Die Volksinitiative mit dem vollständigen Namen «Für eine sichere Ernährung durch Stärkung einer nachhaltigen inländischen Produktion, mehr pflanzliche Lebensmittel und sauberes Trinkwasser» verlangt, die Lebensmittelproduktion vermehrt auf pflanzliche Kost auszurichten. Konkret fordert sie einen Netto-Selbstversorgungsgrad mit Nahrungsmitteln von mindestens 70%. Das Ziel soll innerhalb 10 Jahren erreicht werden. Nach den schweren Erdbeben in Venezuela hat die Präsidentin Delcy Rodriguez eine 7-tägige Staatstrauer ausgerufen. Die Zahl der bestätigten Todesopfer ist erneut gestiegen und liegt nun bei fast 2.300. Über 11.000 Personen wurden verletzt. Die Suche nach Überlebenden dauert auch rund eine Woche nach den Erdbeben weiter an. Schwere Regenfälle haben zu teils tödlichen Überschwemmungen in mehreren westafrikanischen Küstenländern geführt. In der Elfenbeinküste kamen nach Angaben des Regierungssprechers seit Beginn der Regenzeit im Mai fast 60 Menschen ums Leben. Im benachbarten Ghana starben Anfang dieser Woche ein Dutzend Menschen in Fluten, wie dortige Behörden mitteilen. In den kommenden Tagen wird an der westafrikanischen Küste mit weiteren schweren Regenfällen gerechnet.
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4: Da schauen wir noch einmal zurück auf die Abend und die Nacht. Nach Mexiko und Kanada ist auch der dritte Co-Gastgeber die USA im Achtelfinale. Die USA gewinnt gegen Bosnien-Herzegowina mit 2-0. Die Amerikaner mussten dabei eine halbe Stunde in Unterzahl spielen. England und Belgien sind mit Mühe weiter. England dreht dank dem Hurricane den Match gegen die Demokratische Republik Kongo und gewinnt 2-1. Belgien gewinnt gegen Senegal 3-2 nach Verlängerung. Das nachdem die Afrikaner bis in die 86 Minuten noch 2-0 vorausgesehen.
3: Ein bisschen länger haben wir aktuell auf der A2 Basel Richtung Gotthard zwischen Sempach und dem Rüssport-Tunnel stauen sie auf mehreren Abschnitten. Das geht etwa 10 Minuten länger. Dann stocken sie auf der A14 Richtung Zug ab und rein bis zu der Verzweigung Rüttihof und auf der A14 Richtung Luzern ab Giesikenroth bis zu der Verzweigung Rothsee. Den Wetterausblick gibt es vom Roger Perret.
5: Am heutigen Donnerstag da ist es trotz Quellwolken, vor allem über den Bergen, insgesamt recht sonnig und am Nachmittag sommerlich warm. Wir haben bei einem zeitweise leichten Nordwestwind um 26 Grad. Morgen Freitag geht es dann teilweise bis recht sonnig weiter. Einzelne Regengüsse sind nicht ganz ausgeschlossen, sollte aber weitgehend trocken bleiben, bei sommerlichen 5 bis 26 Grad. Und auch am Wochenende bleibt es sommerlich warm, wir haben 27 bis 29 Grad und viel Sonnenschein mit höchstens ein paar Quellwolken über den Bergen.
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1: Der Marcel Rohner ist im Stadion zu Vancouver, mitten drinnen. Der super Nazi-Fan aus St. Gallen Kappel ist unser Zentralgast heute Morgen. Was für Erwartungen gegen Algerien hat er? Und gibt es in seinem Leben auch noch etwas anderes als Shooten und Weltmeisterschaft? Wir läuten hier einmal über einen grossen Teich in gut 8 Minuten. Kommen gut hier in den Donnerstagmorgen. Ich bin Nadine Wechsler.

0: Richtig emotional gehen wir rein in den Donnerstagmorgen mit Musik von der Adele, «Someone Like You». 14 ab 8 ist es.
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0: Ja, und emotional, das wird garantiert dann auch morgen am Morgen. Die Schweiz, die ist jetzt definitiv im Tschutti-Fieber. Ja, als Gruppensieger an der WM spielt die Schweizer Fußballnazi in knapp 21 Stunden in Vancouver gegen Algerien, dann im 16. Finale. Einer, der kein Spiel von der Schweizer verpasst, ist der Marcel Rohner von St. Gallen Kappel. Er hat bis zum Finaltag und noch ein bisschen darüber aus Ferien genommen. Zusammen mit seiner Frau Andrea ist er über einen grossen Teich gereist. Und jetzt nimmt er sich ein paar Minuten Zeit für uns. Wir sagen jetzt Hallo auf Kanada, guten Morgen, respektive Good Evening Marcel, bei dir war es gerade Abend um 11 Uhr.
2: Das ist so, bei uns ist Abend um 11 Uhr. Joi, guten Morgen Zentralschweiz, liebe Grüße aus Vancouver.
0: Marcel, wir kommen von dir immer wieder ein bisschen Eindrücke über von dieser Weltmeisterschaft. Eben, du bist schon seit Anfang an zu Kanada. Jetzt ist schon ein Moment her, letzten Mittwoch hat die Schweiz den letzten Match gehabt. Wie hast du jetzt die Woche verbracht?
2: Also die Woche haben wir mit Reisen verbracht, wir sind Richtung Calgary, dann Calgary eine schöne Tour gemacht durch Westkanada. Wunderbare Reise, wunderbares Land, wunderbare Leute, also total begeistert von dem Land.
0: Da kann man also das Nützliche auch ein bisschen noch mit dem Schönen verbinden, also Nazi zusammen mit der Reise. Jetzt bist du zurück in Vancouver, eben bei euch ist jetzt gerade oben. Wie verbringst du den oben, wo bist du gerade unterwegs?
2: Es ist ganz speziell, heute ist eine Nationalfeiertag heute hier in Kanada. Also, das heisst, die Strassen sind voll mit Kanadiern, mit allerlei Leuten aus der ganzen Welt. Wir sind jetzt gerade in einem Treffpunkt, im Treffpunkt, Dublin Calling heisst das hier in Vancouver, wo sich die Schweizer Fans treffen. Da verbringen wir jetzt gerade unseren Abend vor einem grossen Spiel.
0: Und wir haben auch jetzt während der Gruppenphase und auch nachher immer wieder Kontakt gehabt mit Schweizer, die für die Spiele auf Nordamerika gereist sind. Wie ist dort aktuell die Lage? Gibt es Haufen, die jetzt noch geblieben sind für die nachfolgenden Match?
2: Ja, es sind jetzt sehr viel zurückgereist. Also von meinem Freundes- Bekanntenkreis sind sehr viel zurückgereist in die Schweiz. Ich würde sagen, unoffizielle Zahlen sind es etwa 1500 Schweizer, die noch da sind. Aber ich sage, das sollte stimmig nicht anhaben. Wir geben Vollgas, die da sind.
0: Ja, da bin ich mir ziemlich sicher. Jetzt hast du gesagt, Nationalfeiertag. Also ist es jetzt mehr der Nationalfeiertag, der die Leute vorauslockt? Oder spürt man auch gleichzeitig noch die WM-Stimmung bei euch zu Vancouver?
2: Also Vancouver ist grossartig. Ich kann es nicht anders sagen. Logischerweise Kanadier sind noch dabei. Kanadier spielen selber auch noch. Das ist natürlich breite Stimmung ein grosser Teil dazu bei. Und ja, aber der heutige Tag ist schon am Nationalviertel geschuldet. Sie nehmen uns kaum wahr, uns wenige Schweizer, die noch da sind. Aber die Stimmung hier in der Stadt, die Fußballstimmung ist einfach traumhaft, grossartig.
0: Jetzt ist es noch weniger als ein Tag, bis dann eben wieder Abpfiff ist für unsere Schweizer Nazi.
2: Ja, ich musste den Peter Knebel müssen verabschieden. Er war gerade bei uns, der Präsident des Schweizer Fußball, ganz spontan müssen Tschüss sagen.
0: Alles gut, so ist das, wenn wir live über das Radio raussendet. Marcel, wie hoch ist jetzt bei dir der Puls, knapp einen Tag vor dem Spiel?
2: Also wenn du das in 12 Stunden noch befragen würdest, dann ist der Puls extrem hoch. Jetzt, ja, es ist vor dem Matchtag, man nimmt die Stimmung ein bisschen wahr, man nimmt das mit, aber morgen um die Zeit ist der Puls sehr hoch. Dann ist die Nervosität da, dann ist die Anspannung da, aber ich denke positiv.
0: Und je höher der Puls steigt, je weiter dass unsere Schweizer sich da führen spielen an dieser Weltmeisterschaft, desto leerer wird wahrscheinlich auch ein bisschen dein Portemonnaie. Wie viel nimmst du da so in die Hand? Sagen wir für ein Match oder für die ganze WM jetzt komplett?
2: Die Hochrechnung habe ich jetzt noch nicht gemacht. Ich darf noch bis am 31. Juli reisen. Die genaue Hochrechnung habe ich nicht gemacht, aber ich sage, ich gebe pro Match-Ticket $60 aus. Ich habe gerade Schweizer Fans neben mir, die das vermutlich kaum glauben. Aber ja, ich habe pro Ticket $60 gezahlt. Und ja, klar, man tut ein bisschen optimiert reisen, günstige Hotel, günstige Mietauto. Das tut man ein bisschen preisoptimiert machen, sodass es schlussendlich das Portemonnaie nicht ganz leer ist.
0: Ja, und ich hoffe, das ist jetzt auch nicht irgendwie die Erwartung, dass du dann gleich wieder heim kannst, weil sie eh draußen sind. Was sind die Erwartungen gegen Algerien?
2: Also, wenn wir konkret nach einem Resultat folgt, sage ich, wir gewinnen bei 3-0. Aber ich bin immer positiv, ich denke immer positiv, ich glaube an unsere Mannschaft. Wir haben eine extreme Entwicklung gemacht. Wir haben gegen Bosnien gezeigt, dass wir wirklich Fußball spielen können. Auch gegen Kanada haben wir das gezeigt. Und ich habe Informationen vom Fußballland, dass die Mannschaft bereit ist und dass wir es morgen machen.
0: Und wir haben ja schon ein bisschen, ja, man kann sagen, eine spezielle Verbindung mit Algerien. Und zwar unser früherer Nazi-Trainer, der Wladimir Petkovic, steht jetzt dort an der Seitenlinie. Ich habe gesehen, Marcel, wir sind gerade über WhatsApp im Kontakt und du hast als WhatsApp-Anzeigebild ein Foto, wie du an Murat Yakin die Hand schüttelst. Zum Wladimir Petkovic hast du auch eine spezielle Verbindung?
2: Die speziellste Beziehung, die ich zum Wladimir Petkovic habe, ist natürlich der Sieg gegen Frankreich, den wir live haben miterleben. Das ist der grösste Sieg aller Zeiten für unsere Nationalmannschaft, für unsere Fans. Aber ich habe keine persönliche Beziehung zu ihm, aber ich habe eine persönliche Beziehung oder hat sich in der Zwischenzeit so ergeben zu Murat Yakin. Das ist ja so. Aber zum Wladimir Petkovic habe ich die nicht gehabt.
0: Also was man extrem rausgespürt, eben dein Herz, das brennt wirklich extrem für unsere Schweizer Nazis. Es kommt für dich wahrscheinlich gar nicht in Frage, jetzt die WM von daheim aus mitzuverfolgen. Was macht es für dich so aus? Wieso bist du so ein riesen Fan?
2: Das hat sich entwickelt in den letzten 30 Jahren. Ich habe das grosse Glück, dass ich eine Frau habe, die da mitmacht. Ich habe Kinder. Also ich bin jetzt hier in Vancouver mit meiner Frau und zwei Kindern, zwei Töchtern, die das mit mir erleben. Und die Passion, die Leidenschaft dürfen, ja, zu erleben mit der Familie, das ist natürlich das Größte, was man überhaupt haben kann.
0: Also kann man sagen, du hast das Fieber, also deine Familie mit dem Fieber angesteckt in dem Fall?
2: Ja, man kann dann so sagen, dass sie die entsprechende Impfung, die richtige Impfung bekommen haben von mir.
0: Marcel, ich sage schon einmal danke vielmals. Ich hoffe, du kannst jetzt hier oben noch ein bisschen geniessen, aber wirst nicht schon langsam ein bisschen hibbelig, bevor es dann morgen ernst gilt. Ich hoffe, du wirst uns auch morgen noch ein paar Eindrücke schicken, direkt aus Vancouver.
2: Das werde ich auf jeden Fall machen, sehr, sehr gern sogar. Ich hoffe, positive Emotionen aus dem Stadion raus, das ist natürlich unser Traum und ja, wie gesagt, wir möchten gewinnen, wir möchten Grosses erreichen, wir möchten Geschichte schreiben.
0: Danke dir viel, viel mal, Marcel Rohner. Das 3-0 habe ich notiert, behalte ich mir im Kopf. Ich bin gespannt, ob es so rauskommt. Jetzt wünsche ich dir noch ganz schönen Abend zu Vancouver und dann ganz einen guten Match morgen.
2: Ja, danke vielmals und ganz liebe Grüße in die Schweiz und Hauptschweiz. Stehen jetzt auf, wenn wir Schweizer sind.
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1: Jetzt ist es 8:30 Uhr.
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4: Mit dem Florian Pfister. Die UBS übertrifft laut der Schweizerischen Nationalbank SNB die Kapitalanforderungen der aktuellen Too-Big-to-Fail-Regulierung. Diese Anforderungen würden die wegen der CS-Übernahme gestiegene Systemrelevanz der nun einzig verbliebenen Großbank widerspiegeln. Zudem habe sich die Profitabilität der UBS im vergangenen Jahr weiter verbessert, heißt es in einem Bericht. Allgemein sei der Schweizer Bankensektor weiterhin insgesamt gut aufgestellt. Er verfüge über eine hohe Verlusttrag wie auch Kreditvergabefähigkeit. In Biel hat der neue regionale Fernsehsender Kanal B seinen Betrieb aufgenommen. Er berichtet auf Deutsch und Französisch über die Region Biel und das Seeland, den Berner Jura, den Freiburger Seebezirk und den Ballungsraum Grenchen im Kanton Solothurn. In der ersten Nachrichtensendung gestern Abend zeigte der Sender ein Interview mit Medienminister Albert Rösti in dessen Büro. Rösti rief dazu auf, regionale Medien zu konsumieren. Und außerdem wird das Leben von Giorgio Armani verfilmt. 10 Monate nach dem Tod des italienischen Modemachers ist ein Regisseur für ein Biopic gefunden. Der dänische Filmemacher Bille August soll Armani, The King of Fashion, inszenieren, wie verschiedene Filmmedien berichten. Über die Rollenbesetzung ist derzeit noch nichts bekannt. Der Star-Designer Giorgio Armani war am 4. September im Alter von 91 Jahren gestorben.
1: Ein bisschen Geduld braucht es aktuell noch auf der A2 Basel Richtung Gotthard. Ab Rotenburg bis zum Rüssbauer-Tunnel stocken es auf mehreren Abschnitten. Und stocken tut es auch auf der A14 Zug Richtung Luzern ab Buchrein bis zu der Verzweigung Rotsee.
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1: Viel Sonne heute den ganzen Tag, Temperaturen aktuell noch so bei 17, 18 Grad. Am Nachmittag gibt es warme 26 Grad, vor allem über den Bergen hat es ein paar Quellwölkchen. Morgen am Freitag viel Sonne, ganz selten kann es auch mal nass werden. Es gibt 25 bis 26 Grad und auch am Wochenende strahlender Sonnenschein. Temperaturen gehen noch ein bisschen drauf, es gibt 27 bis 29 Grad.
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4: Der Zuger Kantonsrat unterstützt den Ausbau der internationalen Privatschule am Campus Hünenberg. Er sagt definitiv Ja zu einem Darlehen von maximal 15 Millionen Franken, das später zurückgezahlt werden muss. Geplant sind ein neues Schulhaus, eine grössere Cafeteria und eine Tiefgarage. Außerdem gibt es ein Mehrzweckgebäude, das auch für die Öffentlichkeit ist. Die Alternative Grüne fordert dazu ein obligatorisches Behördenreferendum, also das Stimmvolk automatisch das letzte Wort hat. Dazu sagt Tabea Estermann von der GLP.
6: Wir haben uns entschieden, dass wir einen solchen Antrag nicht unterstützen werden. Natürlich ist es keine klassische Staatsaufgabe, diese Darlehen zu sprechen. Man sollte nicht einen Kredit kriegen, nur weil man einen guten Draht zur Regierung hat. Gleichzeitig gibt es einen Anlagenotstand und die Schule ist ein wichtiger Pfeiler unserer Standortpolitik.
4: Der Zuger Kantonsrat hat das Behördenreferendum mit 49-22 Stimmen abgelehnt. Wenn die Alternativgrünen eine Abstimmung dazu wollen, müssen sie Unterschriften sammeln. Wir bleiben im Zuger Kantonsrat. Der hat sich in einer ersten Beratung für einen Steuerrabatt ausgesprochen. Ein solcher Steuerrabatt soll es immer dann geben, wenn die Rechnung vom Kanton Zug mit einem Plus von über 50 Millionen Franken abschließt. Zum Vergleich, im letzten Jahr hat es ein Plus von etwa 430 Millionen Franken gegeben. Die Linken und Beat Eiten von der SP sind gegen den Steuerrabatt.
7: Die Lebenshaltungskosten sind hoch, die Zuziehenden verdrängen die hier wohnenden Zugerinnen und Zuger, die Mieten steigen, der Kauf von Wohnungen oder Häusern ist für Normalverdienende nicht mehr möglich. Tiefe Steuern lohnen sich für den überwiegenden Teil der Bevölkerung nicht. Tiefe Steuern verschärfen eher die Probleme der Bevölkerung, als sie zu lösen.
4: Der Kantonsrat hat den Antrag von der vorberatenden Kommission angenommen. Der Steuerrabatt soll auf maximal 8 Steuerprozentpunkte begrenzt werden. Definitiv entscheiden tut der Zucker Kantonsrat über den Steuerrabatt an einer weiteren Sitzung in diesem Jahr. Das Obwalner Kantonsgericht muss entscheiden, ob ein 34-Jähriger wegen Körperverletzung schuldig ist. Der Mann habe vor 3 Jahren an einem Daydance-Festival Zachsle eine Frau auf den Boden gerührt. Die habe dabei ihr Schlüsselbein gebrochen und auch psychische Probleme bekommen, schreibt die Obwalner Zeitung. Der Mann hat vor dem Gericht gesagt, es sei in Notwehr gewesen. Jemand habe ihn von hinten geschöpft, dann habe er die Frau reflexartig gepackt und auf den Boden gerührt. Sein Anwalt hat darum einen Freispruch verlangt. Die Frau will vom mal 10'000 Franken als Genugtuung und Schadensersatz. Die Obwalner Staatsanwaltschaft verlangt für einen 34-Jährigen eine bedingte Geldstrafe von 13'000 Franken und einen Buß von 3'000 Franken. Das, weil er am Anlass vor 3 Jahren auch noch einen anderen Festivalbesucher angegriffen hat. Sie gehört zu den prägendsten Frauen in der Schweizer Kunstwelt. Jetzt ist die Luzerner Kunstsammlerin Angela Rosengart im Alter von 94 gestorben. Das berichtet unter anderem die Luzerner Zeitung. Die Angela Rosengart war mit dem spanischen Maler Pablo Picasso befreundet und ist mehrmals von ihm porträtiert worden. In der Stadt Luzern hat sie 1992 die Stiftung Rosengart gegründet. In ihrem Museum an der Pilatusstrasse sind über 300 Werke ausgestellt, unter anderem von Paul Klee und Pablo Picasso. Und der Sustenpass, der ist wieder offen. Das meldet die Warn-App Alert Swiss. Auf dem Pass ist nach dem vielen Regen diese Woche ein Murgang runter. Daraufhin ist er gesperrt worden.
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0: Spielen für Somewhere Over the Rainbow hören wir gerade nach einem Blick auf die Strasse. Viertel vor neun ist es gewesen. Es braucht noch ein bisschen Geduld auf der A2 Basel Richtung Gotthard, aber Rotenburg bis zum Reussport-Tunnel stockt es auf mehreren Abschnitten. Und auch auf der A14 Zug Richtung Luzern, Appenkrein bis zu der Verzweigung Rotsee geht es ein bisschen länger.
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1: Einen guten Donnerstagmorgen, jetzt ist es 9 Uhr bei aktuell 18 Grad Neujägeri und 14 Grad Nidfuhren.
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3: Die Schweizer Luftverteidigung kostet anscheinend deutlich mehr. Der Murat Yakin bittet vorgängig bei Arbeitgeber um Verständnis und in Deutschland brennt das Dach von einem Krankenhaus. Im Nachrichtenstudio der Florian Pfister. Die Kosten für die Schweizer Luftverteidigung auf größere Distanz könnten bis zu 11 Milliarden Franken betragen. Das seien 9 Milliarden Franken mehr als bisher geplant, berichtet SRF. Grund seien Mehrkosten für das verzögerte Luftabwehrsystem Patriot sowie das vom Bundesrat anvisierte zusätzliche Abwehrsystem. Das zweite System kostet laut einer Schätzung rund 5 Milliarden Franken. Das Patriot-System dürfte zudem teurer als bisher bekannt werden. Vor dem WM-Spiel der Schweizer Nationalmannschaft gegen Algerien hat Trainer Murat Yakin in einem offenen Brief insbesondere Vorgesetzte und Lehrpersonen um Nachsicht gebeten. Sollte jemand morgen Vormittag am Arbeitsplatz oder in der Schule etwas müde, verspätet oder emotionaler sein, bat er im vom Blick veröffentlichten Brief um Verständnis. Zudem bedankte sich der Nationalcoach für die Unterstützung der Schweizer Fußballfans. Anpfiff des 16. Finals Schweiz gegen Algerien ist morgen um 5 Uhr Schweizer Zeit. 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Das Komitee hinter der Ernährungsinitiative stellt heute in Bern seine Argumente vor. Die Volksinitiative verlangt, die Lebensmittelproduktion vermehrt auf pflanzliche Kost auszurichten. Konkret fordert sie einen Netto-Selbstversorgungsgrad mit Nahrungsmitteln von mindestens 70%. Das Ziel soll innert 10 Jahren erreicht werden. In Ludwigslust im deutschen Bundesland Mecklenburg-Vorpommern steht seit dem frühen Morgen das Dach eines Krankenhauses in Flammen. Zwei Patienten kamen ums Leben, mehr als 30 weitere wurden verletzt. Diana Kramer berichtet.
4: Im Morgengrauen um kurz vor 4:30 wurde das Feuer bemerkt. Da schlugen bereits Flammen und Rauch aus dem Dach des 5-geschossigen Krankenhauses. Der Backsteinbau wurde evakuiert. Einsatzkräfte der Feuerwehr und Beschäftigte der Klinik brachten Patienten ins Freie. Einige konnten selbst laufen, andere wurden mit Rollstühlen auf eine Wiese vor dem Krankenhaus gebracht. Es wird davon ausgegangen, dass das Feuer in einem Patientenzimmer ausgebrochen ist. Die genaue Ursache ist derzeit noch unklar.
3: Und schwere Regenfälle haben zu teils tödlichen Überschwemmungen in mehreren westafrikanischen Küstenländern geführt. In der Elfenbeinküste kamen nach Angaben des Regierungssprechers seit Beginn der Regenzeit im Mai fast 60 Menschen ums Leben. Im benachbarten Ghana starben Anfang dieser Woche 12 Menschen in Fluten, wie dortige Behörden mitteilen. In den kommenden Tagen wird an der westafrikanischen Küste mit weiteren schweren Regenfällen gerechnet.
5: Hier schauen wir Richtung Japan. Der Nikkei aktuell im Minus mit 2,47%. Und dann gehen wir noch Geld wechseln. Der Euro kostet aktuell 92,07 und den US-Dollar gibt es für 80,80. 3:30 ist es. Länger geht es immer noch auf der A2 Basel Richtung Gotthard. Zwischen Emmen-Süd und dem Reussport-Tunnel Stockitz. Und auf der A14 Zug Richtung Luzern ab Buchrein bis zu der Verzweigung Rotsee. Ganz viel Sonne haben wir heute den ganzen Tag durch. Vor allem über den Bergen hat es ein paar Quellwölkchen. Die Temperaturen die gehen darauf auf etwa 26 Grad. Der Freitagmorgen sieht relativ ähnlich aus. Viel Sonne, ganz selten auch mal ein Regensprutz bei 25 bis 26 Grad. Und auch aufs Wochenende viel Sonnenschein mit noch ein bisschen wärmeren Temperaturen. Es gibt 27 bis 30 Grad.
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5: Schön, sind wir mit uns zusammen unterwegs durch den Donnerstagmorgen. Wir haben Musik im Gepäck aus der Schweiz. Brüder von der 77 Bombay Street gehören der Up in the Sky. Country Musik von den Bellamy Brothers, Catahoula. Der Schub-Schub-Song kommt von der Cher, haben wir ebenfalls mit dabei in dieser halben Stunde. Zuerst gehen wir jetzt miteinander auf Österreich mit dem Opus Life is Life. Habt einen guten Donnerstag. Ich bin Nadine Wechsler.

0: Das sind Beatles. Michel, der Donnerstagmorgen hier bei Radio Zentral. Viertel ab 9 ist es. Ja, der Wecker der dürfte morgen Morgen bei vielen bisschen früher Leuten. Am 5 ist Abpfiff für einen WM-Match Schweiz-Algerien. Sind ihr dabei?
1: Ja, natürlich. Ab Schweiz. Das ist jeder letzte Schultag.
2: Wir schauen den hier bei uns im Büro live. Ich habe etwa so 6, 7, 8 Leute. Ja, ich glaube, den werde ich schauen. Es passt gerade und ich mache mir zu passen und freue mich sehr.
0: Ja, und beim Shooten da darf ja eigentlich ein Bier und ein Wurst nicht fehlen. Wie lösen wir das morgen Morgen? Das haben wir unseren Fußballreporter René Wicki gefragt.
3: Neu ist natürlich die Ausgangslage mit Kaffee und Gipfeli statt Bier und Wurst vom Grill. Wobei, ich will mich gerne überraschen. Oder wie jetzt einer von meinen Fußballkumpels so schön treffend formuliert, Fußball ohne Bier ist wie Tennis. Mal schauen, ob es den Zapfhahn mehr braucht als die Kaffeemaschine.
0: Ja, der Zapfhahn ist auf jeden Fall parat im Restaurant Stauffacher zu Brunnen beim Daniel Holdener, morgen beim Public Viewing.
4: Zapfhahn haben wir und genug kaltes Bier haben wir auch. Also man kann natürlich auch Bier und ein Gipfeli nehmen, das ist nie ein Problem.
0: Das Bier und ein Gipfeli, ja, kann man mal ausprobieren. Wie habt ihr das gelöst? Kaffee und Wurst, Bier und Gipfeli?
5: Also Bierli glaube ich noch nicht. Aber das Fenster zum Morgen natürlich schon, ja.
2: Man kann ja morgen mit dem Brunch ein bisschen früher starten.
6: Es wird zum Morgen geben, ja. Das schon.
2: Bierli, nein, wir müssen nachher arbeiten. Ich glaube nicht, dass das drinnen liegt. Aber wir haben einen Arbeitskollegen, der Gipfeli mitbringt. Wo in einer Bäckerei, der wahrscheinlich an das Hinterfenster kann und kann Gipfeli holen.
0: Ja, die sind also gut organisiert. Ist ja auch mal schön, im Pyjama mit verschlafenen Augen unsere Nazi im Fernsehen anführen. Und Murat Jakin hat sich also auch schon mit einem offenen Brief an die Schule und an die Arbeitgeber gerichtet. Sollen morgen alle ein bisschen nachsichtiger sein, wenn die Schüler oder auch die Mitarbeitenden vielleicht nicht ganz so topfit auf der Matte stehen. Wie habt ihr euch organisiert? Daheim, gemütlich auf dem Sofa, vielleicht sogar vom Bett aus oder am Arbeitsplatz mit den Gespändli, vielleicht auch irgendwo in der Beiz mit ganz, ganz vielen anderen. Wir verfolgen ihr morgen, die Schweizer Nazi. Sagt es uns gerne per WhatsApp direkt ins Studio 078 933 44 20.

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Das sind Doobie Brothers hier bei Radio Zentral am Donnerstagmorgen. Viertel vor 10 Uhr ist es. 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

0: Einen guten Donnerstag. Jetzt ist es 10 Uhr, bei aktuell 17 Grad zu Vilsbach und 19 Grad zu Färnigen.
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2: Ein ehemaliger Solothurner Spitalchef hat zu viel abkassiert. Die Schweizer Luftverteidigung kostet anscheinend deutlich mehr als gedacht und Deutschland brennt das Dach von einem Spital. Im Nachrichtenstudio der Florian Pfister. Die staatseigene Solothurner Spitäler AG hat massiv gegen das Personalrecht verstoßen. Dies ergaben vom Regierungsrat vorgestellte Untersuchungen. Der frühere CEO bezog jahrelang zu viel Lohn. Nun fordert der Kanton Rückzahlungen. Die Experten deckten weitere Unregelmäßigkeiten auf. Über 80% aller untersuchten Funktions- und Marktwertzulagen im Spital wiesen Formfehler oder Auffälligkeiten auf. Eine weitere Person arbeitete gemäß den Gutachten ohne Stempelpflicht und ließ sich 125.000 Franken für Überstunden auszahlen. Auch diesen Betrag fordert der Kanton Solothurn zurück. Die Kosten für die Schweizer Luftverteidigung auf größere Distanz könnten bis zu 11 Milliarden Franken betragen. Das seien 9 Milliarden Franken mehr als bisher geplant, berichtet SRF. Grund seien Mehrkosten für das verzögerte Luftabwehrsystem Patriots sowie das vom Bundesrat anvisierte zusätzliche Abwehrsystem. Das zweite System kostet laut einer Schätzung rund 5 Milliarden Franken. Das Patriot-System dürfte zudem teurer als bisher bekannt werden. Die Finanzkontrolle ortet Lücken in den Abstimmungsbroschüren und auch in den Botschaften des Bundesrates ans Parlament. Unter anderem enthalten die Prognosen zu den Auswirkungen eines Ja- oder Nein-Mängel. Das zeigt eine Untersuchung, die der Bundesrat bei der eidgenössischen Finanzkontrolle in Auftrag gegeben hat. Ziel sei es, dass diese Prognosen als Blick in die Zukunft deklariert werden und transparent und aktuell sind. Der Bundesrat ist mit den meisten dieser Empfehlungen einverstanden. Im Gegensatz zur Finanzkontrolle will er der Bundeskanzlei aber keine beratende und prüfende Funktion geben. In Ludwigslust im deutschen Bundesland Mecklenburg-Vorpommern steht seit dem frühen Morgen das Dach eines Spitals in Flammen. Zwei Patienten kamen ums Leben, mehr als 30 weitere wurden verletzt. Diana Kramer berichtet.
3: Im Morgengrauen um kurz vor 4:30 wurde das Feuer bemerkt. Da schlugen bereits Flammen und Rauch aus dem Dach des fünfgeschossigen Krankenhauses. Der Backsteinbau wurde evakuiert. Einsatzkräfte der Feuerwehr und Beschäftigte der Klinik brachten Patienten ins Freie. Einige konnten selbst laufen, andere wurden mit Rollstühlen auf eine Wiese vor dem Krankenhaus gebracht. Es wird davon ausgegangen, dass das Feuer in einem Patientenzimmer ausgebrochen ist. Die genaue Ursache ist derzeit noch unklar.
2: Und außerdem wird das Leben von Giorgio Armani verfilmt. 10 Monate nach dem Tod des italienischen Modemachers ist ein Regisseur für ein Biopic gefunden. Der dänische Filmemacher Billy August soll Armani, The King of Fashion, inszenieren, wie verschiedene Filmmedien berichten. Über die Rollenbesetzung ist derzeit noch nichts bekannt. Der Star-Designer Giorgio Armani war am 4. September im Alter von 91 Jahren gestorben.
0: 3 ab 10 ist es, aktuell alles frei auf der Strasse. Ich wünsche euch ein gutes Ankommen.
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0: Strahlender Sonnenschein heute den ganzen Tag. Im Zentralland Temperaturen die gehen langsam drauf. Am Nachmittag gibt es um die 26 Grad maximal. Vor allem über den Bergen hat es noch ein paar harmlose Quellwolken. Der Freitagmorgen ist dann ebenfalls ziemlich sonnig. Ganz vereinzelt kann es mal nass werden. Es gibt 25 bis 26 Grad und auch am Wochenende viel Sonnenschein. Sommerliche Temperaturen, es gibt 27 bis 30 Grad. Miteinander gehen wir in die Zentral-Classic-Stunde rein. Das ist die Stunde, in der ihr mitbestimmt, welche Musik das in unserem breitesten Musikmix läuft. Welche zeitlose Musikperlen möchtet ihr hören an diesem Donnerstagmorgen? Jetzt könnt ihr eure Pop-Klassiker per WhatsApp-Sprachnachricht wünschen auf 078 933 44 20. Ihr könnt natürlich auch in die Zentral-App reingehen und ganz oben auf das WhatsApp-Symbol drücken. Ich freue mich auf eure Vorschläge. Den einen oder anderen Klassiker haben wir schon parat. Ein bisschen Reggae-Musik, ein bisschen runterfahren an diesem Donnerstagmorgen, kommen wir mit der Laidback. Ein Klassiker aus den 90er Jahren, Savage Garden, To the Moon and Back und Laura Brennigan. Hören wir hier gerade mit Gloria. Ich bin Nadine Wechsler, habt einen guten Tag.

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1: Hallo, das ist Lili von Galgenen. Ich wünsche mir das Lied von den Cats mit One Way Win und möchte ein ganz grosses Dankeschön für die gute Pflege, den Spiegel Lachen von den Pflegenden und an die Herzen richten. Danke vielmals und einen schönen Tag.

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1: 20 Grad sind es aktuell zu Art, 22 Grad zu Altendorf, jetzt ist es 11.
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3: Die Ernährungsinitiative will einen höheren Selbstversorgungsgrad in der Schweiz. Die Glückskette sammelt heute Spenden für die Menschen zu Venezuela und Google muss eine Rekordstrafe zahlen. Im Nachrichtenstudio der Florian Pfister. Die Schweiz soll unabhängiger von Lebensmittelimporten werden und ihre Trinkwasserversorgung langfristig sichern. Das fordert die Ernährungssicherheitsinitiative des Vereins Saubere Umwelt. Verlangt wird beispielsweise, dass die Landwirtschaft mehr pflanzliche Lebensmittel produziert. Das werde vernachlässigt, sagt Initiantin Franziska Herren.
4: Die Hauptursache dafür, dass unsere Lebensmittelversorgung zu mehr als der Hälfte vom Ausland abhängig ist, ist der Futteranbau für Nutztiere auf unseren Ackerflächen statt pflanzliche Lebensmittel für die Menschen.
3: Die Initiative strebt einen Selbstversorgungsgrad der Schweiz von 70% an. Über die Initiative entscheidet das Volk voraussichtlich im Herbst. Die Glückskette führt heute für die Erdbebenopfer in Venezuela eine Spendenaktion durch. In den Telefonzentralen nehmen Freiwillige und bekannte Persönlichkeiten den ganzen Tag Spendenzusagen entgegen. Laut den neuesten Zahlen sind bis jetzt über 4,4 Millionen Franken zusammengekommen. Die Spendenaktion der Glückskette dauert bis 23 Uhr. Weitere Informationen gibt es in der Radio Zentral App und im Web. Das Schicksal der zwei jungen Männer, die letzte Woche in der Aare und Reuss verschwunden sind, ist geklärt. Beide wurden am Dienstag tot aufgefunden, wie die Kantonspolizei Aargau heute mitteilt. In Döttingen wurde ein 28-jähriger Pakistani gefunden. Er war am Samstag in Windisch von der Fußgängerbrücke in die Aare gesprungen. In Gebensdorf wurde zudem der Leichnam eines 20-jährigen Somaliers in der Reuss identifiziert, der seit Freitagabend vermisst wurde. Die beiden jungen Männer sind gemäß Erkenntnissen der Polizei ohne Fremdeinwirkung beim Baden im Fluss ertrunken. Die UBS übertrifft laut der Schweizerischen Nationalbank SNB die Kapitalanforderungen der aktuellen Too-Big-to-Fail-Regulierung. Diese Anforderungen würden die wegen der CS-Übernahme gestiegenen Systemrelevanz der nun einzig verbliebenen Grossbank widerspiegeln. Zudem habe sich die Profitabilität der UBS im vergangenen Jahr weiter verbessert, heißt es in einem Bericht. Allgemein sei der Schweizer Bankensektor weiterhin insgesamt gut aufgestellt. Er verfügt über eine hohe Verlusttrag wie auch Kreditvergabefähigkeit. Und Google muss seine Wettbewerbsstrafe in Rekordhöhe von umgerechnet knapp 3,8 Milliarden Franken zahlen. Der Europäische Gerichtshof in Luxemburg hat die Strafe, die die EU-Kommission vor 8 Jahren gegen Google verhängt hatte, heute bestätigt. Marlin Wunderlich berichtet aus Brüssel.
5: Bei dem Urteil geht es um vorinstallierte Apps auf Android-Handys. Das Betriebssystem Android wird bei Google entwickelt. Die EU-Kommission hat festgestellt, Google hat Herstellern und Mobilfunkanbietern illegale Beschränkungen auferlegt, um sie an die eigenen Dienste zu binden, also zum Beispiel an die Google-Suche und den Browser Chrome. Damit wollte Google seine Marktmacht bei Suchmaschinen absichern. Das verstößt gegen europäische Wettbewerbsregeln.
1: Ich habe aktuell keine Meldungen von der Strasse und wünsche euch eine gute Fahrt.
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1: Es ist ein sonniger Donnerstag mit nur ein paar harmlosen Wölkchen, vor allem über den Bergen. Die Temperaturen die klettern am Nachmittag auf etwa 26 Grad. Morgen am Freitag ebenfalls viel Sonne. Es kann aber auch mal Regensprutz geben bei 25 bis 26 Grad. Aufs Wochenende strahlender Sonnenschein und die Temperaturen gehen noch ein bisschen drauf. Es gibt 27 bis 29 Grad. Miteinander gehen wir durch den Donnerstagvormittag und da haben wir eine Musik parat, die euch das Arbeiten vielleicht ein bisschen einfacher macht. Für für eine kleine Tanzeinlage am Schreibtisch Village People YM.

0: Mike Oldfield haben wir gerade mit «To France». Habt einen guten Donnerstag. Ich bin Nadine Wechsler.
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0: Mit der Jennifer Rush an der Mittagspause entgegen an dem Donnerstagvormittag. Und da haben wir noch jemanden, dürfen den Tag versüssen.
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0: Ihr habt es gehört, unser goldiges Signet, und habt reagiert per WhatsApp im Studio mit dem Text «Gold und jemandem darf ich hier zwei Billet verschenken für ein Sommerkonzert nach Wahl». Also die Auswahl ist immer noch extrem gross. Und gewonnen hat heute die Margrit Amstutz aus Baubu.
2: Ja, das ist ja cool. Mit dem habe ich überhaupt nicht gerechnet.
0: Heute ist dein goldiger Tag. Hast du die Liste schon angeschaut, woher soll es gehen?
2: Hey, keine Ahnung. Ich habe schon gedacht, irgendetwas mit etwas Schlager.
0: Ja, die Auswahl die ist ja immer noch riesig. Wir haben zum Beispiel noch Schlager Open Air in den Flumserberg oder Stars in Town, wo wir gehen können. Moon and Stars, wo wir jenste Acts noch haben, wo wir schauen können. Also, die Margrit, die vertut sich jetzt hier gerade in dieser Liste und schaut noch einmal, wo das ihr passt, wo das sie vielleicht auch noch Platz hat im Kalender. Und die nächste Gelegenheit zum Abraumen, die gibt es dann morgen hier bei uns.
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1: Jetzt ist es 11:30 Uhr.
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2: Am Mikrofon ist der Florian Pfister. Nun ist es offiziell. Nach den unerlaubten Bischofsweihen der erzkonservativen Pius-Bruderschaft hat der Vatikan die Exkommunikation der 6 Beteiligten offiziell bestätigt. Damit verlieren die Geistlichen all ihre kirchlichen Ämter und Würden. Die Priesterbruderschaft hatte gestern im Kanton Wallis trotz ausdrücklicher Warnung des Vatikans neue Bischöfe geweiht. Der Vatikan hatte bereits Wochen zuvor klargemacht, dass ein solcher Schritt ohne Zustimmung des Papstes den automatischen Kirchenausschluss nach sich zieht. Die Inflation in der Schweiz ist im Juni stabil geblieben. Konkret lag die Jahresinflation bei 0,5%, wie das Bundesamt für Statistik mitteilt. Gestiegen seien die Preise für Frucht- und Stängelgemüse, wie die für die Hotellerie und Parahotellerie. Auch Automieten und Carsharing hätten sich verteuert. Gesunken seien hingegen die Preise für den Luftverkehr, Heizöl und Diesel. Und rund um die Fußball-WM im Gastgeberland Mexiko häufen sich die Todesfälle. Während der Feierlichkeiten nach dem Sieg Mexikos gegen Ecuador sind laut der Gesundheitsbehörde von Mexiko-Stadt 4 Menschen gestorben, 3 Opfer an Erstickung. Insgesamt seien mehr als 1600 Menschen im Aztekenstadion und bei den Feierlichkeiten in der Stadt vor Ort behandelt worden.
1: Auf dem Verkehrsradar habe ich aktuell keine Meldungen für euch. Das heisst, ihr habt Freifahrt. Viel Sonne heute den ganzen Tag. Vor allem über den Bergen kann es ein paar Quellwolken haben. Die Temperaturen die gehen darauf auf etwa 26 Grad. Und auch morgen am Freitag viel Sonne. Ganz selten kann es auch mal nass werden. Es gibt 25 bis 26 Grad. Und ebenfalls am Wochenende viel Sonnenschein. Temperaturen gehen noch ein bisschen darauf. Es gibt 27 bis 29 Grad.
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3: Mit dem Lucien Rahm. Im Kanton Uri haben im ersten Halbjahr mehr Leute Prämienverbilligungen bekommen. Es sind rund 7.500 Haushaltungen, 45% mehr als im ersten Halbjahr 2025. Einerseits hat der Kanton die Hürden gesenkt, sagt der Urner Gesundheitsdirektor Christian Arnold.
4: Auf der anderen Seite muss man da schon sehen, es sind wohl mehr Haushaltungen eigentlich können von der Prämienverbilligung profitieren. Es ist aber auch zu sagen, dass dort relativ viele darunter sind, die eigentlich sehr kleinen Betrag bekommen haben, also teilweise unter 50 Franken. Oder? Und wir haben ja bis jetzt eigentlich die Regelung im Kanton Uri, dass eigentlich alles ausgezahlt wird, also auch wenn es nur ein Franken zwei ist. Und das sind doch relativ viele kleinere Beträge. Und das hat sicher auch Zusammenhang, dass man da jetzt auch profitieren und das auch sicher ist.
3: Der Christian Arnold geht davon aus, dass der Grossteil jetzt ausgezahlt ist. Der Kanton Uri hat für dieses Jahr etwa 22 Millionen Franken für die Krankenkassen Prämienverbilligungen budgetiert. Das Gefängnis vom Kanton Schweiz zu Biberbruck soll grösser werden. Die Schweizer Regierung beantragt dem Kantonsrat dafür jetzt gut 10 Millionen Franken. Es soll neu 15 zusätzliche Gefängniszellen geben, 5 mehr als ursprünglich geplant. Damit unterstützt die Regierung die zuständige Kantonsratskommission, die mehr Zellen wollte. Das Gefängnis zu Biberbruck sei schon länger an seinen Grenzen, heisst es in einer Mitteilung. Mit dem Ausbau gibt es auch neue Aufenthalts- und Arbeitsräume, sagt auch der Schweizer Kantonsrat ja dazu, könnte es mit dem Erweiterungsbau in knapp 2 Jahren losgehen. Das grössere Gefängnis zu Biberbruck wäre dann Ende 2029 fertig. Im Kanton Schweiz sollen Hundekurse in Zukunft obligatorisch sein. Der Regierungsrat schlägt eine Änderung vom Hundegesetz vor. Für mehr Sicherheit will der Kanton auf Hundeerziehungskurs setzen und nicht auf Rassenverbot. Solche Kurs sollen Leute besuchen, die zum ersten Mal einen Hund haben, die schon länger keinen Hund mehr hatten, oder auch Leute, die sich einen Hund aus dem Ausland holen. Der Vorschlag von der Anpassung vom Hundegesetz geht jetzt in den Kantonsrat. Unter anderem geht es dabei auch um eine Lockerung der Leinenpflicht im Kanton Schweiz. Rahel Estermann will in der Luzerner Regierung. Die 39-jährige grüne Kantonsrätin hat eine grosse politische Erfahrung, schreibt die Parteileitung. Sie schlägt Rahel Estermann darum als Regierungsratskandidatin vor. Die Grünen vom Kanton Luzern entscheiden dann im September offiziell über die Nomination. Rahel Estermann wäre die erste grüne Regierungsrätin in Luzern. Die Wahlen die sind dann im März. Im Kanton St. Gallen gilt ab morgen ein absolutes Feuerverbot im Wald. Trotz dem Regen in den letzten Tagen ist die Waldbrandgefahr gross, schreibt der Kanton St. Gallen. Schon ein kleiner Funke kann einen grossen Waldbrand auslösen. Im Wald und im Abstand von 200 Metern dazu darf man ab morgen nicht mehr feuern. Der Kanton St. Gallen bittet die Bevölkerung, das Feuerverbot unbedingt einzuhalten und Bekannte und Nachbarn darüber zu informieren. Und der Sustenpass ist wieder offen, schreibt die Thurner Baudirektion. Nach dem Murgang vom Dienstag ist er gesperrt gewesen.
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0: kommen gut durch den Donnerstagvormittag, 20 vor 12 ist es gewesen. Das nächste sommerliche Wochenende, das wartet auf uns. Und wenn ihr noch nichts los habt, hätten wir gerade noch ein paar Tipps für euch.
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0: Und genau in dem Restaurant Seeland Sempach ist etwas los. An dem Freitagabend ab 5 ist die Sunshine Radio Beach Party mit dem DJ Steigi. Ebenfalls an diesem Wochenende, Freitag und Samstag, ist Dorfbächlerkiel bei Dorfbach Schweiz mit verschiedenen Ständen und Attraktionen. Es gibt ein grosses Kinderprogramm, ein Kielbias für die Erwachsenen und oder auch ein Kielbiturnier. Am Abend hat es dann Baren und Restaurants mit DJ. DJs das Ganze am Freitag und am Samstag. Und dann ist auch noch zum 36. Mal das Zuckersee-Schwimmen an diesem Samstag im Seebad Z'Art. Die Streckenlänge ist 1,2 Kilometer. Anmelden könnt ihr euch bis am Samstagvormittag um 11 Uhr im Seebad Z'Art. Los geht's Schwimmen dann am Nachmittag um 2 Uhr. Und alle Infos gibt's online. Zuckersee-schwimmen.ch
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0: Noch 9 Minuten, dann ist es 12 Uhr und dann starten wir dann ins Zentral Mittagsinfo rein. Im Kanton Zug gibt es eine Wohnungsnot. Das schreibt die Ombudsfrau vom Kanton Zug, Bernadette Zürcher, in ihrem neuesten Bericht. Und eben diese Wohnungsnot die ist heute auch ein Thema im Zuger Kantonsrat.
1: Nach Kündigungen fehlt es oft an Anschlusslösungen, sodass die Sozialdienste mangels Notwohnungen Betroffene teilweise bis zu einem Jahr in Hotels einquartieren.
0: Das sagt Thomas Werner von der Justizprüfungskommission im Zuger Kantonsrat. Alles Wichtige zu dem Ombudsbericht und die Schattenseite vom Kanton Zug gehört ihr nach den 12 Nachrichten hier bei uns dann im Zentralinfo. Der Thomas Berger übernimmt, er begleitet euch durch den Donnerstagnachmittag. Ich bin Nadine Wechsler, wünsche euch schon mal einen guten Tag.

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4: Der Mittag um 12 Uhr mit 22 Grad Kerns, 25 Grad sind es zum Morgen.
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5: Bei der IV und der AHV wird das Loch in der Kasse immer grösser. Für die Erdbebenopfer von Venezuela kommen im Moment fast 5 Millionen Franken zusammen und das Komitee der Ernährungsinitiative will mehr Schweiz bei den Lebensmitteln. Im Nachrichtenstudio wünscht einen guten Mittag der Florian Pfister. Der starke Anstieg an neuen Rentnern bringt die Invalidenversicherung in finanzielle Bedrängnis. Ohne Gegenmaßnahmen werde das jährliche Defizit der IV bis 2030 auf schätzungsweise 800 Millionen Franken anwachsen, wie die Behörden mitteilen. Bei der AHV sorgt die erstmals auszubezahlende 13. Rente für ein negatives Ergebnis. Da die Kosten noch nicht gedeckt seien, würden die Defizite von aktuell 1,3 auf rund 4,9 Milliarden Franken im Jahr 2035 anwachsen. Für Entlastung könnte die Zusatzfinanzierung aus der Mehrwertsteuer sorgen. Darüber muss das Volk noch abstimmen. Nach den schweren Erdbeben in Venezuela sammelt die Glückskette heute am Nationalen Solidaritätstag Spenden. Bereits fast 5 Millionen Franken sind zusammengekommen. Die Not in Venezuela sei groß, sagt Bundespräsident Guy Parmelin.
6: Jedes Zeichen von Solidarität lindert diese Not und das Leid der Menschen. Und dafür sorgt die gute und angesehene Arbeit der Schweizer Hilfswerke.
5: Mit den Spendengeldern werden unter anderem sauberes Trinkwasser, medizinische Hilfe, Lebensmittel und Notunterkünfte finanziert. Mehr Informationen zur Spendenaktion gibt es in der Radio Zentral App und im Web. Die Schweiz soll unabhängiger von Lebensmittelimporten werden und ihre Trinkwasserversorgung langfristig sichern. Das fordert die Ernährungssicherheitsinitiative des Vereins Saubere Umwelt. Verlangt wird beispielsweise ein Selbstversorgungsgrad von 70%. Die Schweiz baue eigentlich genügend Getreide an, um die Bevölkerung zu ernähren, sagt Initiant und Landwirt David Jakobsen.
7: Es kann nicht sein, dass unser tägliches Gipfeli oder das Bürli zur Hälfte aus ausländischem Mehl besteht, während Schweizer Getreide im Futtertrog landet.
5: Über die Initiative entscheidet das Volk voraussichtlich im Herbst. Die staatseigene Solothurner Spitäler AG hat massiv gegen das Personalrecht verstoßen. Dies ergaben vom Regierungsrat vorgestellte Untersuchungen. Der frühere CEO bezog jahrelang zu viel Lohn. Nun fordert der Kanton Rückzahlungen. Die Experten deckten weitere Unregelmäßigkeiten auf. Über 80% aller untersuchten Funktions- und Marktwertzulagen im Spital wiesen Formfehler oder Auffälligkeiten auf. Eine weitere Person arbeitete gemäß dem Gutachten ohne Stempelpflicht und ließ sich 125.000 Franken für Überstunden auszahlen. Auch diesen Betrag fordert der Kanton zurück.
8: Und da stockt es auf der A2 zwischen Wasser und Göschen. Vor dem Gotthard-Nordportal sind es 2 Kilometer. Da wünsche ich euch eine gute und sichere Fahrt.
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8: Und dann schalten wir ins Wetterstudio zum Mike Eichmann.
3: Heute Nachmittag bleibt es ziemlich sonnig. Es hat über den Bergen ein paar harmlose Quellwolken. Und am Abend dann kommen von Norden aus ein paar höhere Wolkenfelder dazu. Das Ganze bei Temperaturen von um die 26 Grad. In der Nacht auf morgen nimmt die Bewölkung aus Norden dann mehr und mehr zu. Es kann auf den Morgen an örtlich einmal ein paar Tropfen dann geben. Und auch der Freitagvormittag startet noch mit einigen Wolken. So raus, besonders in den Bergen, vielleicht hin und wieder mal ein bisschen Regen. An den allermeisten Orten bleibt es allerdings trocken. Und dann, je länger der Tag dauert, desto freundlicher wird es. Ein Mix aus Sonne und Wolken bei Temperaturen von um die 25 Grad. Am Wochenende gibt es für alle Regionen viele Sonnenschein, vom Morgen bis zum Abend, nur wenige Quellwolken und Temperaturen steigen auf etwa 27 bis 29 Grad.
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8: 4:54 ist es. Ich bin der Thomas Berger. Ich wünsche euch einen guten und über das reden wir heute Mittag. Im Zuger Ombudsbericht ist nach wie vor die Wohnungsnot ein grosses Thema. Im Kanton Uri kommen mehr Leute eine Prämienverbilligung über. Rahel Estermann soll die erste Grüne im Luzerner Regierungsrat werden. Eine vermisste Luzernerin wird zu einem Fall für Aktenzeichen XY und viele Fußballfans in der Region wollen morgen für den Schweiz-Match früh aufstehen.
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9: Einen guten Mittag wünscht am Mikrofon der Janik Kühn. Der Bericht von der Ombudsstelle vom Kanton Zug zeigt die Schattenseiten vom finanziell erfolgreichen Kanton. Fast 170 Fälle sind im letzten Jahr reingekommen, 6 mehr als im Vorjahr. Immer mehr von den Beschwerden sind anonym. Kritisiert wird unter anderem, dass ein Sterbehospiz fehlt. Aber der Bericht zeigt auch, dass die Wohnungsnot im Kanton Zug nach wie vor gross ist. Heute hat der Kantonsrat darüber diskutiert. Aus der Debatte berichtet der Lukas Palmer.
10: Ja, kommen wir zuerst zu den Beschwerden, die immer mehr anonym sind und wahrscheinlich mit KI generiert werden. Der Präsident der Justizprüfungskommission, der Thomas Werner, findet das bedenklich.
11: Da die Ombudsstelle auf anonyme Eingaben nicht eintreten kann, bleibt hier sehr viel Leerlauf. Zudem sinkt die Hemmschwelle des Anstandes im digitalen Schriftverkehr spürbar. Der Rat deshalb der Ombudsfrau an alle Behörden lautet: Suchen Sie das persönliche Vier-Augen-Gespräch. Dort sind die Menschen meistens deutlich höflicher als per E-Mail.
10: Beschäftigen tut aber eben bei den Beschwerden, die nicht anonym sind, die Wohnungsnot.
11: Nach Kündigungen fehlt es oft an Anschlusslösungen, sodass die Sozialdienste mangels Notwohnungen Betroffene teilweise bis zu einem Jahr in Hotels einquartieren. Ein wegweisender Regierungsratsentscheid brachte 2025 Klarheit für Dauercamper. Wer mit der Absicht des dauernden Verbleibs auf einem Campingplatz lebt, darf sich dort auch offiziell anmelden. Die Gemeinde Oberägeri wurde deshalb verpflichtet, die entsprechenden gesetzlichen Grundlagen zu schaffen.
10: Der Tabea Zimmermann von der Alternativgrünen geht aber auch zu denken, dass es im Kanton Zug zu wenig Plätze für die Palliativcare gibt, also für Menschen, die kurz vor dem Sterben sind, zum Beispiel mit unheilbaren Krankheiten. Das auch, weil im Kanton Zug eben ein Sterbehospiz fehlt.
12: Dass Angehörige in den letzten Lebenstagen eines Menschen noch selbst eine Lösung außerkantonal organisieren müssen, ist ein Missstand, den die ALG nicht unkommentiert lässt.

0: Provisorien in der Sozialhilfe und Notinterbunden einzureichen.
1: Dann ist hier im Zuger Kantonsrat auch die Ombudsfrau Bernadette Zürcher selber ans Mikrofon. In der Schweiz und im Kanton Zug gäbe es ein Sozialhilfesystem, das gut greift. Wenn man sich bei der Sozialhilfe angemeldet hat, findet man in der Regel auch eine Unterkunft.
2: Dies bedingt aber, dass man in der Lage ist, sich korrekt beim Sozialdienst anzumelden. Was geschieht aber mit denjenigen, die nicht mehr in der Lage sind, diese Papiere zu organisieren? Die nicht in der Lage sind, eine Adresse nachzuweisen? Ja, bei diesen Personen besteht die reale Gefahr, dass sie durch das soziale Netz fallen. Ich weiß nicht, ob eine Notschlafstelle die Lösung wäre. Ich weiß auch nicht, ob im Kanton Zug die Nachfrage entsprechend hoch genug wäre.
1: Mit solchen Fragen müssen sich dann in Zukunft wieder die Politikerinnen und Politiker vom Zuger Kantonsrat auseinandersetzen. Und vor allem auch die Vertreterinnen und Vertreter der Zuger Gemeinden sind da in der Pflicht.
3: Das war der Beitrag von Lukas Palmer. Im Kanton Uri haben im ersten Halbjahr mehr Leute Prämienverbilligung bekommen. Es sind rund 7'500 Haushalte, 45% mehr als im ersten Halbjahr 2025. Einerseits hat der Kanton die Hürde gesenkt, sagt der Urner Gesundheitsdirektor Christian Arnold.
4: Auf der anderen Seite muss man da schon sehen, es sind wohl mehr Haushalte, eigentlich können von der Prämienverbilligung profitieren. Es ist aber auch zu sagen, dass dort relativ viele darunter sind, die eigentlich sehr kleinen Betrag bekommen haben, also teilweise unter 50 Franken. Oder? Und wir haben ja bis jetzt eigentlich die Regelung im Kanton Uri, dass eigentlich alles ausgezahlt wird, also auch wenn es nur ein Franken zwei ist. Und das sind doch relativ viele kleinere Beträge. Und das hat sicher auch Zusammenhang, dass man da jetzt auch profitieren kann und das auch höher ist.
3: Der Christian Arnold geht davon aus, dass der Großteil jetzt ausgezahlt ist. Der Kanton Uri hat für dieses Jahr etwa 22 Millionen Franken für die Krankenkassenprämienverbilligung budgetiert. Wir kommen noch zu weiteren Kurzmeldungen aus der Zentralschweiz. Drei Lestermann will in die Luzerner Regierung. Die 39-jährige grüne Kantonsrätin hegi eine grosse politische Erfahrung, schreibt die Parteileitung. Sie schlägt drei Lestermann als Regierungsratskandidatin vor. Die Grünen vom Kanton Luzern entscheiden dann im September offiziell über die Nomination. Drei Lestermann wäre die erste grüne Regierungsrätin zu Luzern. Die Wahlen im Kanton Luzern sind dann im März. Der Fall von der vermissten Alicia Bucher aus Adligenswil kommt im Aktenzeichen XY ungelöst. Die Luzerner Polizei hofft so, neue Hinweise zu der Alicia überzukommen, auch bekannt als Luca. Die damals 21-Jährige ist im April vor 5 Jahren das letzte Mal beim Bahnhof Luzern gesehen worden, heisst es in einer Mitteilung. Im Frühling hat es neue Ermittlungen zu dem sogenannten Gold Case gegeben. Trotzdem weiss die Polizei bis heute nicht, wo Alicia Bucher könnte sein oder was ihr passiert ist. Jetzt soll die Sendung Aktenzeichen XY helfen. Die kommt am nächsten Mittwochabend auf dem ZDF. Für Hinweise, die der Fall könnten lösen, gibt 5'000 Franken. Ein Bild von der Vermissten ist auf der Internetseite der Luzerner Polizei drauf. Knapp 6 von 10 Einwohnern vom Kanton Luzern pendeln zum Arbeits- oder Ausbildungsort. Tendenz steigend. Rund ein Drittel von ihnen ist mit dem öffentlichen Verkehr unterwegs, schreibt das Luzerner Statistikamt Luststadt. Das Auto ist nach wie vor am beliebtesten, vor allem in den ländlichen Gemeinden. In der Stadt Luzern dagegen ist der öffentliche Verkehr auf Platz 1. Die römisch-katholische Landeskirche vom Kanton Luzern spendet für Venezuela. Die Kirche unterstützt die Betroffenen vom Erdbeben mit 20'000 Franken. Das Geld fließt über die Caritas auf Venezuela. Die katholische Kirche vom Kanton Luzern hat jedes Jahr 260'000 Franken für Soforthilfe zur Verfügung. Im Kanton Schweiz sollen Hundekurse in Zukunft obligatorisch sein. Der Regierungsrat schlägt eine Änderung vom Hundegesetz vor. Für mehr Sicherheit will der Kanton auf Hundeerziehungskurse setzen und nicht auf Rassenverbot. Sättige Kurse besuchen sollen Leute, die zum ersten Mal einen Hund haben, die schon länger keinen Hund mehr hatten, oder auch Leute, die sich einen Hund aus dem Ausland holen. Der Vorschlag von der Anpassung vom Hundegesetz geht jetzt in den Kantonsrat. Unter anderem geht es dabei auch um eine Lockerung von der Leinenpflicht im Kanton Schweiz. Das Gefängnis vom Kanton Schweiz, die Biberbrück, soll grösser werden. Die Schweizer Regierung beantragt den Kantonsrat dafür jetzt gut 10 Millionen Franken.

0: Es soll neu 15 zusätzliche Gefängniszellen geben, 5 mehr als ursprünglich geplant. Damit unterstützt die Regierung die zuständige Kantonsratskommission, die mehr Zellen hat wollen. Das Gefängnis in Biberburg sei schon länger an seiner Grenze, heisst es in einer Mitteilung. Mit dem Ausbau gibt es auch neue Aufenthalts- und Arbeitsräume. Sagt auch der Schweizer Kantonsrat ja dazu, könnte es mit dem Erweiterungsbau in knapp 2 Jahren losgehen. Das grössere Gefängnis zu Biberburg wäre dann Ende 2029 fertig. Das Vordertal soll ein Teil von der Weggitaler Strasse saniert und ausgebaut werden. Die Schweizer Regierung beantragt dem Kantonsrat dafür gut 12 Millionen Franken. Die Kantonsstrasse wird konkret zwischen Siebne und Vordertal auf einer Länge von gut 400 Metern neu gemacht. So sollen unter anderem auch die Lastwagen besser können aneinander vorbeifahren, teilt die Schweizer Regierung mit. Seit der Kantonsrat ja dazu startet die Bauarbeiten im Weggital im Herbst in einem Jahr und gehen etwa 2 Jahre. Der Kanton Obwalden unterstützt einen neuen Lehrgang an der Höheren Fachschule für Medizin, Technik, Zahne. Aus dem Swiss Loss Fonds gibt es dafür 130.000 Franken. Beim Lehrgang Prozesstechnik HFF soll man unter anderem lernen, die Abläufe im Gesundheitswesen verbessern und die Digitalisierung in den Spitälern und in der Pflege mitgestalten. Die Schule will so auf die Herausforderungen im Gesundheitswesen reagieren, schreibt die Obwaldener Regierung in einer Mitteilung, dass sich der erste solche Lehrgang in der Schweiz. Mit dem Beitrag an die höhere Fachschule für Medizintechnik wird ja auch der Bildungsstandort Zahn gestärkt. Und der Sustenpass ist wieder offen, schreibt die Unterbaudirektion. Nach dem Urgang vom Dienstag ist er gesperrt gewesen. Weiter hinzu ist hingegen die Kleintalstrasse im Isental ab Höhe Kleintal bis Klosterberg.
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2: Ja, und morgen da ist es soweit. Die Schweizer Fußball-Nazi startet an der WM in die K.O.-Phase. Wer das 16-Finale gegen Algerien will mitverfolgen, der muss aber früh rausfedern. Der Match fängt nämlich am Morgen um 5 Uhr an. Wer schaut und wer sich lieber im Bett nochmal umdreht, Antworten aus dem Zentralland, die gibt es bei uns in wenigen Minuten.

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1: 19 Minuten ab 12 ist es geworden. Ja, Kaffee und Gipfeli statt Bier, Chips und Wurst. Der WM-16-Finale zwischen der Schweiz und Algerien ist morgen Morgen früh. Wer ist schon in der Morgenstunde vor dem Fernseher parat und wer bleibt lieber noch ein bisschen länger im warmen Bett? Und was haben Public Viewings geplant? Wir haben in der Region nochmal nachgefragt. Die Antworten im Beitrag von Michelle Grünig.
2: In vielen Häusern läutet der Wecker morgen wahrscheinlich ein bisschen früher als sonst. Die Schweiz spielt am Morgen um 5 Uhr im WM-16-Finale gegen Algerien. Für ein paar ist klipp und klar, sie stehen auf jeden Fall auf.
3: Ja, natürlich, halb Schweiz. Das ist jeder letzte Schultag.
4: So ein paar von unserer Klasse kommen zusammen und schauen dann bei einem Kollegen. Und es ist sowieso der letzte Schultag vor der Sommerferien und darum ist es kein Problem.
5: Wir schauen den hier bei uns im Büro live. Ich habe etwa so 6, 7, 8 Leute.
3: Ja, ich schaue auch früh auf, auch mit meinem Vater. Dann vielleicht gehe ich noch ein bisschen nach dem Match vielleicht noch eine Stunde schlafen.
5: Ja, ich glaube, dann werde ich schauen. Es passt gerade und ich mache mir zu passen und freue mich sehr.
2: An anderen ist es einfach noch zu früh. Oder sie brauchen den Schlaf, um fit zu sein beim Arbeiten oder in der Schule und können darum nicht schauen.
6: Am 5 nicht, nein.
7: Nein, leider nicht.
6: Ich denke zur Hälfte. Es kann gut sein, dass ich die zweite Halbzeit live schauen werde und ich habe es auf dem Schirm, dass der morgen stattfindet. Und von dem her nehme ich mir vor, ein bisschen Zeit aufzustehen, effektiv auch ein wegen dem Match. Aber ich werde jetzt nicht gerade am 5 Uhr wahrscheinlich den Match schauen.
2: Und was macht der Bundesrat, wie der Albert Trösti? Wir haben den Verkehrsminister gestern zu Luzern getroffen und gefragt, ob er wegen dem WM-16-Finale früher aus den Federn geht.
8: Es geht längst auf die 5, vielleicht ist es etwas später, aber ich würde es sicher verfolgen. Und auch mit Fähnen und hoffen wirklich, dass das gelingt, die Achtelfinale kommen, ich bin eigentlich zuversichtlich.
2: Eidels Public Viewing machen ihre Türen mitten in der Nacht auf, um den Match zu zeigen. Zum Beispiel die Schür zu Luzern. Kaffee statt Bier ist danach gesagt, sagt der Schürgeschäftsführer Marco Liemt.
9: Das wird sicher jede Menge Kaffeemaschinen vor Ort haben. Beim Essen haben wir uns entschieden, weil wir wirklich nicht sagen können, wie viele Leute das hier kommen. Damit wir kein Food Waste produzieren, also wenn wir sagen, wir müssen viel zu viele Gipfel kaufen, dann kommen viel weniger Leute, haben wir einfach entschieden, wenn jemand Lust hat, ein Gipfel zu essen während dem Match, soll er das Gipfel selber mitnehmen.
2: Verein ist also eine andere Atmosphäre, um zu schauen als sonst.
10: Also Bierli glaube ich noch nicht, aber es fängt morgen natürlich schon. Ja.
5: Man kann ja morgen mit dem Brunch ein bisschen früher starten.
6: Es wird jetzt morgen geben, ja, das schon.
5: Bierli, nein, wir müssen noch arbeiten. Ich glaube nicht, dass das drinnen liegt, aber wir haben einen Arbeitskollegen, der Gipfel mitbringt. Wo bei einer Bäckerei, der wahrscheinlich an ein Hinterfenster kann und kann Gipfel holen.
2: Ob im Büro mit Kollegen, zu Kaffee und Gipfeli oder nur im Bischi und mit Strubelfrisur auf dem Sofa. Morgen sind ganze Haufen Schweizerinnen und Schweizer schon etwas früher auf als an einem gewöhnlichen Freitag.
1: Michelle Grünig hat berichtet, ja, und wer keine Zeit hat, am Morgen den Fernseher einzuschalten, den Match aber gleich mitverfolgen, wir von Radio Zentral übertragen das Spiel live aus der Schür Luzern. Dazu gibt es Stimmen und Fanstimmen natürlich aus Public Viewings.
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1: Jetzt ist es 12:30.
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3: Einen guten Mittag wünscht der Florian Pfister. Immer mehr Menschen in der Schweiz erkranken offenbar durch Lebensmittel. Das zeigen neue Daten des Bundes. Die krankmachenden Keime sind in rohen Lebensmitteln wie Fleisch, Eiern, Fisch und Meeresfrüchten enthalten. Bei unsachgemäßer Lagerung und Zubereitung können diese auf den Menschen übertragen werden und Magen-Darm-Krankheiten verursachen. Laut dem Bund gibt der Anstieg aber kein Anzeichen für eine Verschlechterung der Lebensmittelsicherheit. Vielmehr sei die Entwicklung auf eine verbesserte Meldepraxis zurückzuführen. Nach Badeunfällen im Kanton Aargau sind zwei junge Männer tot aufgefunden worden. Beide Männer verunfallten am Wochenende. Einer war in Windisch von einer Brücke in die Aare gesprungen und verschwunden. Der andere verschwand beim Baden in der Reuss in Gebensdorf. Die beiden jungen Männer sind gemäß Erkenntnissen der Polizei ohne Fremdeinwirkung beim Baden im Fluss ertrunken. Und die Inflation in der Schweiz ist im Juni stabil geblieben. Konkret lag die Jahresinflation bei 0,5%, wie das Bundesamt für Statistik mitteilt. Gestiegen seien die Preise für Frucht- und Stängelgemüse sowie die für die Hotellerie und Parahotellerie. Auch Automieten und Carsharing hätten sich verteuert. Gesunken seien hingegen die Preise für den Luftverkehr, Heizöl und Diesel.
4: Der SMI ist im Plus 0,86%, der DAX im Plus 0,55%. Wer will Geld wechseln, der Euro gibt es für 91 Rappen 89 und der US-Dollar für 80 Rappen 57.
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4: Hier haben wir Stau vor dem Gotthard-Nordportal 2 Kilometer sind und vor dem Südportal im Moment 1 Kilometer. Ich wünsche euch eine unfallfreie Fahrt. Da haben wir heute viel Sonne. Im Verlauf des Nachmittags gibt es aber auch ein bisschen Quellwolken über den Bergen. Die Höchsttemperatur bei 26 Grad und die weiteren Aussichten. Der Freitagmorgen zum Teil sonnig, ab und zu kann es ein bisschen Regen geben bei 26 Grad. Und das Wochenende sieht einfach nur super aus. Viel Sonnenschein mit Temperaturen bis 29 Grad.
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4: Verlieren verboten für Nazi gilt es morgen Morgen am 5 Uhr Schweizer Zeit ernst. Im WM-16-Final spielt die Schweiz gegen Algerien. Wie unser WM-Reporter vor Ort den nächsten Nazi-Gegner einschätzt und warum ein bisschen längere Pause seit dem letzten Spiel ein Vorteil ist, ihr hört das dann bei uns gerade im Zentralsportstudio in wenigen Minuten. Dann wünsche ich euch weiterhin eine gute Mittagspause. Geniessen Sie irgendwo an der Sonne. Jetzt ist es 3 Minuten über 12:30.
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0: 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Jetzt ist 20 vor 1.
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0: Zu den Meldungen mit dem Lucien Ram.
2: Ja, da wissen wir jetzt, dass morgen am Morgen Verlieren verboten ist. Für die Schweizer Nazi geht es dann morgen am 5 Uhr, Schweizer Zeit, nämlich ernst. Im WM-16-Finale spielt die Schweiz gegen Algerien, wo vom ehemaligen Nazi-Trainer Wladimir Petkovic trainiert wird. Auch wenn auf dem Papier die Schweiz der klare Favorit ist, wartet mit Algerien keine einfache Aufgabe. Der Beitrag von Pascal Linder.
3: Schön gespielt, jetzt kommt mal Zambi! Ja! Ja!
4: Zwischen den Emotionen im letzten Gruppenspiel gegen Kanada und dem 16-Finale von morgen gegen Algerien liegen 8 Tage. Laut dem Nazi-Trainer Murat Yakin ist die grössere Pause gerade recht gekommen, sagt er auf SRF.
5: Das hat gut getan. Wir konnten uns gut vorbereiten und dann auch wieder den Rhythmus wieder aufgenommen. Mit den taktischen Elementen auf den Gegner vorbereitet. Also, ja, ich glaube, die Spieler haben das jetzt auch mal können, ein bisschen geniessen, aber jetzt auch voller Fokus die letzten 2-3 Tage, wo wir eben die taktischen Trainings, auch die Intensität wieder im Training sehen. Also, nein, wir sind gut vorbereitet.
4: Der Murat Yakin hat also genug Zeit gehabt, um den Gegner bis ins letzte Detail zu studieren. Nazi hat insgesamt 2 Tage mehr Zeit für die Vorbereitung als Algerien. Für unseren Reporter vor Ort, den Sebastian Wendel, ist das ein klarer Vorteil.
6: Wir erinnern uns vor 4 Jahren, vor dem Achtelfinale gegen Portugal, wo ja dann im 1-6 Debakel geendet hat, hat man mitunter als Gründe ausgemacht, dass man nur ganz wenige Tage Pause hatte zwischen dem letzten Gruppenspiel und dem Achtelfinale. Das ist jetzt anders. Also das Argument, dass man nicht erholt ist, dass es schnell weitergeht, das zählt nicht mehr. Also ich würde das als Vorteil anschauen für die Schweizer, vor allem auch, weil Algerien deutlich weniger, die haben 2 Tage weniger Zeit gehabt, zur Erholung.
4: Während die Schweiz ihre Gruppe gewonnen hat, ist Algerien als Dritte aus der Gruppe mit Österreich, Argentinien und Jordanien weitergekommen. Für den Sebastian Wendel ist klar.
6: Ja, auf Papier ist es eigentlich eine ganz klare Sache, wenn man das so sagen kann. Die Schweiz ist das vierte Mal in Folge in einer WM weitergekommen, hat die Gruppenphase überstanden. Für Algerien ist es erst das zweite Mal nach 2014, dass sie Gruppen überstanden haben. Die Schweizer haben eine riesige Erfahrung, auch in der Mannschaft. Die Spieler haben x Turniere, x Schlachten geschlagen. Algerien in diesem Bereich sicher benachteiligt. FIFA-Weltrangliste spricht auch eine klare Sprache. Die Schweiz 13 Plätze vor Algerien.
4: Unser WM-Reporter geht davon aus, dass das 16-Finale gegen Algerien eine taktische Angelegenheit wird. Welche Spieler schickt der Nazi-Trainer Murat Yakin in die Startaufstellung?
6: Ich gehe fest davon aus, der Manzambi, der sich jetzt auch als Stammspieler bewertigen kann, dass der wieder anfängt. Ein grosses Fragezeichen gibt es noch auf der Rechtsverteidigerposition. Und zwar nicht, weil der Luka Kakes das schlecht gemacht hat gegen Kanada, sondern weil er einfach er ist verletzt. Er hat die letzten Tage nicht können voll mittrainieren, ist leicht angeschlagen, muskuläre Probleme. Es gibt noch kleine Chance, dass man einen Fit bekommt in den verbleibenden Stunden bis zum Match. Aber so wie es tönt hat, wird er nicht können spielen können. Eben vor allem, weil er auch nicht können trainieren konnte letzten Tag. Und dann ist in meinen Augen die erste Alternative der Silvan Widmer.
4: Wie es um den Luzerner Nazi-Verteidiger Luka Kakes steht, ist also noch nicht ganz klar. Klar ist dagegen, Algerien ist eine Mannschaft mit individueller Klasse am Ball. Ihr Stürmerstar Riyad Mahrez verdient sein Geld inzwischen in Saudi-Arabien. Er hat aber eine grosse Vergangenheit bei Leicester City und Manchester City. Der Nazi-Stürmer Breel Embolo warnt auf SRF.
7: Technisch sehr stark, klar, man muss ihn auch die Lust vom Fußball abschneiden, sonst wäre das sehr, sehr gefährlich.
4: Wer den WM-16-Finale zwischen der Schweiz und Algerien will mitverfolgen will, muss früh aufstehen. Das Spiel in Vancouver ist morgen um 5 Uhr Schweizer Zeit. Radio Zentral berichtet live.
2: Der Beitrag von Pascal Linder. Ja, und schon im Achtelfinale drinnen sind die USA. Sie gewinnen gegen Bosnien-Herzegowina mit 2-0. Die Amerikaner haben hier dabei eine halbe Stunde lang in Unterzahl müssen spielen. England und Belgien sind mit Mühe weitergekommen. England dreht dank Harry Kane den Match gegen Kongo und gewinnt 2-1. Belgien gewinnt gegen Senegal 3-2 nach Verlängerung. Das, nachdem die Afrikaner bis in der 86. Minute noch 2-0 geführt haben. Weiter geht's heute Abend dann mit Spanien gegen Österreich am 9 Uhr und Portugal gegen Kroatien am 1 am Morgen. Bevor dann, wie gesagt, die Schweizer Nazi am 5 Uhr am Morgen loslässt. Dann kommen wir zu zwei Meldungen aus der Super League. Der FC Luzern verstärkt sich in der Innenverteidigung mit dem Loic Lüthi. Der 22-Jährige wechselt vom Absteiger Winterthur zum FCL und unterschreibt den Vertrag bis im Sommer 2029. Der Loic Lüthi ist bei Winti ausgebildet worden. Letzte Saison hat er wegen einer Verletzung häufig gefehlt. In den letzten 10 Superleague-Spielen von Winterthur war er aber immer in der Startaufstellung. Die Region Luzern kennt den Loic Lüthi bestens. In der Saison 2022-2023 war er an SC Kriens ausgeliehen. Und der FC St. Gallen, der lehnt seinen Mittelfeldspieler Jordi Quintilla nächste Saison an Nea Salamina Famagusta zu Zypern aus. St. Gallen ist der 32-jährige Spanier in der letzten Zeit kaum zum Einsatz gekommen. In der letzten Saison hat er in 4 Matches total 50 Minuten lang mitgespielt. Tennis, Belinda Bencic, die steht beim Grand Slam Turnier zu Wimbledon in der dritten Runde. Sie gewinnt ihr erstes Duell gegen die Chinesin Wan Xinhui, souverän in 2 Sätzen. Ihr nächstes Spiel hat Belinda Bencic dann morgen gegen die Russin Anna Kalinskaya. Leichtathletik, Audrey Vero gewinnt am internationalen Meeting in ihrer Heimat Fribourg das 400-Meter-Rennen in 51,33 Sekunden. Das ist die zweitbeste Zeit von ihrer Karriere über die Distanz. Und Eishockey? Der Nico Hischier wird zum Schweizer Topverdiener in der NHL. Der 27-jährige Walliser kommt bei den New Jersey Devils einen neuen 5-Jahres-Vertrag über. Sein Jahreslohn, der steigt von heute etwa 7,3 Millionen Dollar auf neu etwa 12 Millionen Dollar. Damit löst er den Nashville-Captain Roman Josi als Schweizer Topverdiener in der NHL ab.
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1: Der Mittag um 1 mit 19 Grad. Samstag und das alte Dorf, da sind es 25 Grad.
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3: Immer mehr Menschen in der Schweiz werden wegen schlechter Lebensmittel krank. Im Kanton Uri gilt ab sofort das Feuerverbot im Wald und in der Nähe vom Wald. Und für die Erdbebenopfer von Venezuela kommen im Moment über 5 Millionen Franken zusammen. Einen guten Start in den Nachmittag wünscht am Mikrofon der Janik Kühn. Immer mehr Menschen in der Schweiz erkranken offenbar durch belastete Lebensmittel. Dies zeigen neue Zahlen des Bundes. Krankmachende Keime kommen vor allem in rohem Fleisch, Eiern, Fisch und Meeresfrüchten vor. Werden diese Lebensmittel nicht richtig gelagert oder genügend erhitzt, können sie Magen-Darm-Erkrankungen verursachen. Mit über 8.600 bestätigten Fällen war im vergangenen Jahr die häufigste gemeldete Lebensmittelinfektion auf ungenügend durchgegartes Fleisch zurückzuführen. Der Bund betont jedoch, der Anstieg bedeutet nicht, dass Lebensmittel heute unsicherer sind. Vielmehr würden solche Fälle inzwischen besser erfasst und gemeldet. Der Kanton Uri hat wegen der anhaltenden Trockenheit ein Feuerverbot im Wald und in Waldesnähe erlassen. Auch offizielle Feuerstellen sowie Holz- und Kohlegrills dürfen dort nicht mehr benutzt werden. Außerhalb des Waldes ist Feuer nur noch in befestigten Feuerstellen erlaubt. Zudem sind Feuerwerk, Höhenfeuer und Himmelslaternen verboten. Mit Uri verschärft ein weiterer Kanton seine Maßnahmen gegen die Waldbrandgefahr. Feuerverbote gelten bereits unter anderem in den Kantonen Luzern, Zürich und Aargau. Die Behörden rufen die Bevölkerung zu besonderer Vorsicht auf. Der starke Anstieg an neuen Rentnern bringt die Invalidenversicherung in finanzielle Bedrängnis. Ohne Gegenmaßnahmen werde das jährliche Defizit der IV bis 2030 auf schätzungsweise 800 Millionen Franken anwachsen, wie die Behörden mitteilen. Bei der AHV sorgt die erstmals auszubezahlende 13. Rente für ein negatives Ergebnis. Da die Kosten noch nicht gedeckt seien, würden die Defizite von aktuell 1,3 auf rund 4,9 Milliarden Franken im Jahr 2035 anwachsen. Für Entlastung könnte die Zusatzfinanzierung aus der Mehrwertsteuer sorgen. Darüber muss das Volk noch abstimmen. Nach den schweren Erdbeben in Venezuela sammelt die Glückskette heute am Nationalen Solidaritätstag Spenden. Bereits sind über 5 Millionen Franken zusammengekommen. Die Not in Venezuela sei groß, sagt Bundespräsident Guy Parmelin.
4: Jedes Zeichen von Solidarität lindert diese Not und das Leid der Menschen. Und dafür sorgt die gute und angesehene Arbeit der Schweizer Hilfswerke.
3: Mit den Spendengeldern werden unter anderem sauberes Trinkwasser, medizinische Hilfe, Lebensmittel und Notunterkünfte finanziert. Weitere Informationen gibt es in der Radio Zentral App und im Web zur Spendenaktion. Google muss eine Wettbewerbsstrafe in Rekordhöhe von umgerechnet knapp 3,8 Milliarden Franken zahlen. Der Europäische Gerichtshof in Luxemburg hat die Strafe, die EU-Kommission vor 8 Jahren gegen Google verhängt hatte, heute bestätigt. Marlin Wunderlich berichtet aus Brüssel.
5: Bei dem Urteil geht es um vorinstallierte Apps auf Android-Handys. Das Betriebssystem Android wird bei Google entwickelt. Die EU-Kommission hat festgestellt, Google hat Herstellern und Mobilfunkanbietern illegale Beschränkungen auferlegt, um sie an die eigenen Dienste zu binden, also zum Beispiel an die Google-Suche und den Browser Chrome. Damit wollte Google seine Marktmacht bei Suchmaschinen absichern. Das verstößt gegen europäische Wettbewerbsregeln.
1: Wir gehen auf die A2 Nord-Süd-Achse mit Stau vor den beiden Gotthard-Portal im Norden und auch im Süden. 2 Kilometer, das heisst 20 Minuten Verspätung und sonst stocken zu nie. Ich wünsche euch eine gute Fahrt.
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1: Reden wir vom Wetter, das macht der Mike Eichmann.
6: Heute Nachmittag bleibt es ziemlich sonnig. Es hat über den Bergen ein paar harmlose Quellwolken. Und am Abend dann kommen von Norden auch ein paar höhere Wolkenfelder dazu. Das Ganze bei Temperaturen von um die 26 Grad. In der Nacht auf morgen nimmt die Bewölkung aus Norden dann mehr und mehr zu. Es kann auf den Morgen an örtlich einmal ein paar Tropfen dann geben. Und auch der Freitagvormittag startet noch mit einigen Wolken. So raus, besonders in den Bergen, vielleicht hin und wieder mal ein bisschen Regen. An den allermeisten Orten bleibt es allerdings trocken. Und dann, je länger der Tag dauert, desto freundlicher wird es. Ein Mix aus Sonne und Wolken bei Temperaturen von um die 25 Grad. Am Wochenende gibt es für alle Regionen viele Sonnenschein, vom Morgen bis zum Abend, nur wenige Quellwolken und Temperaturen steigen auf etwa 27 bis 29 Grad.
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3: Die Luzerner Staatsanwaltschaft hofft auf neue Hinweise zu einem vermissten Fall. Vor 5 Jahren ist die 21-jährige Alicia Bucher aus Adligenswil spurlos verschwunden. Zuletzt gesehen worden ist Alicia, auch bekannt als Luca, damals beim Bahnhof Luzern. Trotz umfangreichen Ermittlungen gibt es bis heute keinen Hinweis, wo Alicia ist oder was ihr könnte passiert sein. Jetzt kommt der Fall im Aktenzeichen XY. Simon Kopp, Mediensprecher von der Luzerner Staatsanwaltschaft sagt, wie es dazugekommen ist.
7: Es ist so, dass Aktenzeichen uns angefragt hat. Sie machen eine Spezialsendung zu vermissten Fällen und sind bei einer Recherche auf den Luzerner Fall von Alicia Bucher gestossen und haben dann das Interesse gezeigt, dass sie den Fall gerne in die Sendung nehmen würden. Wir haben uns das sehr sorgfältig überlegt, auch mit der Familie von ihr abgesprochen und entschieden, ja, das machen wir, weil es besteht auch eine Chance, dass da noch neue Hinweise reinkommen.
3: Die Spezialsendung Aktenzeichen XY zu den vermissten Fällen kommt am nächsten Mittwochabend auf dem ZDF. Für Hinweise von der Luzerner Fall könnt ihr lösen. Gibt es 5'000 Franken. Ein Bild von der vermissten Alicia ist auf der Internetseite von der Luzerner Polizei drauf. Die Ombudsstelle vom Kanton Zug hat im letzten Jahr mit fast 170 Fällen zu tun gehabt. Ein Thema, das immer noch viele Leute beschäftigt, ist dabei die Wohnungsnot. Der Zuger Kantonsrat hat heute über den Bericht diskutiert, so sagt Thomas Werner von der Justizprüfungskommission.
8: Nach Kündigungen fehlt es oft an Anschlusslösungen, sodass die Sozialdienste mangels Notwohnungen Betroffene teilweise bis zu einem Jahr in Hotels einquartieren. Ein wegweisender Regierungsratsentscheid brachte 2025 Klarheit für Dauercamper. Wer mit der Absicht des dauernden Verbleibs auf einem Campingplatz lebt, darf sich dort auch offiziell anmelden. Die Gemeinde Oberägeri wurde deshalb verpflichtet, die entsprechenden gesetzlichen Grundlagen zu schaffen.
3: Weiter zeigt der Bericht von der Ombudsstelle, dass es im Kanton Zug zu wenig Platz in der Palliativcare gibt. Also für Menschen, die im Sterben liegen. Zum Beispiel, weil sie eine unheilbare Krankheit haben. Und immer mehr Beschwerden kommen anonym rein und sind mit KI generiert. Der Thomas Werner appelliert an die Leute, dass sie bei Beschwerden anständig bleiben. Im Kanton Zug wechseln nach der Sommerferien knapp 1'500 Schüler von der Primarschule in die Oberstufe.

0: oder Sonderschuhe. Im Kanton Uri haben im ersten Halbjahr viel mehr Leute Prämienverbilligungen bekommen. Es sind rund 7.500 Haushaltungen. 45% mehr als im ersten Halbjahr 2025. Einerseits hat der Kanton die Hürde gesenkt, sagt der UNO-Gesundheitsdirektor Christian Arnold.
1: Auf der anderen Seite muss man da schon sehen, es sind wohl mehr Haushaltungen, eigentlich können von der Prämienverbilligung profitieren. Es ist aber auch zu sagen, dass dort relativ viele darunter sind, die eigentlich sehr kleinen Betrag bekommen haben, also teilweise unter 50 Franken. Oder? Und wir haben ja bis jetzt eigentlich die Regelung im Kanton Uri, dass eigentlich alles ausgezahlt wird. Also auch wenn es nur ein Franken zwei ist. Und das sind doch relativ viele kleinere Beträge. Und das hat sicher auch Zusammenhang, dass man da jetzt auch profitieren kann und das auch sicher ist.
0: Der Christian Arnold geht davon aus, dass der Großteil jetzt ausgezahlt ist. Der Kanton Uri hat für dieses Jahr etwa 22 Millionen Franken für die Krankenkassenprämienverbilligungen budgetiert. Und die römisch-katholische Landeskirche vom Kanton Luzern spendet für Venezuela. Die Kirche unterstützt die Betroffenen vom Erdbeben mit 20.000 Franken. Das Geld fließt über die Caritas auf Venezuela. Die katholische Kirche vom Kanton Luzern hat jedes Jahr 260.000 Franken für Soforthilfe zur Verfügung.
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0: Jetzt ist es 14 Minuten ab 1.
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0: Da hoffe, ihr habt eine gute Mittagspause gehabt, den Bauch vollgestopft. Jetzt noch einen Kaffee nehmen für viel Energie. Das reicht in den Nachmittag hier. Oder für ein gutes Körpergefühl sich noch ein Glas gönnen. Warum auch nicht? Wir gönnen uns auch etwas, nämlich Musik aus Luzern. Das ist der Kunz bei uns im breitesten Musikmix. Der Ozzy Osbourne ist mit dabei. Und gute Stimmung in dieser Stunde machen auch die Gypsy Kings. Ich bin der Thomas Berger. Habt einen guten Donnerstagnachmittag. Nachmittag.

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Das ist eine gute Stimmung mit den Gypsy Kings Volare. Ja, Gypsy Kings aus Frankreich, wo viele und vor allem grosse Erfolge haben können feiern. Schön sind ihr bei uns an diesem Donnerstag Nachmittag, gerade Zentralsradio mit Herz. 19 Minuten und dann ist es 2.

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1: Der Nachmittag um 2 mit 24 Grad zu Walchwil und 21 Grad sind es zu Wallenstadt.
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3: Immer mehr Menschen in der Schweiz werden wegen schlechter Lebensmittel krank. Die Schweizer Wirtschaft hätte die jüngste Ölkrise im Nahen Osten gut überstanden. Und im Kanton Uri gilt ab sofort das Feuerverbot im Wald und in der Nähe vom Wald. Einen guten Nachmittag wünscht am Mikrofon der Janik Köhn. Immer mehr Menschen in der Schweiz erkranken offenbar durch belastete Lebensmittel. Dies zeigen neue Zahlen des Bundes. Krankmachende Keime kommen vor allem in rohem Fleisch, Eiern, Fisch und Meeresfrüchten vor. Werden diese Lebensmittel nicht richtig gelagert oder genügend erhitzt, können sie Magen-Darm-Erkrankungen verursachen. Mit über 8600 bestätigten Fällen war im vergangenen Jahr die häufigste gemeldete Lebensmittelinfektion auf ungenügend durchgegartes Fleisch zurückzuführen. Der Bund betont jedoch, der Anstieg bedeutet nicht, dass Lebensmittel heute unsicherer sind. Vielmehr würden solche Fälle inzwischen besser erfasst und gemeldet. Die Schweizer Wirtschaft hat die jüngste Ölkrise rund um den Iran-Konflikt laut Raiffeisen besser überstanden als viele andere Länder. Als Gründe nennt die Bank die hohe Energieeffizienz der Schweiz, eine weniger energieintensive Industrie und die stabile Kaufkraft der Bevölkerung. Zudem habe der private Konsum die Wirtschaft gestützt. Raiffeisen hält deshalb an ihrer Wachstumsprognose fest. Für dieses Jahr rechnet die Bank mit einem Wirtschaftswachstum von 0,8%, für das kommende Jahr mit 1,3%. Die Schweiz und die weiteren EFTA-Staaten haben mit Vietnam ein Freihandelsabkommen abgeschlossen. Damit sollen der Handel mit Waren und Dienstleistungen sowie die wirtschaftliche Zusammenarbeit vereinfacht werden. Das Abkommen umfasst unter anderem den Warenhandel, Dienstleistungen, das öffentliche Beschaffungswesen und den Schutz des geistigen Eigentums. Für die Schweiz nahm Wirtschaftsminister Guy Parmelin an den Verhandlungen teil. Der Kanton Uri hat wegen der anhaltenden Trockenheit ein Feuerverbot im Wald und in Waldesnähe erlassen. Auch offizielle Feuerstellen sowie Holz- und Kohlegrills dürfen dort nicht mehr benutzt werden. Außerhalb des Waldes ist Feuer nur noch in befestigten Feuerstellen erlaubt. Zudem sind Feuerwerk, Höhenfeuer und Himmelslaternen verboten. Mit Uri verschärft ein weiterer Kanton seine Maßnahmen gegen die Waldbrandgefahr. Feuerverbote gelten bereits unter anderem in den Kantonen Luzern, Zürich und Aargau. Die Behörden rufen die Bevölkerung zu besonderer Vorsicht auf. Nun ist es offiziell. Nach den unerlaubten Bischofsweihen der erzkonservativen Pius-Bruderschaft hat der Vatikan die Exkommunikation der 6 Beteiligten bestätigt. Damit verlieren die Geistlichen all ihre kirchlichen Ämter und Würden. Die Priesterbruderschaft hatte gestern im Kanton Wallis trotz ausdrücklicher Warnung des Vatikans neue Bischöfe geweiht. Der Vatikan hatte bereits Wochen zuvor klargemacht, dass ein solcher Schritt ohne Zustimmung des Papstes den automatischen Kirchenausschluss nach sich zieht.
4: Die Autobahn A2 zwischen Wasser und Göschenen dort mit 2 km Stau und vor dem Gotthard-Südportal stocken es ebenfalls mit 2 km.
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4: Sommer, Sonnen und warme Temperaturen, das ist der heutige Nachmittag. Über den Bergen gibt es im Verlauf des Nachmittags ein paar harmlose Quellwolken, 26 Grad sind es. Der Freitagmorgen eher ein bisschen durchzogen, es ist zwar sonnig, ab und zu bringen auch Wolken ein bisschen Regen bei 26 Grad und das Wochenende, das wird schön, viel Sonne gibt es bei 29 Grad. Schön verbringen den Donnerstag Nachmittag mit uns. 4 Minuten nach 2 ist es.
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4: Ja, es wird richtig spannend an der Fußball-WM skribbeln. Es kommt langsam aber sicher Algerien gegen die Schweiz. Morgen am 5 Uhr ist der Abpfiff dazu und wir von Radio Zentral sind am Puls dabei, so quasi direkt auf dem Tschutti-Platz, was sich morgen früh bei uns erwartet. Das verraten wir jetzt gerade. Und das verrät ich auch, der breiteste Musikmix in dieser Stunde mit dem Jimmy Cliff. Tazzi und Raff sind mit dabei. Ja, und da kommt mir einfach Lust auf Ferien über den Udo Jürgens. Ich bin der Thomas Berger und weiterhin einen guten Nachmittag.

0: 16 Minuten ab 2 in der Donnerstag. Nachmittag beim Radio mit Herz, Radio Zentral, haben wir eingeschaltet. Ja, normalerweise würde ich jetzt sagen, schon mal das Bier in die Kühle stellen. Das ist wahrscheinlich ein bisschen anders morgen früh.
1: Und eben die ersten Emotionen der
0: Oder etwa doch nicht.
1: 2:0! Es ist unheimlich.
0: Ja, so tönt es dann hoffentlich morgen, wenn einfach alle im Ausnahmezustand sind. Morgen am 5. Ja, die Schweiz steht still. Alle vor dem Fernsehen in einem Public Viewing oder bei uns bei Radio Zentral. Tausende von Fans sind komplett durch den Wind. Das wünschen wir uns natürlich mit einem spannenden Spiel. Unsere Fußballnationalmannschaft Schweiz spielt gegen Algerien in dem WM-16-Final. Ja, stehen die denn überhaupt so früh auf?
2: Ja, natürlich, Hauptschweiz. Das ist jeder letzte Schultag.
3: Wir schauen den hier bei uns im Büro live. Ich glaube, etwa so 6, 7, 8 Leute. Ja, ich glaube, den werde ich schauen. Es passt gerade und ich mache mir zu passen und freue mich sehr.
0: Ja, es muss einfach sein. Ja, und Radio Zentral ist mit dem Abpfiff am 5 direkt dabei im Spiel zwischen Algerien und der Schweiz. Von der Jür zu Luzern kommentiert für euch dann der Radio Zentral Fußballreporter René Wicki. Wie schätzt er eigentlich das Spiel so ein zwischen Algerien und der Schweiz?
4: Natürlich, das ist ein spezieller Match für die Schweiz. Schließlich ist der algerische Trainer Wladimir Petkovic schon 7 Jahre Trainer der Schweizer gewesen. Er kennt die Schweizer Mannschaft natürlich sehr gut. Und die Schweizer, die sind in einer leichten Favoritenrolle laut Experten und Wettbüros. Aber das kann auch gefährlich sein. 1-1 gegen Katar, 2-1 gegen Kanada, 4-1 gegen Bosnien-Herzegowina haben die Gruppe sie gebracht. Wichtig für die Schweizer wird sein, dass sie Kontrolle vom Spiel haben, Standards konsequent ausführen und die Offensive der Algerier können konsequent unter Druck setzen. Und natürlich eine eventuelle Dominanzphase von Algerien können aushalten und ohne Gegengol zu überstehen. Aber die Formkurve der Schweizer, die zeigt nach oben, das stimmt uns positiv. Der Anspruch der Schweizer ist klar. Ein Sieg gegen Algerien soll es sein. Aber wir sind jetzt in der K.O.-Phase. Siegen oder fliegen. Das haben ja schon andere Teams schmerzhaft müssen erfahren. Spannend wird es auf jeden Fall. In dem Sinn, Hopp Schweiz.
0: Ja, der René Wicki und von der Luzerner Schür schalten wir dann auch immer wieder ins Restaurant Stauffacher zu Brunnen, wo sich die Nazi-Fans versammeln und so richtig mitfiebern. Und dann hoffen wir natürlich auf viele schöne und spektakuläre Schweizer Goal.

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1: Eine Minute und dann ist es 14:30 Uhr, der Donnerstagnachmittag bei Radio Zentral. Da wünsche ich euch eine gute und vor allem gemütliche Fahrt. Stocken dort nur auf der A2 vor dem Gotthard-Südportal. 2 Kilometer sind es dort, das heisst ein Zeitverlust von 20 Minuten. Und wenn ihr auf eure Liebsten wartet, die vom Süden her Richtung Heim zufahren, auch sie kommen ein bisschen spät an. 2 Kilometer sind es dort vor dem Gotthard-Südportal.

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1: 17 Minuten und dann ist es 3. Da hat es einen Unfall auf der A14 Luzern Richtung Zug, und zwar zwischen der Verzweigung Rotsee und dem Rothausen-Tunnel. Wegen dem Unfall geht es dort länger. Und dann auf der Nord-Süd-Achse vor dem Gotthard-Nordportal 2 km, vor dem Südportal ebenfalls 2 km Stau. Ich wünsche euch eine gute Fahrt. Ja, wir sind für euch morgen um 5 Uhr also mit dabei, wenn Algerien gegen die Schweiz spielt. Wir haben vorher davon gerade geredet. Das Spiel in dieser K.O.-Phase. Was für ein Land eigentlich ist Algerien? Algerien, das liegt in Nordafrika. Es ist nicht einmal ein typisches Ferienland, weil der internationale Tourismus da nie richtig gefördert worden ist. Gründe dafür, ja, könnte zum Beispiel die strikte Visumspflicht sein. Das heisst, ein Visum, das gibt's eigentlich nur mit einem grossen administrativen Aufwand. Es gibt auch keine gute Infrastruktur für den Tourismus. Und wer nach Algerien reist, der ist meistens auch geschäftlich unterwegs. Aber in einem sind sie natürlich stark im Schutten. Wie die Schweiz auch, haben sie an dieser WM bis jetzt alles richtig gemacht. Darum heisst es morgen ab dem 5 Uhr Algerien gegen die Schweiz in dem WM 16-Final. Ja, und ich sage es gerne mal, Radio Zentral ist für euch live dabei bei diesem Spiel ab dem 5. Da verpasst ihr also überhaupt gar nichts. Und erste Stimmungsberichte gibt es sogar schon am Morgen früh zwischen 4 und 5.
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1: Donnerstag Nachmittag, jetzt ist es 3. Wir haben Simmersee 25 Grad und Sneffels 23 Grad.
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3: Der Zürcher Regierungsrat unterstützt die Schätzung von Mario Fürth zum Fall Winterthur. In der Schweiz sind geistliche Personen nicht mehr automatisch vom Militärdienst ausgeschlossen. Und die Schweizer Wirtschaft hat die jüngste Ölkrise im Nahen Osten gut überstanden. Einen guten Nachmittag wünscht am Mikrofon der Janik Höhn. Die Zürcher Regierung stellt sich hinter Sicherheitsdirektor Mario Fehr. Sie verteidigt dessen Informationspolitik nach dem Messerangriff am Winterthurer Hauptbahnhof Ende Mai. Mario Fehr hatte den Angriff kurz nach der Tat als Terrorakt bezeichnet und den Namen des mutmaßlichen Täters genannt. Die Regierung hält beides für gerechtfertigt. Der Name sei bereits durch Medienrecherchen bekannt gewesen. Zudem habe es Hinweise auf ein terroristisches Motiv gegeben. Die Kritik von Grünen und AL weist der Regierungsrat zurück. Auch Fehrs Forderung nach einer Ausschaffung des Doppelbürgers habe die Justiz nicht unzulässig beeinflusst. Geistliche sind in der Schweiz nicht mehr automatisch vom Militärdienst befreit. Die entsprechende Ausnahmeregelung wurde Anfang Juni aufgehoben. Betroffen sind derzeit 9 Personen, darunter Pfarrpersonen sowie Mitglieder von Klöstern und Bruderschaften. Als Grund nennt die Armee die zunehmende Säkularisierung. Zudem hätten viele Pfarrpersonen ihre Militärdienstpflicht bereits erfüllt, bevor sie ihre Ausbildung abschließen. Wer die nötigen Voraussetzungen erfüllt, kann sich stattdessen für einen Einsatz in der Armeeseelsorge bewerben. Die Schweiz und die weiteren EFTA-Staaten haben mit Vietnam ein Freihandelsabkommen abgeschlossen. Damit sollen der Handel mit Waren und Dienstleistungen sowie die wirtschaftliche Zusammenarbeit vereinfacht werden. Das Abkommen umfasst unter anderem den Warenhandel, Dienstleistungen, das öffentliche Beschaffungswesen und den Schutz des geistigen Eigentums. Für die Schweiz nahm Wirtschaftsminister Guy Parmelin an den Verhandlungen teil. Die Schweizer Wirtschaft hat die jüngste Ölkrise rund um den Iran-Konflikt laut Raiffeisen besser überstanden als viele andere Länder. Als Gründe nennt die Bank die hohe Energieeffizienz der Schweiz, eine weniger energieintensive Industrie und die stabile Kaufkraft der Bevölkerung. Zudem habe der private Konsum die Wirtschaft gestützt. Raiffeisen hält deshalb an ihrer Wachstumsprognose fest. Für dieses Jahr rechnet die Bank mit einem Wirtschaftswachstum von 0,8%, für das kommende Jahr mit 1,3%.
4: Auf der A14 Luzern Richtung Zug zwischen der Verzweigung Rotsee und dem Rothausen-Tunnel ist vorher ein Unfall passiert. Inzwischen ist die Unfallstelle geräumt, da könnt ihr wieder normal durchfahren. Stauen tut es vor dem Gotthard-Nordportal und auch vor dem Südportal jeweils mit 2 km. Das heisst ein Zeitverlust von 20 Minuten.
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4: Viel Sonne, wo wir Nachmittag geniessen können. Die paar Quellwolken über den Bergen machen überhaupt nichts. Die Höchsttemperatur bei 26 Grad. Der Freitagmorgen ist zum Teil sonnig. Zumindest am Morgen können es ab und zu noch ein bisschen Regen geben. Am Nachmittag sind es dann auch wieder 26 Grad. Und dann wird es wärmer am Wochenende mit 29 Grad am Samstag und Sonntag. Dank viel Sonne.
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4: 4 Minuten ab 3 ist es geworden. Habt einen schönen Donnerstagnachmittag.
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4: Ja, das kann doch noch keiner lustig sein, wenn man die Leute an den nackten Beinen muss erkennen oder einen Traktor mit viel Geschicklichkeit fahren. Das ist die 6. Treichler-Olympiade Tschindelegi, die an diesem Samstag stattfindet. Da reden wir drüber gerade in ein paar Minuten. Und geniessen einfach den breitesten Musikmix mit den Everly Brothers. Mit der Olivia Newton-John in dieser Stunde. Oder der Tony Esposito, Kalimba de Luna. Ich bin der Thomas Berger, begleite euch durch den Nomi.

0: Zum Wettkampflauf zu. Wir haben 8 verschiedene Disziplinen. In den Disziplinen haben wir 24 verschiedene Vereine, die mitmachen. Also steht im Vordergrund steht also die Freude am Mitmachen, Plauschwettkampf, so wie es heisst auch. Ja, und gleich eine Portion Ehrgeiz gibt es dabei. Und dann hat man in jedem Posten hat man zwei Mitglieder, die den unterhalten und den Leuten zeigen, was sie machen müssen, oder?
1: Was ist denn das zum Beispiel? Also was muss man da machen?
0: Ja, es hat zum Beispiel altbewährte Spiele. Das ist zum Beispiel das Traktorziehen. Da müssen die 10 Leute von dieser Gruppe, von dem Verein, den Traktor so weit wie möglich ziehen. Und wenn der Traktor retour rollt, rollt er in einen Keil rein und dann wird die Zeit gestoppt und dann wird Meter gemessen. Und dann haben wir auch noch das Beitasten. Da müssen zum Beispiel verschiedene Mitglieder auf einem Tisch aufstehen und die anderen müssen dann anhand vom Bein erkennen, wer das ist und den Namen nennen. Und da haben sie eine gewisse Zeitvorgabe, ja, wo sie das einhalten müssen.
1: Also das gibt ganz sicher viel zum Lachen, beste Unterhaltung. Aber wer darf da eigentlich mitmachen an dieser Olympiade?
0: An dieser Olympiade haben wir verschiedene Treichelgruppen von nah und fern angefragt. Und die dürfen, also ja, die werden mitmachen. Und es sind 24 verschiedene Gruppen, die mitmachen.
1: Und dann haben wir eben mal die Olympiade, das ist das eine. Das andere aber auch ist natürlich ein Rahmenprogramm für alle Besucherinnen und Besucher. Was wird da so geboten?
0: Genau, am Nachmittag haben wir Musik von Echo vom Wurmloch und Trotzbergbuben. Und rundum ist Festwirtschaft, betriebbar.

0: Bauernbetrieb. Dann haben wir für Kind haben wir natürlich ein Wettmelken, dass auch die sich messen können. Und am Abend auch Rangverkündigung für die Kleinen am Vorabend. Und ja, natürlich Speis und Trank und hoffentlich gutes Wetter, ja.
1: Das ist der André Bürgi, der OK-Präsident von der 6. Dreichler-Olympiade Tschindelegi. Und das findet an dem Samstag statt, am 4. Juli, ein Blauschwettkampf zwischen verschiedenen Dreichler-Vereinen, die hier für überall her anreisen. Ganz sicher eine lustige Sache dem Samstag. Geht euch dort auch mal vorbei schauen und euch amüsieren. Das lohnt sich definitiv. 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Jetzt ist 4:15 Uhr.

Ich hoffe, für euch geht der Nachmittag auch tiefig vorbei, ja wie im Flug. Mit Radio Zentral um 2 Minuten über 3:30. Das ist der breiteste Musikmix, den wir euch langsam, aber sicher richtig für Abend begleitet. Boston mit Amanda, jetzt denn gerade. Ja, und es ist ein guter Zeitpunkt zum Heimfahren. Auf jeden Fall haben wir da noch keine grossen Staus. Ausser wenn wir auf der A2 unterwegs sind und Richtung Süden fahren, zwischen Wasser und Göschenen. Dort sind es 2 Kilometer. Auch vor dem Südportal haben wir 2 Kilometer und sonst einfach freie Fahrt. Kommt sicher ans Ziel.

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0: Viertel vor vier ist es worden mit der Plüsch irgendeinisch und nicht irgendeinisch, sondern ganz genau morgen früh. Und ich hoffe, dass ihr alle gut aus dem Bett mögt. Morgen so früh am Morgen könnte das vielleicht noch für den einen oder anderen grosse Herausforderung sein. Am 5. ist nämlich der Abpfiff zum WM-16-Finalspiel zwischen Algerien und der Schweiz. Und weil wahrscheinlich ganz viele Leute morgen so früh den Wecker stellen, hat der Nazi-Trainer Murat Yakin ein Bit, Michel Howald.
1: Ja, am 5. geht es morgen los gegen Algerien. Wer jetzt noch gesehen, wie die Spieler einlaufen und die Hymne singen, muss also spätestens auf die Viertel vor 5 den Wecker stellen. Dass die Anspielzeit jetzt nicht gerade ideal ist für einen Fußballmatch, weiss auch der Murat Yakin. Er hat darum einen offenen Brief geschrieben, adressiert an Arbeitgeberinnen, Chefs, Lehrpersonen. Sie sollen doch morgen ein bisschen nachsichtig sein, wenn jemand ja, ein bisschen müde, ein bisschen emotional oder auch ein bisschen zu spät dran ist. Gleichzeitig bedankt sich der Murat Yakin auch bei allen Fans, schreibt der Blick. Die Bilder von daheim sind für das Team wunderschön zu sehen und geben allen einen Haufen Energie.
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1: Es ist 4 Uhr, das Rotkreuz haben wir 26 Grad und in Reichenburg sind es 23 Grad.
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2: Jedes achte Kind in der Schweiz lernt in der Schule nicht schwimmen. Die Zürcher Regierung stärkt am Mario Fehr den Rücken und wegen der Hitzewellen sind in der Schweiz Klimageräte gerade besonders beliebt. Am Mikrofon der Janik Köhn. Obwohl Schwimmunterricht im Lehrplan steht, hatte jedes achte Kind in der Schweiz während der gesamten Schulzeit keinen Schwimmunterricht. Dies zeigt eine Studie der Schweizerischen Lebensrettungsgesellschaft SLRG. Dabei sei Schwimmunterricht wichtig, damit sich Kinder sicher im Wasser bewegen und Gefahren richtig einschätzen können, sagt Christoph Merki, Mediensprecher der SLRG.
3: Zusammenspiel zwischen den Eltern, Begleitpersonen und dem Schulunterricht, damit eben dann Sachen können gelernt werden in der Schule und dann wird auch mit den Eltern vertieft und dass eigentlich so das Kind die Möglichkeit hat, die Wasserkompetenzen können aufzubauen.
2: Kinder müssten nicht nur schwimmen lernen, sondern auch wissen, wie sie sich im und am Wasser richtig verhalten, sagt Christoph Merki weiter. Die Zürcher Regierung stellt sich hinter Sicherheitsdirektor Mario Fehr. Sie verteidigt dessen Informationspolitik nach dem Messerangriff am Winterthur Hauptbahnhof Ende Mai. Mario Fehr hatte den Angriff kurz nach der Tat als Terrorakt bezeichnet und den Namen des mutmaßlichen Täters genannt. Die Regierung hält beides für gerechtfertigt. Der Name sei bereits durch Medienrecherchen bekannt gewesen. Zudem habe es Hinweise auf ein terroristisches Motiv gegeben. Die Kritik von Grünen und AL weist der Regierungsrat zurück. Auch Fehrs Forderung nach einer Ausschaffung des Doppelbürgers habe die Justiz nicht unzulässig beeinflusst. Die Hitzewelle sorgt in der Schweiz für einen Rekordverkauf von Klimageräten und Ventilatoren. Mehrere Händler melden, dass im Juni so viele Geräte verkauft wurden wie noch nie. Besonders gefragt sind mobile Klimaanlagen und leistungsstarke Ventilatoren. Die große Nachfrage führt inzwischen zu Lieferengpässen. Bei vielen Händlern sind Klimageräte bereits ausverkauft oder nur noch eingeschränkt verfügbar. Nachschub aus Asien wird teilweise erst nach dem Sommer erwartet. Trotz gestiegener Preise greifen viele Kundinnen und Kunden zu. Händler rechnen damit, dass die Nachfrage wegen der angekündigten weiteren Hitzetage hoch bleibt. Die Glückskette führt heute für die Erdbebenopfer in Venezuela eine Spendenaktion durch. In den Telefonzentralen nehmen Freiwillige und bekannte Persönlichkeiten den ganzen Tag Spendenzusagen entgegen. Laut den neuesten Zahlen sind bis jetzt über 6 Millionen Franken zusammengekommen. Die Spendenaktion der Glückskette dauert bis 23 Uhr. 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Der oberste Gerichtshof Österreichs hat die erste Verurteilung des Immobilieninvestors René Benko bestätigt. Die Richter wiesen die Berufung des Investors ab. Der Gründer des Unternehmens Singer war im Oktober 2025 wegen Schädigung seiner Gläubiger vom Landesgericht Innsbruck zu 2 Jahren Haft verurteilt worden. Albert Otti berichtet aus Wien.
4: Bei dem Schuldspruch geht es darum, dass Benko eine große Summe an seine Mutter überwiesen hatte, somit blieb weniger Geld zur Begleichung von Schulden. Aber in einem anderen Punkt muss der Prozess neu aufgerollt werden. Dabei geht es um die Frage, ob Benko Gläubiger geschädigt hat, indem er 4 Jahresmieten für eine Villa im Voraus bezahlt hat. Für diesen Aspekt gab es im Oktober einen Freispruch. Doch dieser Freispruch wurde heute vom obersten Gerichtshof aufgehoben. Und Benko, der bleibt bis auf Weiteres in Untersuchungshaft.
2: Und noch eine Meldung vom Schwingen. Der König Armon Orlik griff beim Anschwingen vom Berner Kantonalen mit dem Michael Moser zusammen. Die weiteren Spitzenbeuger vom Schwingfest im Berner Wankdorf Stadion sind der Stoßsieger Werner Schlegelkunz mit dem Adrian Walter zu tun über, der Fabian Studemann mit dem Sinischa Lüscher, der Romain Golo mit dem Bernhard Kampf und der Matthias Heschbacher mit dem Tim Roth.
1: Interessemai im Plus 1,34%, der DAX ebenfalls im Plus 1,88% und im Plus der Dow Jones 0,56%. Der Euro, der hat einen aktuellen Wert von 91,94. Der US-Dollar gibt es für 80,31. Auf der A14 Zug Richtung Luzern fällt es an mit dem Feierabendverkehr. Da stocken zwischen Buri und der Verzweigung Rotsee. Auf der A2 Luzern Richtung Gotthard zwischen Wasser und Göschenen. Dort sind es 2 Kilometer und bei dem Gotthardtunnel vor dem Südportal dort stocken es im Moment mit 2 Kilometer.
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1: Viel Sonne können wir noch geniessen heute, obwohl sich hier ein paar Quellwolken über den Bergen auftürmen. Das bleibt aber trocken heute bei 26 Grad. Auch morgen am Freitag gibt es 26 Grad am Nachmittag. Wir starten hier so ein bisschen mit einem Mix von Sonne und Wolken noch in den Tag rein. Es gibt vor allem am Morgen noch ein bisschen Regen. Nachher tut es auf. Und das Wochenende, da können wir einfach viel Sonne geniessen bei 29 Grad.
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5: Im Studio Marc Zimmermann. Die Ombudsstelle vom Kanton Zug hat im letzten Jahr mit fast 170 Fällen zu tun gehabt. Ein Thema, das viele Leute beschäftigt, ist die Wohnungsnot. Der Zuger Kantonsrat hat heute über den Bericht diskutiert. Auch die Ombudsfrau Bernadette Zürcher ist dabei zu Wort gekommen und sie hat sich über Menschen geäussert, die es weniger gut haben. Die Bernadette Zürcher erklärt, wenn man sich bei der Sozialhilfe angemeldet hat, dann findet man normalerweise auch eine Unterkunft.
6: Dies bedingt aber, dass man in der Lage ist, sich korrekt beim Sozialdienst anzumelden. Was geschieht aber mit denjenigen, die nicht mehr in der Lage sind, diese Papiere zu organisieren? Die nicht in der Lage sind, eine Adresse nachzuweisen? Ja, bei diesen Personen besteht die reale Gefahr, dass sie durch das soziale Netz fallen. Ich weiß nicht, ob eine Notschlafstelle die Lösung wäre. Ich weiß auch nicht, ob im Kanton Zug die Nachfrage entsprechend hoch genug wäre.
5: Weiter zeigt der Bericht von der Ombudsstelle, dass es im Kanton Zug zu wenig Plätze in der Palliative Care gibt, also für Menschen, die im Sterben liegen, z.B. wegen einer unheilbaren Krankheit. Die Luzerner Staatsanwaltschaft hofft auf neue Hinweise zu einem vermissten Fall. Vor 5 Jahren ist die 21-jährige Alicia Bucher aus Adligenswil spurlos verschwunden. Zuletzt gesehen worden ist Alicia Bucher damals beim Bahnhof Luzern. Wegen einer Geschlechtsumwandlung ist sie in ihrem Umfeld auch als Luca bekannt. Trotz umfangreicher Ermittlungen gibt es bis heute keinen Hinweis, wo Alicia Bucher ist oder was ihr könnte passiert sein. Jetzt kommt der Fall im Aktenzeichen XY. Der Simon Kopf von der Luzerner Staatsanwaltschaft sagt, wie es dazugekommen ist.
7: Es ist so, dass Aktenzeichen uns angefragt hat. Sie möchten eine Spezialsendung zu vermissten Fällen. Und sind bei einer Recherche auf den Luzernfall von Alicia Bucher gestossen und haben dann sein Interesse gezeigt, dass sie den Fall gerne in die Sendung nehmen würde. Wir haben uns das sehr sorgfältig überlegt, auch mit der Familie von ihr abgesprochen und entschieden, ja, das machen wir, weil es besteht auch eine Chance, dass da noch neue Hinweise reinkommen.
5: Die Spezialsendung Aktenzeichen XY zu den vermissten Fällen kommt am nächsten Mittwochabend am 7:15 auf SRF 1 und ZDF. Für Hinweise, die den Luzerner Fall könnten lösen, gibt es 5'000 Franken. Ein Bild von der vermissten Alicia Bucher ist auf der Internetseite der Luzerner Polizei. Seit 40 Jahren diskutiert man im Kanton Nidwalden, wie Stanz vom Verkehr könnte entlastet werden. Das Volk hat schon mal Nein gesagt zu einer Umfahrung Stanz West. Nidwaldner Regierung wird jetzt trotzdem weiter planen, allerdings mit einer neuen Variante. Es soll nicht mehr über den Bitzikreisel gehen. Die Strasse soll neu direkt über den Rotzlochkreisel an die Autobahn angeschlossen werden. Für die Planung dazu beantragt die Regierung am Landrat 800'000 Franken. Wieso man sich jetzt doch für die teurere Variante Rotzloch und gegen die Variante

0: mit Widerstand müssen rechnen.
1: Die neue Variante über den Rotzlochkreisel würde etwa 40 Millionen Franken kosten, 10% mehr als die Variante über den Pizzi-Kreisel. Über den Baukredit kann die Nidwaldner Bevölkerung frühestens in 3 Jahren abstimmen. Wenn alles rund läuft, geht die neue Umfahrung Stans West im Jahr 2035 auf. Und über 4'000 Franken für einen Helm. Die Sondereinheit von der Kantonspolizei Zürich wird mit neuen Schutzhelmen ausgerüstet. Für 180 Helme bewilligt die Sicherheitsdirektion 750'000 Franken. Die Helme sägen für die Sondereinheit Diamant, betont der Sicherheitsdirektor Mario Fehr.
2: Die Leute, die für uns den Grind anheben, bei Geiselnahmen, bei Banküberfälle, die sich sehr, sehr gut ausbilden, auch viel trainieren. Die Leute müssen geschützt werden und für diese Leute ist uns jeder Franken wert, den wir auch für ihren Schutz einsetzen.
1: Der Kanton Zürich erneuert nach die Ausrüstung der Sondereinheit. Die aktuellen Helme sind seit etwa 10 Jahren im Einsatz und werden jetzt altersbedingt ersetzt.
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Es ist 16 Minuten ab 4 Uhr. Wurde uns fort langsam auf anziehen mit den Staus im Zentralland auf der A2 zwischen Luzern-Kriens und Emmen-Süd. Stocken bereits auf der A14 Zug Richtung Luzern zwischen Buri und der Verzweigung Rotsee. Und heute geht es grundsätzlich länger auf der Nord-Süd-Achse vor dem Gotthard-Nordportal und auch vor dem Südportal haben wir je 2 Kilometer, wo sie im Moment stockt. 20 Minuten verlieren ihr dort.

0: Bei allen, wo es soweit ist, wünsche ich einen schönen, ruhigen, erholsamen Feierabend.
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0: Ja, da kann man jetzt sicher noch einen schönen Abendspaziergang machen. Wir gehen ins Wetterstudio zum Mike Eichmann. Guten Abend, Mike.
2: Ja, salut Thomas.
0: Hoi. Ja, also, es gibt zwar so ein bisschen die Quellwolken, die sich hier noch auftürmen über den Bergen, aber es bleibt trocken.
2: Ja, genau. Also, die haben so ein bisschen einen dekorativen Charakter und die fallen dann bald auch wieder in sich zusammen. Und dann ist eigentlich der Himmel, ja, gering bewölkt. Wobei, wir müssen sagen, später auf Lauf vom Abend kommen dann aus Norden oder Nordwesten langsam so ein paar höhere Wolkenfelder dazu. Aber bis die Sonne untergegangen ist, stören die noch nicht gross. Also, von dem her, der heutige Abend definitiv nochmal zum Geniessen.
0: Ja, und wenn wir von morgen reden wollen, ich würde sagen, morgen um 5 Uhr ist eh egal, was für Wetter es ist. Wir alle schauen den Match Algerien gegen Schweiz. Wie sieht es bei dir so aus?
2: Ja, mal, was man den Wecker anstellen kann. Wobei eben, wenn wir Frühstück haben, dann sind wir eh schon um die Zeit wach. Wobei, man trifft es nicht mehr mit der Frühstück. Von dem her kann man da schon das Spiel schauen. Nacht auf morgen wird so sein, dass die Wolken, die ich vorhin ein bisschen angesprochen habe, die werden dann ein bisschen zahlreicher werden und nimmt mehr und mehr zu. Es kann dann durchaus sein, dass wir jetzt gerade auf den Morgen an oder morgen auch am Vormittag vielleicht ganz lokal mal ein paar Tropfen dabei haben, aber das ist wirklich eine Ausnahme. Und sonst ist dort der Tag durch trocken und die Wolken, die am Vormittag noch relativ zahlreich sind, die werden dann durch den Tag immer seltener werden, also so ein bisschen freundlicher oder zunehmend freundlicher Mix aus Sonne und Wolken bei Höchstwert. Morgen bei etwa 25 Grad begleitet wird das dann von einer schwachen Bise.
0: Also so wie sich das Wetter morgen entwickelt im Verlauf des Tages, das ist also ein bisschen, ja, wie soll ich sagen, symbolisch fürs Wochenende. Also das kann man voll verrissen verplanen.
2: Ja, es ist ein hochdruckbestimmtes Wochenende und weil es hoch ziemlich genau über dem Alpenraum ist, ist es auch sehr stabil. Das heisst, selbst über Berge bildet sich nur wenige Quellwolken und die bleiben dann auch harmlos. Also da muss man nicht befürchten, dass sich da Gewitter oder Schauerzellen bildet. Und es gibt am Samstag wie auch am Sonntag und dann auch zum Wochenstart eigentlich vom Morgen bis zum Abend viel Sonnenschein. Die Temperaturen, die gehen auch wieder weiter drauf. Am Samstag so um die 27 Grad, am Sonntag um die 29 Grad und dann am Wochenstart zum Montag sind wir dann sogar wahrscheinlich knapp über 30 Grad wieder, auch in den Bergen, weiterhin mild auf 2000 Meter. Wenn man da wandern geht, hat man dann am Wochenende Temperaturen von etwa 12 bis 15 Grad.
0: Dankeschön, Mike Eichmann. Ich wünsche dir einen guten Abend und nicht vergessen, morgen früh, gell? Weckerstellen ist wichtig. Ja.
2: Genau, Hoppschwitz.
0: Hoppschwitz.
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2: Jetzt ist es 16:30.
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4: Einen guten Start in Abig wünscht am Mikrofon der Janik Kühn. Mountainbike-Trails in der Schweiz erhalten eine neue einheitliche Signalisation. Sie soll helfen, Unfälle zu verhindern. Jedes Jahr verletzen sich laut der Beratungsstelle für Unfallverhütung etwa 16.000 Menschen beim Mountainbiken. Die Trails werden künftig, ähnlich wie Skipisten, in 5 Schwierigkeitsgrade eingeteilt. Von grün für sehr einfach bis violett für sehr schwierig. Zusätzlich zeigen verschiedene Symbole die Art des Trails an. So sollen Biker ihre Fähigkeiten besser einschätzen und sichere Routen wählen können. Bundesrat Albert Rösti hat heute Morgen den Startschuss für den Ausbau der Bahnstrecke Zürich-Winterthur gegeben. Von diesem Großprojekt profitiere die ganze Schweiz, sagte der Verkehrsminister. Ausgebaut werden unter anderem die Bahnhöfe Wallisellen, Dietlikon, Bassersdorf und Winterthur-Tös. Gleichzeitig starten die ersten Vorarbeiten für den rund 9 Kilometer langen Brüttener Tunnel. Auch vom längerfristigen Bahnausbau soll der Kanton Zürich profitieren. Der Bund priorisiert zudem den Zimmerberg-Basistunnel 2 sowie den Ausbau des Bahnhofs Stadelhofen. Die SBB investieren dafür pro Bautag rund 1 Million Franken. Noch eine Meldung zum Eishockey. Der Trainerstab vom HC Ambri Piotto ist jetzt komplett. Der Fabio Schumacher hat einen Vertrag als zweiter Assistenztrainer für die nächsten 2 Jahre unterschrieben. Er wird zusammen mit dem Passi Pustola den Head Coach Jussi Tappola unterstützen. Parallel zu seiner Verpflichtung für den HC Ambri Piotto bleibt der 42-jährige Bauer auch Head Coach der U18-Nationalmannschaft. Der Fabio Schumacher hat früher den Nachwuchs Bereich vom EV-Zug geleitet.
5: Stauen tut es auf der A8 zwischen Alpnach und Lopper und dann auf der A2 von Luzern-Horbenweg bis Emmen-Süd. Haben wir auch schon Feierabendverkehr auf der A14 Zug Richtung Luzern zwischen Giesig-Roth und der Verzweigung Rotsee. Dann stocken es auf der A2 zwischen Wasser und Göschen mit 2 Kilometern und zwischen Glarus und Netschl ebenfalls dort. Wir brauchen einen längeren Abend.
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5: Es ist ein Donnerstagabend, wo man richtig schön geniessen kann. Frossen mit viel Sonne im Gesicht und ein paar Quellwolken. Die gibt es aber über den Bergen, aber da passiert nichts. Morgen am Freitag, da ist es zum Teil sonnig. Vor allem am Morgen kann es noch ein bisschen Regen geben, lokal. Und dann tut es überall auf und es wird sonnig bei 26 Grad. 29 Grad haben wir dann am Wochenende, Samstag und Sonntag. Dank viel Sonne.
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5: 3 Minuten über 4:30.

geniesset den Abend mit viel Sonne und warmen Temperaturen. 16 Minuten noch, dann ist es 5 Uhr. Ja, die Schüler im Kanton Zug lernen ab der 3. Klasse Englisch und ab der 5. Französisch. Die Mitte vom Kanton Zug will jetzt aber das frühe Französisch abschaffen. Laut der Mitte soll der obligatorische Französischunterricht erst ab der 6. Stufe 1 kommen. Was der Zuger Kantonsrat heute darüber entschieden hat, ihr gehört es gerade nach den 5 Nachrichten, Zentralinfo bei uns an dem Donnerstagabend in einer Viertelstunde. Und schaut die Staumeldungen auf der A8, wenn ihr dort unterwegs sind zwischen Alpnach und dem Lopperstockitz. Nachher auf der A2 von Horbenweg bis M-Süd geht es länger. Wir schauen auf der A14-Zug Richtung Luzern, Stau dort zwischen Giesig-Rot und der Verzweigung Rotsee. Auf der A2 zwischen Wasser und Göschenen sind es 2 Kilometer und zwischen Glarus und Netzstel geht es länger. Ich wünsche euch eine sichere Fahrt.

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2: Fifi ist es jetzt mit 26 Grad in Wiel und ebenfalls 26 Grad in Richterswil.
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4: Der Bundesrat Albert Rösti bezeichnet die Hitzewelle der letzten Tage als klares Zeichen des Klimawandels. Die Zürcher Regierung stärkt Mario Fehr den Rücken und wegen der Hitzewelle sind in der Schweiz Klimageräte gerade besonders beliebt. Einen guten Abend wünscht am Mikrofon der Janik Köhn. Bundesrat Albert Rösti bezeichnet die Hitzewelle der letzten Tage als klares Zeichen des Klimawandels. Dies sagte der Umwelt- und Energieminister im Tagesgespräch von Radio SRF.
5: Es ist eine Entwicklung, die wir schon länger sehen, dass es wärmer wird. Das ist unbestritten, dass Gletscher schmelzen. Ob jetzt an einem bestimmten Tag die Hitze nicht schon vor 50 Jahren hätte können stattfinden, das würde ich nicht in Abrede stellen. Aber wenn man jetzt die Wissenschaft hört, ist, glaube ich, klar, das ist eine Entwicklung, dass es wärmer wird in unserem Land, das so zu anerkennen gilt.
4: Man müsse die zunehmende Hitze deshalb ernst nehmen, sagte der Bundesrat weiter. Trotzdem solle man nicht in Alarmismus verfallen. Albert Rösti fordert mehr Massnahmen zum Hitzeschutz, etwa zusätzliche Grünflächen in Städten. Gleichzeitig müsse die Schweiz den Ausstieg aus den fossilen Energien weiter vorantreiben. Die Schweizer Rettungskette ist nach ihrem Einsatz in Venezuela zurück. Die rund 80 Einsatzkräfte kehrten am Nachmittag an dem Flughafen Zürich zurück. Trotz tagelanger Suche konnten sie keine Überlebenden unter den Trümmern finden. Teamleiter Sebastian Eugster sprach von einem körperlich und mental sehr anspruchsvollen Einsatz. Er zeigte sich aber erleichtert, dass alle Helfer gesund in die Schweiz zurückgekehrt sind. Die Zürcher Regierung stellt sich hinter Sicherheitsdirektor Mario Fehr. Sie verteidigt dessen Informationspolitik nach dem Messerangriff am Winterthurer Hauptbahnhof Ende Mai. Mario Fehr hatte den Angriff kurz nach der Tat als Terrorakt bezeichnet und den Namen des mutmaßlichen Täters genannt. Die Regierung hält beides für gerechtfertigt. Der Name sei bereits durch Medienrecherchen bekannt gewesen. Zudem habe es Hinweise auf ein terroristisches Motiv gegeben. Die Kritik von Grünen und AL weist der Regierungsrat zurück. Auch Fehrs Forderung nach einer Ausschaffung des Doppelbürgers habe die Justiz nicht unzulässig beeinflusst. Die Hitzewelle sorgt in der Schweiz für einen Rekordverkauf von Klimageräten und Ventilatoren. Mehrere Händler melden, dass im Juni so viele Geräte verkauft wurden wie noch nie. Besonders gefragt sind mobile Klimaanlagen und leistungsstarke Ventilatoren. Die große Nachfrage führt inzwischen zu Lieferengpässen. Bei vielen Händlern sind Klimageräte bereits ausverkauft oder nur noch eingeschränkt verfügbar. Die Glückskette führt heute für die Erdbebenopfer in Venezuela eine Spendenaktion durch. In den Telefonzentralen nehmen freiwillige und bekannte Persönlichkeiten den ganzen Tag Spendenzusagen entgegen. Laut den neuesten Zahlen sind bis jetzt fast 6,5 Millionen Franken zusammengekommen. Die Spendenaktion der Glückskette dauert bis 23 Uhr. 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Ronaldo zum Eishockey. Der Trainerstab vom HC Ambri Piotto ist jetzt komplett. Der Fabio Schumacher hat einen Vertrag als zweiter Assistenztrainer für die nächsten zwei Jahre unterschrieben. Er wird zusammen mit dem Passi Pustola und dem Headcoach Jussi Tapola unterstützen. Parallel zu seiner Verpflichtung für den HC Ambri Piotto bleibt der 42-jährige Bauer auch Trainer von der U18-Nationalmannschaft. Der Fabio Schumacher hat früher den Nachwuchsbereich vom EV Zug geleitet.
2: Da haben wir den SMI im Plus 1,89%, im Plus der DAX mit 2,31%. Der Dow Jones ebenfalls grün, 0,72% sind's. Der Euro hat einen aktuellen Wert von 91,82 und der US-Dollar gibt es für 80,25.
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2: Auf der A8 zwischen Alpnach und dem Lopper Stockitz und auf der A2 vom Lopperweg bis nach Emmen Süd staut Zeitverlust 10 Minuten. Dann die A14-Zug Richtung Luzern zwischen der Verzweigung Rütihof und der Verzweigung Rotsee staut es immer wieder und dort ist noch ein Unfall passiert zwischen Giesikroth und dem Rastplatz St. Katharina. Die linke Spur ist dort gesperrt. In der Stadt Luzern stocken zwischen der Rotseehöhe und der Töpferstrasse. Auf der A2 zwischen Wasser und Göschenen 2 km und zu viele Autos unterwegs zwischen Glarus und Netzstel.
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2: Und der Mike Reichmann mit der Wetterprognose.
6: Heute Abend bleibt es sonnig, wir haben nur ein paar Quellwolken über den Bergen, die dann später wieder in sich zusammengehen. Dafür kommen aus Norden dann vermehrt höhere Wolkenfelder auf und die werden in der Nacht dann immer zahlreicher werden. Auf dem Morgen kann es dann daraus auch mal ein paar Tropfen geben und auch der Freitag selber startet zuerst noch mit einigen Wolken. Besonders in den Bergen vielleicht auch örtlich wenig Regen möglich. An den allermeisten Orten ist es aber von Beginn an trocken und durch den Tag durch dann geht es mit einem zunehmend freundlichen Mix aus Sonne und Wolken weiter. Das Ganze bei Temperaturen von um die 25 Grad. Am Wochenende gibt es dann in allen Regionen viel Sonnenschein vom Morgen bis zum Abend. Es bilden sich nur kleinere Quellwölkchen und Temperaturen. Die gehen ein bisschen weiter drauf, erreichen am Samstag Höchstwert für etwa 27 Grad. Am Sonntag dann um die 29 Grad.
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2: 6 Minuten ab 5 Uhr. Ich wünsche euch einen schönen Abend. Am Mikrofon begleitet Thomas Berger. Und das sind die Themen. Der Zuger Kantonsrat diskutiert emotional über die Abschaffung des Frühfranzösisch. Im Kanton Uri gilt ab sofort ein Feuerverbot im Wald. Im Kanton Nidwalden gibt es einen neuen Anlauf für die Umfahrung Stams West. Und die Sendung Aktenzeichen XY rollt den Fall von einer vermissten Adligenswilerin neu auf.
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4: Die Abschaffung von Frühfranzösisch ist in der Zentralschweiz und darum immer wieder ein viel diskutiertes Thema. Während der Kanton Uri gar nie Frühfranzösisch gehabt hat, ist in den Kantonen Schweiz, Zürich und St. Gallen die Abschaffung beschlossen worden. Im Zuger Kantonsrat hat heute am späteren Nachmittag die Mitte jetzt ebenfalls die Abschaffung vom frühen Französisch gefordert. Der Lukas Palmer berichtet aus der Debatte im Regierungsgebäude zu Zug.
7: Im Kanton Zug büffeln die Schülerinnen und Schüler ab der 3. Klasse Englisch und ab der 5. Französisch. Der Martin Hausherr von der Mitte will jetzt, dass Französisch ab der 5. Primarstufe nur noch als Freifach soll angeboten werden. Obligatorisch soll Französisch erst ab der 6. Stufe 1 sein.
8: Der Entscheid ist nicht gegen Französisch, sondern stärkt die Ausbildung und die Qualität in Mathematik, Deutsch sowie in den naturwissenschaftlichen Fächern und leisten einen Beitrag am Aufbau zugunsten von Fachkräften in der Industrie, Produktion, Handwerk und Gewerbe. Das obligatorische Frühfranzösisch ist ein teures Millionenprojekt mit begrenztem Erfolg. Der Entscheid ist nicht gegen Französisch, sondern ein Entscheid für bessere Mathematik- und Deutschkenntnisse.
7: Bei der Mitte ist man sich hier aber alles andere als einig. Die Anna Bieri von der Mitte wird emotional.
9: Wenn festgestellt wird, dass die jungen Elektriker beispielsweise Schwierigkeiten in Mechanik oder Installationszeichnungen haben. Würden Sie dann diese Fächer abschaffen oder würden Sie sie verbessern wollen? Kollege Hauser, wurden Sie schon mal als Schüler, als Teenie oder als junger Mann von einem Schulschatz abserviert? Hat es Ihnen geholfen, wenn Sie gesagt hat, es ist nicht gegen Sie, aber ich habe mich jetzt für Hans entschieden? Ich glaube nicht.
7: Auch der Zuger Regierungsrat ist gegen die Abschaffung von Frühfranzösisch. Das findet Tabea Zimmermann von der Alternativgrünen gut.
10: Die ALG teilt die Einschätzung des Regierungsrats und des Bildungsrats, dass die gemeindlichen Schulen bereits heute mit einer Vielzahl umfangreicher Entwicklungsprojekte von der Sonderpädagogik über die schulergänzende Betreuung bis zur frühen Deutschförderung und der psychischen Gesundheit von Schülerinnen und Schülern stark gefordert sind. Ein zusätzliches Großprojekt in Form eines Systemwechsels im Fremdsprachenbereich wäre zum jetzigen Zeitpunkt weder personell noch organisatorisch zu verantworten.
7: Esther Monnet redet für eine Mehrheit der SVP-Fraktion und auch sie wird emotional.
11: Mein Mann stammt aus der Romandie und unsere Kinder sind bilingue aufgewachsen. Von daher liegt mir Französisch natürlich ganz besonders am Herzen und ich bin der Meinung, dass es gerade beim Frühfranzösisch eben nicht nur um eine Sprache geht. Es geht in der heutigen Zeit insbesondere auch um den Zusammenhalt der Schweiz. Die Schweiz mit ihren vier Sprachen und Kulturen gilt es zu bewahren. Das Argument, man könnte sich ja auf Englisch unterhalten, empfinde ich wirklich als Hohn. Vier Landessprachen und wir brauchen eine fünfte, um uns zu unterhalten, finde den Fehler.
7: Das sieht der Tom Magnusson von der FDP anders. Er kommt damit die Leute zur Hilfe, die die Abschaffung des frühen Französisch fordert.
12: Mit einem Französisch-Fokus auf der Oberstufe schaffen wir einen Mehrwert. Die Kinder können nachher besser Französisch, als wenn sie früher ein bisschen was lernen davon. Die Schülerinnen und Schüler werden es uns danken.

0: nur aus Steuern gehen, sie leben aber gar nicht im Kanton Zug. Darum fordert Lucian Franzini in diesem Bereich mehr Massnahmen wie strengere Kontrollen.
1: Dass es eben einen strengeren Nachweis für einen effektiven Wohnsitz braucht, verstärkte Kontrollen stattfinden, dass es eben Meldepflichten gibt für Eigentümerinnen, die den Verdacht haben, dass deren Wohnungen nicht wirklich genutzt werden. Also dass man auch die Eigentümerinnen und Eigentümer in die Pflicht nimmt, die häufig auch ein Gefühl dafür haben, wohnen diese Personen wirklich hier oder eben nicht. Und dass es eben eine engere Zusammenarbeit gibt der Einwohnergemeinden, um eben diese Scheinadressen aufzudecken.
0: Gleicher Meinung ist aber nur die SP gewesen. Alle anderen Parteien vom Zuger Kanton so empfinden. Zuger Gemeinden prüfen schon genug gut, ob die Leute ihren tatsächlichen Wohnsitz im Kanton Zug haben. So ist der Vorstoss von der Alternativgrünen mit 57 zu 15 Stimmen abgelehnt worden. Der Kanton Zug soll bei öffentlichen Informationen auf seinen Webseiten noch mehr auf KI setzen. Sogenannte Chatbots sollen den Zugang zu Informationen erleichtern. Im Zuge Kantonsrat ist der überparteiliche Vorstoss gut angekommen. Wenn man im Moment auf der Online-Seite vom Kanton etwas suche, finde man kaum gute Informationen, so der Tenor im Kantonsrat. Der Zuger Regierungsrat Heinz Dändler hat versprochen, dass er in diesem Bereich aufs Gaspedal drückt. Wir wechseln in Kanton Uri. In Kanton Uri gilt ab sofort ein Feuerverbot im Wald. Auch im Abstand von 50 Metern zum Wald darf man nicht mehr feuern. Das Gewitter der letzten Tage hat nicht genug Regen gebracht, schreibt die Turn- und Sicherheitsdirektion. Verboten sind auch Feuerwerke oder Himmelslaternen. Die Waldbrandgefahr ist aber nicht in allen Zentralschweizer Kantonen gleich. Zug, Schweiz, Ob- und Nidwalden haben noch kein Feuerverbot. Der Andreas Stalder, Waldschutzbeauftragte vom Kanton Nidwalden, erklärt.
2: Bei uns ist es so, dass wir insbesondere in den letzten drei Tagen bis Mittwochmittag doch nur recht viel Niederschläge haben im Vergleich zu anderen Kantonen. Besonders im Vergleich zum Mittelland oder zum Kanton Uri, wo eigentlich bei uns dazu geführt hat, dass wir vor allem oberflächig gute Wasserversorgung haben von den Bäden. Und das wird die nächsten paar Tage noch ein bisschen hinhalten. Also der Boden wird nicht gerade wieder ausrechnen. Wir gehen davon aus, dass das sicher bis Mitte nächste Woche wird bleiben. Sofern natürlich keine Niederschläge fallen.
0: Genau, gleich schätzen die Kantone Zug, Schweiz und Obwalden die Situation ein. Im Kanton Luzern gilt schon seit einer Woche ein Feuerverbot im Wald und in der Nähe vom Wald. In den Kantonen mit Feuerverbot ist es strengstens verboten, im Wald Zigaretten oder Zundhölzli wegzurühren. Das Einsiedeln im Gebiet zwischen der Villa Zell und Sattelegg ist gestern ein totes Geissli gefunden worden. Es ist gerissen worden. Wahrscheinlich aber nicht von einem Wolf, sondern von einem Luchs. Der Rinze Zgacke, Abteilungsleiter Jagd und Wildtier im Kanton Schweiz, erklärt dazu.
3: Die Wildhut ist vor Ort schauen, hat den Fall beurteilt und sind eigentlich noch schnell der Meinung gewesen, dass man Wolf kann ausschliessen kann, dass es sich dabei um einen Luchs muss handeln muss. Beim Wolf ist es vielfach so, dass im ganzen Tier, das Tier, das gerissen wird, das viel brachialer ist. Wenn das ganze Tier teilweise sogar fällt oder eben ganze Knochen abgefressen sind, lässt sich das Innere von einem Wolf schliessen. Und in dem Fall sind die Rissbilder in dem Luchs zuzuordnen gewesen.
0: Das Geissli ist in einem Gebiet gerissen worden, wo Herdenschutzmassnahmen nicht zumutbar sind. Seit 40 Jahren diskutiert man im Kanton Nidwalden, wie Stanz vom Verkehr könnte entlastet werden. Die Nidwaldner Regierung plant jetzt mit einer neuen Variante für die Umfahrung Stanz West. Statt über den Pizzi-Kreisel, wie bis jetzt geplant, soll die Strasse neu direkt über den Rotzloch-Kreisel an die Autobahn angeschlossen werden. Für die Planung dazu beantragt die Regierung im Landrat 800'000 Franken. Von der neuen Variante Rotzloch erhofft sich die Regierung jetzt einen politischen Durchbruch, sagt die Nidwaldner Baudirektorin Therese Rutzer.
4: Wir haben einen negativen Entscheid vor rund 10 Jahren im Landrat zu der Bizi-Variante. Wir haben eine Ablehnung vom Volk im 2022 bei der Variante, die entlang der Zentralbahn geführt hätte. Und die Variante, die wir jetzt zur Abstimmung bringen oder vorschlagen im Landrat, das ist eine neue Variante, die auch sehr gut machbar ist und wo wir doch mit weniger politischem Widerstand rechnen.
0: Die Umfahrung über den Rotzlochkreisel würde etwa 40 Millionen Franken kosten.

0: kosten 10% mehr als die Variante über den Pizzi-Kreisel. Über den Wohnkredit kann die nicht gewählte Bevölkerung frühestens in 3 Jahren abstimmen. Die neue Umfahrung Stanz West ginge dann, wenn alles rund läuft, im Jahr 2035 auf. Die Stanz hat die Polizei einen Chauffeur aus dem Verkehr gezogen. Die Kantonspolizei Nidwalden hat heute vor allem Lastwagen kontrolliert, die auf der Autobahn A2 unterwegs waren. Der Chauffeur sei fahrunfähig gewesen. Er hat den Fahrausweis müssen abgeben und der Lastwagen ist von einem Ersatzchauffeur abgeholt worden. Ein anderer Lastwagen ist schwer gewesen. Das hat eine Anzeige gegeben. Und die Nidwaldener Polizei hat noch mehrere Bussen verteilt, unter anderem, weil Lastwagenfahrer nicht angeschnallt waren. Vor 5 Jahren ist die 21-jährige Alicia Bucher aus Adligenswil spurlos verschwunden. Zuletzt gesehen wurde ist Alicia Bucher damals beim Bahnhof Luzern. Wegen einer Geschlechtsumwandlung ist sie in ihrem Umfeld auch als Luca bekannt. Jetzt kommt der Fall im Aktenzeichen XY. Was man sich von dem Auftritt erhofft, erklärt Simon Kopp, Mediensprecher von der Luzerner Staatsanwaltschaft.
1: Seit der letzten Spur, die man am Bahnhof von ihr hat, hat es keinen Hinweis mehr auf den Aufenthaltsort von ihr. Wir haben sehr viele Ermittlungen durchgeführt, wir haben Suchaktionen gemacht, wir haben Hunde eingesetzt, aber auch technisches Material. Und ist nicht weitergekommen. Und wir hoffen jetzt, dass das grosse Publikum von dem Aktenzeichen allenfalls noch den entscheidenden Hinweis eingeht.
0: Dass die Hoffnung nicht vergeblich ist, zeigt ein Fall aus dem Kanton Nidwalden. Dort ist vor gut 12 Jahren eine Prostituierte tot im Vierwaldstättensee bei Stanstadt gefunden worden. Das Tötungsdelikt ist bis heute ungeklärt. Trotzdem hat der Auftritt bei Aktenzeichen XY bei den Ermittlungen geholfen, bestätigt der zuständige Nidwaldner Staatsanwalt Alexander von Will.
2: Es sind sehr viele Hinweise eingegangen, wenn die sorgfältig geprüft. Auch jetzt, nach über 15 Monaten seit der Sendung, tröpfeln immer noch vereinzelte Hinweise ein. Wir haben besonders erfreulich, ist, dass wir die beiden Personen, die wir dazu mal auf Phantombilder gezeigt haben, die haben wir können identifizieren. Und wir haben auch aufgrund der Informationen von den Leuten, die sich gemeldet haben, einzelne Tathypothesen ausschliessen. Gelöst ist der Fall aber noch nicht.
0: Die Aufklärungsquote von allen Fällen, die bei Aktenzeichen XY ungelöst gezeigt wurden, sind liegt bei 40%. Die Spezialsendung zu den vermissten Fällen kommt am nächsten Mittwochabend am 7:45 auf SRF 1 und ZDF. Für Hinweise, die den Luzerner Fall könnten lösen, gibt es 5'000 Franken. Ein Bild von der vermissten Alicia Bucher ist auf der Internetseite von der Luzerner Polizei drauf. Knapp 6 von 10 Einwohnern vom Kanton Luzern pendeln zum Arbeits- oder Ausbildungsort. Tendenz steigen. Rund ein Drittel von ihnen ist mit dem öffentlichen Verkehr unterwegs, schreibt die Luzerner Statistikamt Luststadt. Das Auto ist nach wie vor am beliebtesten, vor allem in den ländlichen Gemeinden in der Stadt Luzern. Dagegen ist der öffentliche Verkehr auf Platz 1. Und das Innerschweizer Schwing- und Alpenfest kehrt an diesem Wochenende zurück auf Art nach 25 Jahren. Damals, 2001, hat der heutige OK-Präsident Fidel Schorno noch als Aktiver im Segelmählring um den Kranz gekämpft.
3: Ja, sehr gut, mag ich mich natürlich noch erinnern. Ich konnte damals noch dürfen oder können schwingen. Das ist eigentlich mein letzter Kranz, den ich gewonnen habe. Vor 25 Jahren hier in Innerschweiz ist es Art. Und wenn man sich die Entwicklung anschaut, jetzt ist es genau doppelt so gross wie vor 25 Jahren. Also die Herausforderung ist auch dementsprechend grösser und braucht mehr Zeit, braucht mehr Organisation für gewisse Sachen. Aber das hat sich so entwickelt, ja nicht nur bei uns, das hat sich ja allgemein in der Schweiz entwickelt. Und da hat man eigentlich gewusst, auf was man sich einlässt.
0: Das innerschweizerische Zart geht heute Abend los mit der Eröffnung vom Gabeltempel. Morgen ist Schwingerkleibe, am Samstag der kantonale Nachwuchsschwingertag und am Sonntag dann der sportliche Höhepunkt mit dem Innerschweizer Schwing- und Alpenfest. Der OK-Präsident Fidel Schorno wünscht sich ein Fest, das begeistert und verbindet.
3: Man kennt es in der Schwingerei, da ist man einfach ein Stutzes mit allen. Man hockt an gleich Tisch, ist gleich wer es ist. Ich glaube, das verbindet ganz sicher und ist auch ein bisschen weit ein bisschen für den Alltag wertvoll. Der Alltag ist gestresst und der Schwingfest sollte man sich gemütlich nehmen, zufrieden sein, Begegnungen geniessen und da bin ich eigentlich auch voll davon überzeugt.
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5: Viele Kinder und Jugendliche freuen sich auf lange Tage in der Body während der Sommerferien. Selbstverständlich ist das aber nicht. Laut einer neuen Studie hat jedes achte Kind während der ganzen Schulzeit nicht ein einziges Mal Schwimmunterricht gehabt, obwohl es laut Lehrplan obligatorisch wäre. Warum das so ist, das sagen wir gerade in wenigen Minuten.

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1: 5 Minuten und dann ist es 17:30. Ja, vor allem bei hohen Temperaturen füllen sich die Bodies in der Schweiz schnell. Aber so unbeschwert ist der Sprung ins Wasser nicht für alle Kinder. Obwohl der Schwimmunterricht zum Lehrplan gehört, zeigt eine Studie, jedes achte Kind hat während der ganzen Schulzeit kein einziges Mal Schwimmunterricht gehabt. Selina Urech, wie kann denn das sein?
2: Grund dafür sind vor allem die fehlende Infrastruktur, erklärt Dagmar Rösler, Präsidentin vom Schweizer Lehrerinnen- und Lehrerdachverband.
3: Nicht überall ist die Infrastruktur so gut, dass man einmal in der Woche zum Beispiel kann Schwimmunterricht erteilen. Nicht überall ist das Hallenbad oder das Freibad so nötig, dass man mit entsprechendem Aufwand Schwimmbäder besuchen kann.
2: Es sei eine Kostenfrage auf mehreren Ebenen. Zwar gehen einige Schulen, wie zum Beispiel Oberwil im Simmental, in die nächste Gemeinde Schwimmbad. Das ist aber ein Weg von 25 km. Die Schulen können teils eine weite Busfahrt nicht immer finanzieren. Einen privaten Schwimmkurs können sich wiederum nicht alle Eltern leisten. Und Gemeinden können selten den Bau von einem eigenen Schwimmbad zahlen. Darum müssen wir nicht nur schwimmen, sondern auch Wasserkompetenzen lernen. Das ging sogar aus dem Schulzimmer aus, sagt Christoph Merki von der Schweizerischen Lebensrettungsgesellschaft.
4: Wenn sich das Kind mal Gedanken macht, wo gibt es in der Bade zum Beispiel Alarmierungsknöpfe, wie reagiert man, wenn irgendjemand in Ort ist. Und da kann man sicher einen gewissen Transfer sicherstellen, wenn man so etwas im Schulzimmer angeht.
2: Trotzdem, Trockenunterricht ist kein Ersatz. Dass Kinder schwimmen können, ist unbestritten wichtig. Vertrinken ist die zweithäufigste Unfalltodesursache bei Kindern.
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1: Wir haben viel Feierabendverkehr auf den Strassen im Zentralland, auch in der Stadt Luzern. Überall staut es dort und braucht Geduld. Wir schauen auf die A8 zwischen Alpnach und dem Lopper, der stockt. Auf der A2 vom Lopper bis nach Emmen führen dort früher etwa 10 Minuten. Der A14-Zug Richtung Luzern zwischen der Verzweigung Rütihof und dem Rastplatz St. Katharina. Dort ist ein Unfall passiert. Die linke Spur ist wegen dem Unfall blockiert. Im Moment Zeitverlust 20 Minuten. Die A14 Verzweigung Plegi Richtung Silbruck zwischen Bar und Walterswil stockt. Dann schauen wir auf die Oberlandautobahn auf die A15. Dort geht es länger zwischen Dürnten und Hinwil. Zwischen Nevels und Netzl stockt und auch zwischen Glarus und Netzl.
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1: Einen schönen Sommerabend gibt es heute. Wir haben zwar über den Bergen da und dort Quellwolken, aber die nur als Dekoration. Ja, morgen am Freitag, da ist es am Morgen zum Teil sonnig. Es kann lokal vielleicht noch ein bisschen Regen geben, sonst aber wird es recht ein sonniger Tag bei 26 Grad. Und auch das Wochenende sieht gut aus. Mike Eichmann vom Zentralwetterteam.
3: Ja, es ist ein hochdruckbestimmtes Wochenende und weil es hoch ziemlich genau über dem Alpenraum ist, ist es auch sehr stabil. Das heisst, selbst über den Bergen bildet sich nur wenige Quellwolken und die bleiben dann auch harmlos. Also da muss man nicht befürchten, dass sich da Gewitter oder Schauerzellen bildet. Und es gibt am Samstag wie auch am Sonntag und dann auch zum Wochenstart eigentlich vom Morgen bis zum Abend viel Sonnenschein. Temperaturen, die gehen auch wieder weiter drauf. Am Samstag so um die 27 Grad, am Sonntag um die 29 Grad und dann am Wochenstart zum Montag sind wir dann sogar wahrscheinlich knapp über 30 Grad wieder, auch in den Bergen weiterhin mild auf 2000 Meter. Wenn man da wandern geht, hat man dann am Wochenende Temperaturen von etwa 12 bis 15 Grad.
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0: Kim Wilde begleitet uns richtig für Abend, 18 Minuten und dann ist es 6. 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
0: Ja, langsam aber sicher steigt die Nervosität, der Puls wird höher und höher. Schliesslich sind wir alle im Moment Fußballfans, Marc Zimmermann.
2: Ja, so ist es. Noch einmal schlafen, beziehungsweise vielleicht auch durchmachen. Morgen am 5. geht's ja los mit dem WM-16-Final gegen Algerien. Damit kommt's zu einem speziellen Trainerduell. Der Pascal Linder berichtet.
3: Zum Einstieg machen wir kurz die Augen zu und geniessen.
4: Mbappé gegen Sommer. Mbappé! Sommerheld! Sommerheld! Sommerheld! Die Schweiz! Wow! Viertelfinale!
3: Beim legendären EM-Viertelfinaleinzug gegen Frankreich vor 5 Jahren war der Wladimir Petkovic Trainer der Schweizer Nazi. Morgen im WM-16-Final steht der Schweizer mit bosnisch-kroatischen Wurzeln, aber auf der anderen Seite als Trainer von Algerien. Eine spezielle Sache, sagt der Nazi-Trainer Murat Yakin auf SRF.
5: Ja, also wir haben schon einige Begegnungen gehabt, aber das sind doch jetzt schon länger her, 7-8 Jahre. Und ja, klar kennt er den grössten Teil des Teams, aber meine Spieler kennen aber auch ihn. Also von dem auch als ein Vor- und Nachteil sein, ist wichtig, dass Spieler das auf dem Platz richten und nicht Trainer haben.
3: Der Murat Yakin hat Anfang der 10er Jahre beim FC Thun seine Trainerausbildung abgeschlossen und ist dann beim damaligen IB-Coach Wladimir Petkovic eine Woche schnuppern. Als Trainer von Thun und Luzern hat der Yakin später 5-mal gegen den Petkovic gespielt, der Trainer von IB und SIO war. In all diesen Spielen hat der Murat Yakin nie verloren. Und wer hat jetzt an der WM die Nase vorne? Unser WM-Reporter vor Ort, der Sebastian Wendel, erwartet im 16-Final morgen gegen Algerien ein spannendes Trainerduell.
6: Wladimir Petkovic hat keinen Hehl daraus gemacht, dass der Match natürlich für ihn super besonders war. Auch wenn es jetzt schon 5 Jahre her ist, seit er gegangen ist. Aber das weckt natürlich ganz viele Erinnerungen, ganz viele Emotionen. Er ist ja Schweizer, er ist als Einwanderer in die Schweiz gekommen. Seine Familie wohnt in Tessin, seine Kinder, seine zwei Töchter sind eigentlich Schweizerinnen.
3: Für den Sebastian Wendel ist klar, dass der Match zwischen der Schweiz und Algerien eine taktische Angelegenheit wird.
6: Beide Trainer, der Murat Yakin, aber auch der Petkovic, gelten als so ein bisschen Meister vom Rasenschach, als Trainer, der sehr viel Wert auf Taktik legt, der sich wirklich einen klaren Matchplan bis in alle einzelnen Minuten fast zurechtlegt, alle Eventualitäten im Kopf haben. Darum gehe ich davon aus, es wird ein Match geben, wo über Taktik wird entschieden werden, jetzt weniger über die Einzelspieler.
3: Nicht nur für die beiden Trainer ist der Match morgen speziell, sondern auch für viele Spieler. Unter anderem für den Stürmerstar Brel Embolo, der vor über 10 Jahren unter Petkovic in der Nazi debütiert hat.
7: Das macht natürlich speziell aus. Es ist wieder eine spezielle Story für uns Spieler, für mich persönlich auch. Weil ja, der alte Trainer sehr gern gehabt hat. Und wie Sie auch schon erwähnt haben, mein Debüt durfte ich unter ihm machen. Aber trotzdem, da gibt es ja keine Sympathie. Ich glaube, das wissen die Besten. Wir wollen gewinnen. Und es ist wirklich auch wurscht, ob er mal für uns gesehen oder nicht. Sondern wir wollen wirklich hier Geschichte schreiben, wie wir gesagt haben. Und sie geht durch Algerien.
3: Sagt der Brel Embolo auf SRF. Ob die Schweizer Nazi-Stars gegen Algerien im WM-16-Final jubeln können, das zeigt sich morgen Morgen um 5 Uhr Schweizer Zeit. 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
2: Pascal Linder hat berichtet, wer das Spiel von der Schweizer Nazi gegen Algerien sehen will, muss den Wecker also früh stellen. Das macht zum Beispiel der Präsident vom SC Cham, der Rolf Trisch.
8: Selbstverständlich stehe ich auf, oder? Also als Fußballfan stehen wir da auf und schaue den Match. Und ich denke, dass die Schweizer 3-1 gewinnen können.
2: Beim SC Buchs wird auch der Sportchef Andi Scherer den Wecker stellen.
9: Ich probiere früh aufzustehen, ja. Also ich rechne so optimistisch 3-0. Ich könnte mir aber vorstellen, dass es dann irgendwie wieder so ein dummes Goal gibt. Und wahrscheinlich, also ich tippe auf 3-1 für die Schweiz.
2: Der SC Buchs Präsident Armin Trautmann hat quasi gar keine Wahl bei der Frage, früh aufstehen oder nicht.
10: Vor allem meine Kinder wollen auch aufstehen. So wie wir das jetzt mal so geplant haben, gibt es Rösti und Spiegelei am Morgen. Ein bisschen früher. Und dann werden wir daheim in der Familie das sicher den Match anschauen. Tippen ist schwierig. Aber ich rechne mit einem 2-1-Sieg. Oder ich hoffe noch einen 2-1-Sieg von der Schweiz. Auch wenn Wladimir Petkovic sogar noch Buchsvergangenheit hat, hoffe ich, dass wir ihm dort schlagen können und so eine Runde weiterkommen.
2: Früh aufstehen, morgen am Morgen, das macht auch der Präsident vom FC Duggen, der Felix Huber.
8: Ja, absolut. Also der SC Kriensau in der Promotion League, wo wir gespielt haben, haben wir immer um die 1000 Zuschauer herum gehabt. Und es ist ja das letzte Wochenende von der Ferien. Die Zeit, die stattfindet, am 14., 15., 16. August, wo dann die erste Hauptrunde stattfindet und dann gehst du raus. Also eine schöne Zuschauerkulisse gibt, ja.
2: Damit ist jetzt schon klar, morgen am Morgen läutet bei vielen Leuten der Wecker früher als sonst amix. Da haben wir aber, glaube ich, einen falschen Ton gehört. Den könnten wir noch später nachliefern. Wir bleiben noch beim Fußball. Die Frauen vom FC Luzern verpflichtet Romy Baraniak. Die 23-jährige Mittelfeldspielerin ist zuletzt beim FC Zürich unter Vertrag gewesen. Romy Baraniak hat vorher bei den Junioren zu Magdeburg und zu Wolfsburg gespielt. Zum Eishockey, der Trainerstab vom HC Ambri Piotta ist jetzt komplett. Der Fabio Schumacher hat einen Vertrag als zweiten Assistenztrainer für die nächsten 2 Jahre unterschrieben. Er unterstützt zusammen mit dem Pasi Pustola den Headcoach Jussi Tapola. Parallel zu seiner Verpflichtung für den HC Ambri Piotta bleibt der 42-jährige Bahrer auch Headcoach der U18-Nationalmannschaft. Der Fabio Schumacher hat früher den Nachwuchsbereich vom EVZ geleitet. Und dann gehen wir noch zum Schwingen. Der König Armon Orlik greift beim Anschwingen vom Berner Kantonalen mit dem Michael Moser zusammen. Die weiteren Spitzenpaarungen vom Schwingfest im Berner Wankdorfstadion. Der Stosssieger Werner Schlegel kommt mit dem Adrian Walter zu tun über. Der Fabian Studemann mit dem Sinisha Lüscher. Der Romain Golo mit dem Bernhard Kempf und der Matthias Eschbacher mit dem Tim Roth.
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0: Und noch zur Übersicht der Staumeldungen in der Stadt Luzern. Überall braucht ihr definitiv länger. Denn eine Unfallmeldung zwischen Pragelpass, Stalde und Riechisau bleibt die Strasse gesperrt wegen dem Unfall bis sicher heute Abend am 11. Da 8 zwischen Alpnach Nord und Lopper stocken. Und vom Lopper weg von der A2 bis nach Emmen für einen Zeitverlust 15 Minuten. Da 2 zwischen der Verzweigung Rotsee und dem Rüssportunnel. Dann haben wir hier 14 Zug Richtung Luzern zwischen der Verzweigung Rüttihof und dem Rastplatz St. Katharina. Wegen dem Unfall, der dort passiert ist, staut sich alles zurück. Hier 14 Verzweigung Plegi Richtung Silbruck zwischen Bar und Walterswil. Dann hier 4 zwischen Cham und der Verzweigung Rüttihof. Stocken tut es auf der A15 zwischen Dürnden und Hinwil, zwischen Nevels und Netschel und zwischen Glarus und Netschel.

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1: Es ist gerade 6 Uhr geworden, das Paar sind 26 Grad und das Quarte 21 Grad.
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3: Die Hitzewelle ist für den Bundesrat Albert Rösti ein klares Zeichen für den Klimawandel. Jedes achte Kind in der Schweiz lernt in der Schule nicht schwimmen. Und Männer brechen bei einem Marathon offenbar mehr ein als Frauen. Einen guten Abend wünscht am Mikrofon der Janik Köhn. Bundesrat Albert Rösti bezeichnet die Hitzewelle als klares Zeichen des Klimawandels. Im Tagesgespräch von Radio SRF sagte der Umwelt- und Energieminister, man dürfe zwar nicht in Alarmismus verfallen, man müsse die zunehmende Hitze aber ernst nehmen. Weiter betont Albert Rösti.
4: Wir haben natürlich die nötigen Massnahmen in der Schweiz auch getroffen im Hinblick auf Dekarbonisierung, also Ausstieg aus den fossilen Energien. Ich gehe auch an internationale Konferenzen, weil es ist ja wichtig, dass alle Länder eigentlich in die gleiche Richtung gehen und sorgen eigentlich vor allem für die betroffenen, eher vulnerablen Personen. Also viele sind ja jetzt nicht unbedingt unmittelbar gerade gefährdet, aber gerade ältere Leute, Leute mit Kreislaufschwierigkeiten, da muss man sicher sich Sorgen machen und die wichtige Massnahmen treffen.
3: Auch beim Hitzeschutz sieht Albert Rösti weiteren Handlungsbedarf. So sollen unter anderem in den Städten zusätzliche Grünflächen entstehen. Die Störung bei der Fernsteuerung der Schweizer Sirenen ist größtenteils behoben. Laut dem Bundesamt für Bevölkerungsschutz funktionieren inzwischen wieder über 90% der rund 5.500 fest installierten Sirenen. Ausgelöst worden war die Panne durch ein Software-Update. Trotz der Störung sei die Alarmierung der Bevölkerung jederzeit sichergestellt gewesen. Die Sirenen konnten bei Bedarf vor Ort ausgelöst werden. Zudem standen die mobilen Sirenen sowie die App Alert Swiss zur Verfügung. Die Schweizer Rettungskräfte sind nach ihrem Erdbebeneinsatz in Venezuela in die Schweiz zurückgekehrt. Während einer Woche suchten rund 80 Spezialistinnen und Spezialisten mit 8 Rettungshunden nach Überlebenden. Lebende Verschüttete konnten sie nicht bergen. Die Zerstörung sei enorm gewesen, sagte Einsatzleiter Sebastian Eugster. Trotzdem habe das Team den Angehörigen Gewissheit geben können und wichtige Unterstützung leisten können. Obwohl Schwimmunterricht im Lehrplan steht, hatte jedes achte Kind in der Schweiz während der gesamten Schulzeit keinen Schwimmunterricht. Dies zeigt eine Studie der Schweizerischen Lebensrettungsgesellschaft SLRG. Der Unterricht lasse sich nicht an allen Schulen gleich gut umsetzen, sagt Dagmar Rösler, Präsidentin des Dachverbands Lehrerinnen und Lehrer Schweiz.
5: Nicht überall ist die Infrastruktur so gut, dass man einmal in der Woche zum Beispiel kann Schwimmunterricht erteilen. Nicht überall ist das Hallenbad oder das Freibad so nah, dass man mit entsprechendem Aufwand kann Schwimmbäder besuchen kann.
3: Deshalb trügen auch die Eltern Verantwortung dafür, dass ihre Kinder sicher schwimmen lernen, sagt Dagmar Rösler weiter. Und außerdem laufen Männer einen Marathon meist schneller als Frauen, sie erleben aber deutlich häufiger einen Leistungseinbruch. Dies zeigt eine neue Studie der Universität Zürich mit Daten von über 870.000 Teilnehmenden des Berlin-Marathons. Fast ein Fünftel der Männer traf demnach auf die sogenannte Mauer, also den Moment, in dem die Kräfte stark nachlassen. Bei den Frauen waren es knapp 10%. Als mögliche Gründe nennen die Forschenden eine weniger vorsichtige Renneinteilung sowie Unterschiede beim Stoffwechsel.
6: Die Übersicht der Staumeldungen zwischen Sädel und der Stadt Luzern geht es länger ja überhaupt an. Überall in der Stadt Luzern stockt es zurzeit, was viel Geduld braucht. Auf der A8 zwischen Alpnach und dem Lopper stockt es und vom Lopperweg von der A2 bis nach Emmen 15 Minuten Zeitverlust. Die A2 zwischen der Verzweigung Rotsee und dem Rüssbordtunnel. Dann gehen wir auf die A14 Zug Richtung Luzern. Dort stockt es zwischen der Verzweigung Richtung Rüttihof und dem Rastplatz St. Katharina, weil dort ein Unfall passiert ist. Da 14 Verzweigung Blegi Richtung Silbruck, ein Stau zwischen Bar und Walterswil. Da 4 zwischen Cham und der Verzweigung Rüttihof, dann zwischen Neuägeri und Unterägeri geht es länger. Dann haben wir eine Unfallmeldung, und zwar zwischen Pragelpass, Stalde bis Richisau. Auf dem Streckenabschnitt bleibt die Strasse gesperrt wegen dem Unfall bis heute Abend etwa am 11. Da 15 die Oberland, Autobahn, zu viele Autos unterwegs zwischen Dürnden und Hinwil, zwischen Nevels und Netzstel stocken und auch zwischen Glarus und Netzstel.
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6: Jetzt interessiert uns natürlich noch, was das Wetter macht in den nächsten paar Tagen. Prognose von Mike Eichmann.
7: Heute Abend bleibt es sonnig, wir haben nur ein paar Quellwolken über Bergen, die dann später wieder in sich zusammengehen. Dafür kommen aus Norden dann vermehrt hohe Wolkenfelder auf und die werden in der Nacht dann immer zahlreicher werden. Auf dem Morgen kann es dann daraus auch mal ein paar Tropfen geben und auch der Freitag selber startet zuerst noch mit einigen Wolken. Besonders in den Bergen vielleicht auch örtlich wenig Regen möglich. An den allermeisten Orten ist es aber von Beginn an trocken und durch den Tag durch dann geht es mit einem zunehmend freundlichen Mix aus Sonne und Wolken weiter. Das Ganze bei Temperaturen von um die 25 Grad. Am Wochenende gibt es dann in allen Regionen viel Sonnenschein vom Morgen bis zum Abend. Es bilden sich nur kleinere Quellwölkchen und Temperaturen. Die gehen ein bisschen weiter drauf, erreichen am Samstag Höchstwert für etwa 27 Grad. Am Sonntag dann um die 29 Grad.
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3: Im Kanton Uri gilt ab sofort das Feuerverbot im Wald. Auch im Abstand von 50 Metern zum Wald darf man nicht mehr feuern. Die Gewitter der letzten Tage haben nicht genug Regen gebracht, schreibt die Turnensicherheitsdirektion. Verboten sind auch Feuerwerke oder Himmelslaternen. Die Waldbrandgefahr ist aber nicht in allen Zentralschweizer Kantonen gleich. Zug, Schweiz, Ob- und Nidwalden haben noch kein Feuerverbot. Andreas Stalder, Waldschutzbeauftragte vom Kanton Nidwalden, erklärt.
8: Bei uns ist es so, dass wir insbesondere in den letzten drei Tagen bis Mittwochmittag doch noch recht viel Niederschläge haben im Vergleich zu anderen Kantonen. Besonders im Vergleich zum Mittelland oder zum Kanton Uri, wo eigentlich bei uns jetzt dazu geführt hat, dass wir vor allem oberflächig gute Wasserversorgung von den Bädern. Und das wird die nächsten paar Tage noch ein bisschen hinhalten. Also der Boden wird nicht gerade tatsch wieder ausrechnen. Wir gehen davon aus, dass das sicher bis Mitte nächste Woche wird bleiben. Sofern natürlich keine Niederschläge fallen.
3: Genau, gleich schätzen die Kantone Zug, Schweiz und Obwalden die Situation ein. Im Kanton Luzern gilt schon seit einer Woche ein Feuerverbot im Wald und in der Nähe vom Wald. In den Kantonen mit Feuerverbot ist es strengstens verboten, im Wald Zigaretten oder Zündhölzchen wegzurühren. Das Einsiedeln im Gebiet zwischen Wilderzell und Sattelegg ist gestern ein totes Geissli gefunden worden. Es ist gerissen worden. Wahrscheinlich aber nicht von einem Wolf, sondern von einem Luchs. Der Rindsetz Gacke, Abteilungsleiter Jagd und Wildtier im Kanton Schweiz, erklärt dazu.
9: Die Wildhut ist vor Ort geschaut, hat den Fall beurteilt und sind eigentlich noch schnell. Er hat der Meinung gewesen, dass man Wolf ausschliessen kann, dass es sich dabei um einen Luchs muss handeln muss. Beim Wolf ist es vielfach so, dass vom ganzen Tier, das Tier, das gerissen wird, das viel brachialer ist. Wenn das ganze Tier teilweise sogar fällt oder eben ganz sich Knochen abgefressen sind, lässt sich Sinn auf einen Wolf schliessen. Und in dem Fall sind die Rissbilder in dem Luchs zuzuordnen gewesen.
3: Das Geissli ist in einem Gebiet gerissen worden, wo Herdenschutzmassnahmen nicht zumutbar sind. Im Kanton Zug wird das Frühfranzösisch nicht abgeschafft. In der Zuger Primarschule bleibt alles beim Alten. Ab der dritten Klasse haben die Schüler Englisch und ab der fünften Französisch. Der Martin Hausherr von der Mitte hat gefordert, dass das Französisch neu erst ab der Oberstufe obligatorisch sein soll.
10: Der Entscheid ist nicht gegen Französisch, sondern stärkt die Ausbildung und die Qualität in Mathematik, Deutsch sowie in den naturwissenschaftlichen Fächern und leistet einen Beitrag am Aufbau zugunsten von Fachkräften in der Industrie, Produktion, Handwerk und Gewerbe. Das obligatorische Frühfranzösisch ist ein teures Millionenprojekt mit begrenztem Erfolg.
3: Der Zuger Kantonsrat hat aber mit 49 zu 25 Stimmen entschieden, dass Frühfranzösisch nicht abgeschafft wird. Auf dem Brackelpass im Muttital ist am Nachmittag ein schwerer Unfall passiert. Die Polizei und die Feuerwehr sind mit einem Grossaufgebot vor Ort, schreibt die Zeitung Pop von der Urschweiz. Auch die Rega sei im Einsatz. Laut dem Verkehrsdienst bleibt der Brackelpass voraussichtlich bis um 11 Uhr gesperrt. Weitere Informationen sind im Moment noch nicht bekannt. Und der Chefarzt stationäre Dienst bei der Luzerner Psychiatrie hat gekündigt, dass nach 4 Jahren der Jochen Mutschler will sich beruflich neu orientieren und geht auf Ende Jahr, schreibt die Luzerner Psychiatrie. Im Moment überarbeitet die Luzerner Psychiatrie ihre Organisation. Die Verantwortlichen wollen sich schon gleich mit der Nachfolgeregelung befassen.
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14 Minuten ab 6 ist es worden an diesem Donnerstagabend. Ja, für alle, die schon Feierabend haben, geniessen sie. Ich hoffe, ihr seid gut gestartet und könnt richtig schön chillen. Wir schauen jetzt gerade auf einen Veranstaltungskalender miteinander. Und wenn ihr Lust habt auf euren Lieblingssong, dann sagt es mir mit einer WhatsApp-Sprachnachricht und zwar mit der Radio Zentral App. Einfach dort auf das Telefonsymbol klicken und dann könnt ihr die Sprache machen oder direkt zu mir ins Studio auf 078 933 44 20. Ja, erholt euch gut, geniesst es. Ich bin der Thomas Berger. Schön, dass ihr bei uns seid.

0: Samantha Fox macht gute Laune an diesem Donnerstagabend. Genau so muss es einfach sein. 18 Minuten ab 6 Uhr ist es.
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0: Morgen Freitag ab 5 Uhr lädt Sunshine Radio ein zur Beach Party und der DJ Steigi macht die beste Unterhaltung im Restaurant Seeland Sempach. Die Beach Party morgen ab 5 Uhr. Sämtlich. Ja, und dann gehen wir zum Dorfbach die Schweiz mit den Dorfbächler Kilby. Am Freitag und am Samstag findet die statt mit verschiedenen Ständen und auch Attraktionen. Mit einem grossen Kinderprogramm. Es gibt ein Kilbias für Erwachsene und ein Kilby-Turnier natürlich auch. Am Abend dann diverse Bars und Restaurants mit einem DJ, der da für beste Unterhaltung sorgt. Also morgen Freitag und auch am Samstag Dorfbächler Kilbitz, Schweiz. 36. Zugersee schwimmen. Das findet am nächsten Samstag statt. Das ist am Nachmittag um 2 der Start in der Seebad in Art. Die Länge von dieser Strecke 1,2 Kilometer und anmelden kann man sich ab 11 Uhr am Vormittag in der Seebad in Art. Weitere Informationen gibt es unter zugersee-schwimmen.ch.
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2: Jetzt ist es 6:30 geworden.
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4: Einen guten Abend wünscht am Mikrofon der Janik Kühn. In der Schweiz sind noch über 8600 Lehrstellen für den Lehrbeginn im August offen. Die meisten freien Stellen gibt es im Detailhandel, als Elektroinstallateurin und als Köchin, schreibt 20 Minuten. Von allen ausgeschriebenen Lehrstellen sind über 2/3 bereits besetzt. Dies ist ein leichter Anstieg gegenüber dem Vorjahr. Die Glückskette führt heute für die Erdbebenopfer in Venezuela eine Spendenaktion durch. In den Telefonzentralen nehmen Freiwillige und bekannte Persönlichkeiten den ganzen Tag Spendenzusagen entgegen. Laut den neuesten Zahlen sind bis jetzt fast 7 Millionen Franken zusammengekommen. Die Spendenaktion der Glückskette dauert bis 23 Uhr. Weitere Informationen gibt es in der Radio Zentral App und im Web. Die Stadtzürcher Partys sollen während der Sommermonate länger geöffnet sein. Und zwar täglich von 7 Uhr morgens bis 22 Uhr abends. Dies fordern grüne Gemeinderatsmitglieder in einem Vorstoß. Sie begründen den Vorstoß mit der zunehmenden Zahl an Hitzetagen und Tropennächten. Längere Öffnungszeiten sollen den Menschen ermöglichen, sich auch vor oder nach der Arbeit abzukühlen.
5: Es staut vom Sädel her Richtung Stadt Luzern und in der Stadt überall jetzt noch Streckenabschnitt, wo es Geduld braucht. Auf der A2 zwischen dem Schlumtunnel und Emmen-Süd geht es noch länger. Auf der A14-Zug Richtung Luzern zwischen der Verzweigung Rüttihof und dem Rotsee 10 Minuten Zeitverlust. Zwischen dem Pragelpass von Stalden Richtung Richisau ist die Strasse gesperrt in beiden Richtungen wegen einem Unfall, der dort passiert ist, bis etwa am 11 Uhr heute Abend.
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5: Und somit schauen wir noch, was das Wetter vorhat. Mal sicher einen schönen Sommerabend, den wir heute noch geniessen können, auch wenn es so Quellwolken hat über den Bergen. Der Freitagmorgen ist am Morgen sonnig, es hat aber auch Wolken und lokal könnte es noch ganz weniger Regen geben. Sonst aber gibt es einen schönen Tag bis 26 Grad und wärmer wird zum Wochenende bis 29 Grad. Dank viel Sonne. 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

0: Sani zusammen. Das ist gerade der Armin von Rausmu mit dem Fonabörtschi von Schenken. Wir haben hier gerade erfolgreich unsere Lehrabschlussprüfung bestanden im Bereich Landwirtschaft. Wir würden uns sehr freuen auf ein interessantes und schönes Lied, das unser Lehrer immer
1: zelebriert hat.
0: Genau.
1: Das würde heissen «You can get it if you really want». Ja, merci.
0: Merci. Salut.

Noch 18 Minuten, dann ist Sydney ist schon auch nicht schlecht. Dann hat man für Abend. Oder lasst es noch beim Arbeiten zu und taucht einfach ab in die Ferien. Surfing USA mit den Beach Boys. Ja, und viele Staus, die haben sich inzwischen aufgelöst. Das ist die gute Nachricht. Aber es gibt noch einen Stau auf der A15 zwischen Jona und Eschenbach, was länger dauert. Und dann die Unfallmeldung zwischen Bragelpass von Stalden Richtung Riechisau. In beiden Richtungen muss die Strasse gesperrt bleiben wegen dem Unfall. Bis etwa um 11 Uhr heute Abend.

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1: Sydney ist es jetzt mit 26 Grad. Die Giesecke und Glarus sind es im Moment 19 Grad.
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3: Zeich stirbt bei Vorbereitungsarbeiten für das Ferienlager eine junge Frau. Die Schweizer Rettungskette ist nach ihrem Einsatz in Venezuela zurück. Und die Hitzewelle ist für den Bundesrat Albert Rösti ein klares Zeichen für den Klimawandel. Einen guten Abend wünscht am Mikrofon der Janik Höhn. Im luzernerischen Eich ereignete sich heute ein tödlicher Unfall. Bei Aufbauarbeiten für das Sommerlager der Jubla Horb ist eine 19-jährige Frau gestorben. Ein 25-jähriger Mann erlitt schwere Verletzungen. Er wurde mit einem Helikopter in ein Spital geflogen. Nun werde abgeklärt, wie es zum Unfall kam, sagt Simon Kopp von der Luzerner Staatsanwaltschaft.
4: Was man bisher weiss, ist, dass Arbeiten sind Vorbereitungsarbeiten für das Sommerlager. Also es ist darum gegangen, dass dort gewisse Sachen aufgestellt worden sind dazu. Details, wie es genau abgelaufen ist, das wird jetzt von der Polizei ermittelt.
3: Die Luzerner Polizei hat nach dem tödlichen Unfall in Aich ein Care-Team aufgeboten. Die Schweizer Rettungskräfte sind nach ihrem Erdbebeneinsatz in Venezuela in die Schweiz zurückgekehrt. Während einer Woche suchten rund 80 Spezialisten mit 8 Rettungshunden nach Überlebenden. Die Bedingungen vor Ort waren hart, sagt Einsatzleiter Sebastian Eugster.
5: Es war sehr heiß, es war sehr feucht und wir sind in den Tropen und unter diesen Bedingungen vor allem Rettungsarbeiten auszuführen, das ist sehr anstrengend. Wir haben zwar am Schluss keine Lebendrettungen können machen, aber wir haben zu Lebendrettungen beitragen.
3: Bundesrat Albert Rösti bezeichnet die Hitzewelle der letzten Tage als klares Zeichen des Klimawandels. Dies sagte der Umwelt- und Energieminister im Tagesgespräch von Radio SRF.
6: Es ist eine Entwicklung, die wir schon länger sehen, dass es wärmer wird. Das ist unbestritten, dass Gletscher schmelzen. Ob jetzt an einem bestimmten Tag die Hitze nicht schon vor 50 Jahren hätte können stattfinden, das würde ich nicht in Abrede stellen. Aber wenn man jetzt die Wissenschaft hört, ist, glaube ich, klar, das ist eine Entwicklung, dass es wärmer wird in unserem Land, was so zu anerkennen gilt.
3: Man müsse die zunehmende Hitze deshalb ernst nehmen, sagte der Bundesrat weiter. Trotzdem solle man nicht in Alarmismus verfallen. Albert Rösti fordert mehr Maßnahmen zum Hitzeschutz, etwa zusätzliche Grünflächen in Städten. Gleichzeitig müsse die Schweiz den Ausstieg aus den fossilen Energien weiter vorantreiben.
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3: Die Schweizer Nazi kämpft morgen gegen Algerien um den Einzug in WM-Achtelfinale. Im Vergleich zum Gegner aus Algerien hat die Nazi 2 Tage mehr Zeit gehabt, um sich auf den Match vorzubereiten. Das sei ein klarer Vorteil, sagt der Nazi-Trainer Murat Yakin auf SRF.
8: Das hat gut getan. Wir konnten uns gut vorbereiten und dann auch wieder den Rhythmus wieder aufgenommen. Mit den taktischen Elementen auf den Gegner vorbereitet. Also, ja, ich glaube, die Spieler haben das jetzt auch mal können, ein bisschen geniessen. Aber jetzt auch voller Fokus die letzten 2-3 Tage, wo wir eben die taktischen Trainings, auch die Intensität wieder im Training sehen. Also, nein, wir sind gut vorbereitet.
3: Im WM-16-Viertelfinale gegen Algerien kommt es zu einem speziellen Trainerduell. Bei Algerien steht Wladimir Petkovic an der Seitenlinie. Der Schweizer mit bosnisch-kroatischer Wurzel ist von 2014 bis 2021 Trainer von der Schweizer Nazi gewesen. Er ist also der direkte Vorgänger von Murat Yakin.
9: Und da schauen wir zum Bragelpass zwischen Stalden und Riechisau-Strasse. Gesperrt in beiden Richtungen wegen einem Unfall, der dort passiert ist. Bis heute Abend um 11 Uhr ungefähr dauert die Sperrung. Es bleibt ein sonniger Sommerabend. Morgen am Freitag, da haben wir am Morgen lokal da und dort ganz wenig Regen, aber sonst wird es wirklich sonnig und ein schöner Tag bis 26 Grad am Nachmittag. Auch das Wochenende sonnig mit noch wärmeren Temperaturen bis 29 Grad. 7:04 ist es. Ja, ich wünsche euch einen schönen Donnerstagabend. Der Puls ist sicher schon hoch. Morgen am 5 ist es also soweit. Der WM-16-Finale Algerien gegen Schweiz. Da sind ihr sicher auch mit dabei. Also den Wecker stellen auf jeden Fall. Und vielleicht am 4:15 rum. Dort wird er wahrscheinlich stramm gestanden bei der Schweizer Nazi, wenn der Schweizer Nationalhymne ertönt.
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9: Ja, genau, da kann man ganz sicher mitsingen. Freuen wir uns auf den Fußballmorgen, wo natürlich gerade zentral live dabei ist bei diesem Spiel. Und zwar berichten wir aus der Schür zu Luzern, wo der René Wicki, unser Fußballreporter, das Spiel für euch mitverfolgt. Der Christian Stempfli ist dann im Restaurant Stauffacher zu Brunnen im Public Viewing und liefert eine beste Stimmung. Ja, freuen wir uns einfach auf einen schönen Fußballmorgen. Aber jetzt nehmen wir es erst einmal noch ein bisschen ruhig an diesem Donnerstagabend. Ich bin der Thomas Berger. Ja, und schlafe dann gut.

Das ist der breiteste Musikmix bei Radio Zentral mit Sweet Caroline vom Neil Diamond. Schön sind wir bei uns an dem Donnerstagabend. Ja, ein Tag, wo wir alle schon ein bisschen nervös sind wegen dem Schutti-Match von morgen an dieser Fußball-WM. Wenn Algerien gegen die Schweiz spielt, abpfiff ist morgen am 5. Und für alle, die nicht in ein Public Viewing gehen können oder den Match im Fernsehen schauen, gar kein Problem. Mit Radio Zentral sind wir hautnah dabei. Da haben wir unseren Fußballreporter René Wicki in der Schürze Luzern, der Spiele für uns kommentiert. Da verpassen wir also kein Moment von diesem Spiel. Und der Christian Stempfli, er ist zu Brunnen im Staufacher im Public Viewing und sammelt dort die ganze Stimmung ein. Natürlich hoffen wir, dass dann die Schweiz auch sich qualifiziert für das Achtelfinale. Also morgen Morgen ab 5 Uhr spätestens Radio Zentral hören. Wir sind vorher aber schon auf Sendung mit Schaltungen nach Luzern und nach Brunnen. Und jetzt wünsche ich noch vor allem einen ruhigen und entspannten Abend.

Radio Zentral, das Radio mit Herz an diesem Donnerstagabend. Schön sind ihr bei uns. Ja, ich schlage vor, wir gehen dann etwa eins unter und stellen schliesslich den Wecker für morgen Morgen viel früher stellen, wieder gewohnt. Ab dem 5 Uhr spielt die Schweiz gegen Algerien an dieser Fußball-WM und wir von Radio Zentral sind direkt dabei. Da verpassen wir also gar nichts. Und jetzt ist es Zeit für den breitesten Musikmix. Da gehört natürlich Gassibo dazu. I like Chopin. Da wünsche ich einen schönen Donnerstagabend.

0: Paris haben wir 18 Grad und in der Schweiz haben wir 22 Grad. Jetzt ist es Sonntag um 8 Uhr.
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0: Zeich stirbt bei Vorbereitungsarbeiten für ein Ferienlager eine junge Frau. Die Migros nimmt die erste 24-Stunden-Filiale in Betrieb. Und Männer brechen bei einem Marathon offenbar mehr ein als Frauen. Einen guten Abend wünscht am Mikrofon der Janik Köhn. Im luzernischen Aich ereignete sich heute ein tödlicher Unfall. Bei Aufbauarbeiten für das Sommerlager der Jublahorb ist eine 19-jährige Frau gestorben. Ein 25-jähriger Mann erlitt schwere Verletzungen. Er wurde mit einem Helikopter in ein Spital geflogen. Nun werde abgeklärt, wie es zum Unfall kam, sagt Simon Kopp von der Luzerner Staatsanwaltschaft.
2: Was man bisher weiss, ist, dass Arbeiten gewesen sind, Vorbereitungsarbeiten für das Sommerlager. Also es ist darum gegangen, dass dort gewisse Sachen aufgestellt worden sind dazu. Details, wie es genau abgelaufen ist, das wird jetzt von der Polizei ermittelt.
0: Die Luzerner Polizei hat nach dem tödlichen Unfall in Aich ein Care-Team aufgeboten. Die Migros hat in Herisau im Kanton Appenzell-Ausserrhoden ihre erste Filiale eröffnet, die rund um die Uhr geöffnet ist. Bis 19 Uhr wird das Geschäft wie gewohnt vom Personal betrieben. Danach können Kunden die Filiale im Selbstbedienungsmodus nutzen. Der Zutritt erfolgt per Smartphone und QR-Code. Bezahlt wird an den Self-Checkout-Kassen. Die Eröffnung hatte sich wegen einer Einsprache gegen das Bauprojekt um rund ein Jahr verzögert. Für die Opfer der Brandkatastrophe von Gromontana soll ein Gedenkort entstehen. Dazu haben 5 Walliser Persönlichkeiten dem Verein Memorial gegründet. Der Ort soll den Angehörigen, der Bevölkerung und Besuchenden Raum zum Erinnern und Trauern bieten. Zudem will der Verein unter anderem auch Projekte zur Aufarbeitung der Katastrophe unterstützen. Beim Brand in der Bar Le Constellation in der Silvesternacht kamen 41 Menschen ums Leben, über 100 weitere wurden verletzt. Die Hochzeit von Popstar Taylor Swift und Football-Profi Travis Kelce hat das Zeug, das größte Promi-Ereignis des Jahres zu werden. Die Gerichteküche brodelt bereits seit Tagen. Wie mehrere US-Medien jetzt berichten, könnte die Trauung kurz bevorstehen. Tina Eck berichtet aus den USA.
3: Morgen angeblich soll die große Sause im Madison Square Garden in New York über die Bühne gehen mit 1000 Gästen und vermutlich einer Musikshow. Die Gäste sind den Gerüchten nach gebeten, in Abendgarderobe zu erscheinen, also Schlips und Smoking und elegante Kleider. Handys sind verboten, das Ganze ist streng abgeschirmt und der Madison Square Garden ist rundherum verbarrikadiert. Heute Abend ist angeblich zunächst ein Essen im kleineren Kreis geplant und alles sieht wirklich nach einer gigantischen Promi-Hochzeit aus.
0: Und außerdem laufen Männer einen Marathon meist schneller als Frauen, sie erleben aber deutlich häufiger einen Leistungseinbruch. Dies zeigt eine neue Studie der Universität Zürich mit Daten von über 870.000 Teilnehmenden des Berlin-Marathons. Fast ein Fünftel der Männer traf demnach auf die sogenannte Mauer, also dem Moment, in dem die Kräfte stark nachlassen. Bei den Frauen waren es knapp 10%. Aus möglichen Gründen nennen die Forschenden eine weniger vorsichtige Renneinteilung sowie Unterschiede beim Stoffwechsel.
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0: Die Schweizer Nazi kämpft morgen gegen Algerien um den Einzug in WM-Achtelfinale. Im Vergleich zum Gegner aus Algerien hat die Nazi 2 Tage mehr Zeit gehabt, um sich auf den Match vorzubereiten. Das ist ein klarer Vorteil, sagt der Nazi-Trainer Murat Yakin auf SRF.
4: Das hat gut getan. Wir haben uns gut vorbereiten und dann auch wieder den Rhythmus wieder aufgenommen. Mit den taktischen Elementen auf den Gegner vorbereitet. Also, ja, ich glaube, die Spieler haben das jetzt auch mal können, ein bisschen geniessen. Aber jetzt auch voller Fokus die letzten 2-3 Tage, wo wir eben die taktischen Trainings, auch die Intensität wieder im Training sehen. Also, nein, wir sind gut vorbereitet.
0: Im WM-16-Viertelfinale gegen Algerien kommt es zu einem speziellen Trainerduell. Bei Algerien steht der Wladimir Petkovic an der Seitenlinie. Der Schweizer mit bosnisch-kroatischer Wurzel ist von 2014 bis 2021 Trainer von der Schweizer Nazi gewesen. Er ist also der direkte Vorgänger von Murat Yakin. Da habe ich im Moment keine Meldungen. Ich wünsche weiterhin eine gute und vor allem eine sichere Fahrt. Kommen wir gut ans Ziel. Und mehr zum Wetter weiss der Mike Reichmann.
5: Der Freitag startet zuerst noch mit einigen Wolken, besonders in den Bergen vielleicht auch örtlich wenig Regen möglich. An den allermeisten Orten ist es aber von Beginn an trocken und durch den Tag durch dann geht es mit einem zunehmend freundlichen Mix aus Sonne und Wolken weiter. Das Ganze bei Temperaturen von um die 25 Grad. Am Wochenende gibt es dann in allen Regionen viel Sonnenschein vom Morgen bis zum Abend. Es bilden sich nur kleinere Quellwölkchen und Temperaturen. Die gehen ein bisschen weiter drauf, erreichen am Samstag Höchstwert etwa 27 Grad, am Sonntag dann um die 29 Grad.

0: 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Es ist 9 Uhr. 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
1: Diese Themen haben heute Schlagzeilen gemacht. Guten Abend.
2: Obwohl Schwimmunterricht im Lehrplan steht, hatte jedes achte Kind in der Schweiz während der gesamten Schulzeit keinen Schwimmunterricht. Das zeigt eine Studie der Schweizerischen Lebensrettungsgesellschaft. Der Schwimmunterricht sei nicht immer überall umsetzbar, sagt Dagmar Rösler, Präsidentin des Dachverbands Lehrerinnen und Lehrer Schweiz.
3: Nicht überall ist die Infrastruktur so gut, dass man einmal in der Woche zum Beispiel kann Schwimmunterricht erteilen. Nicht überall ist das Hallenbad oder das Freibad so nah, dass man mit entsprechendem Aufwand Schwimmbäder besuchen kann.
2: Die Schwimmkompetenz von Kindern sei deshalb eine Verantwortung, die auch von den Eltern getragen werden müsse, so Rösler.
1: Internationale Ermittler sind laut einem Bericht von Europol gezielt gegen Online-Netzwerke vorgegangen, in denen Männer den sexuellen Missbrauch ihrer betäubten Partnerinnen verbreiten. Bei der internationalen Aktion wurden 57 mutmaßliche Täter festgenommen und 158 Opfer in Sicherheit gebracht. Täter haben auch Erfahrungen sowie Tipps ausgetauscht. Die Ermittlungen laufen weiter. Immer mehr Menschen in der Schweiz erkranken wegen Lebensmitteln. Bis zu 10.000 Fälle von lebensmittelbedingten Magen-Darm-Krankheiten werden dem Bundesamt für Lebensmittelsicherheit und Veterinärwesen BLV jährlich gemeldet. Besonders rohe Lebensmittel wie Fleisch, Geflügel oder Fisch können krankmachende Keime oder Bakterien enthalten, schreibt das BLV. Deshalb gilt, verderbliche Lebensmittel im Kühlschrank bei unter 5 Grad lagern und gründliches Händewaschen vor und nach der Zubereitung. Durchfallerkrankungen verursachen Kosten von bis zu 50 Millionen Franken. Die Teuerung in der Schweiz bleibt tief. Im Juni lag die Jahresteuerung bei 0,5% und damit praktisch auf dem Niveau der Vormonate. Das teilt das Bundesamt für Statistik mit. Teurer geworden sind unter anderem Gemüse, Hotels und Mietautos. Günstiger waren dagegen Flugtickets sowie Heizöl und Diesel.
4: Die neue Luftverteidigung der Schweiz könnte deutlich teurer werden als geplant. Statt der ursprünglich vorgesehenen 2 Milliarden Franken könnten laut Recherchen von SRF bis zu 11 Milliarden fällig werden. Grund sind höhere Kosten für das Abwehrsystem Patriot und ein zusätzliches Luftverteidigungssystem, das der Bundesrat beschaffen will. Wie die Milliarden finanziert werden sollen, ist noch offen.
1: Die Schweizer Rettungskette ist nach ihrem Einsatz in Venezuela zurück. Die rund 80 Einsatzkräfte kehrten am Nachmittag an den Flughafen Zürich zurück. Trotz tagelanger Suche konnten sie keine Überlebenden unter den Trümmern finden. Teamleiter Sebastian Eugster sprach von einem körperlich und mental sehr anspruchsvollen Einsatz. Er zeigte sich aber erleichtert, dass alle Helfer gesund in die Schweiz zurückgekehrt sind.
5: Ich wünsche euch eine gute und vor allem unfallfreie Fahrt. 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Der Freitag, ja, der wird zum Teil sonnig sein, ab und zu aber kann es auch einen Regensprotz geben bei warmen 26 Grad. Und ein Wochenende, da kann man ja eigentlich schnell erzählen, es gibt viel Sonne mit Temperaturen bis 29 Grad.

0: 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Es ist 10 Uhr. 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
1: Die Themen haben heute Schlagzeilen gemacht. Guten Abend.
2: Obwohl Schwimmunterricht im Lehrplan steht, hatte jedes achte Kind während der gesamten Schulzeit keinen Schwimmunterricht. Das zeigt eine Studie der Schweizerischen Lebensrettungsgesellschaft SLRG. Ertrinken ist bei Kindern die zweithäufigste Unfalltodesursache. Es sei deshalb sehr wichtig, dass Kinder die Gefahren von Wasser kennen, sagt Christoph Merki, Mediensprecher der SLRG.
3: Zusammenspiel zwischen den Eltern, Begleitpersonen und dem Schulunterricht, damit eben dann Sachen können gelernt werden in der Schule und dann wird mit den Eltern vertieft und dass so das Kind die Möglichkeit hat, die Wasserkompetenzen können aufzubauen.
2: Kinder müssten lernen, wie man sich im und am Wasser richtig verhält, so Merki.
4: In den USA sind 16 Kinder im Alter zwischen einem Jahr und 18 Jahren aus deren Elternhaus gerettet worden. Vier Erwachsene wurden unter dem Verdacht der Kindeswohlgefährdung festgenommen. Die Kinder hätten in dem Haus im Bundesstaat Ohio zwischen Fäkalien und Müll gelebt und könnten teils nicht sprechen, hieß es auf einer Pressekonferenz. Die Behörden gehen davon aus, dass es 24 Stunden später möglicherweise einen Todesfall gegeben hätte. Die Kinder wurden den Angaben zufolge medizinisch versorgt und befinden sich jetzt in sicherer Umgebung.
5: Die Schweiz soll unabhängiger von Lebensmittelimporten werden und ihre Trinkwasserversorgung langfristig sichern. Das fordert die Ernährungssicherheitsinitiative des Vereins Saubere Umwelt. Verlangt wird beispielsweise ein Selbstversorgungsgrad von 70%. Die Schweiz baue eigentlich genügend Getreide an, um die Bevölkerung zu ernähren, sagt Initiant und Landwirt David Jakobsen.
6: Es kann nicht sein, dass unser tägliches Gipfeli oder das Bürli zur Hälfte aus ausländischem Mehl besteht, während Schweizer Getreide im Futtertrog landet.
5: Über die Initiative entscheidet das Volk voraussichtlich im Herbst.
4: Im Gastgeberland Mexiko häufen sich die Todesfälle wegen der Fußball-WM. Während der Feierlichkeiten nach dem Sieg Mexikos gegen Ecuador sind laut der Gesundheitsbehörde von Mexiko-Stadt vier Menschen gestorben. Drei davon an Erstickung, einer an einem Herz-Kreislauf-Stillstand nach einem epileptischen Anfall. Insgesamt seien mehr als 1600 Menschen im Stadion und bei den Feierlichkeiten behandelt worden, unter anderem wegen Prellungen, Knochenbrüchen, Alkoholvergiftungen und Angstanfällen.
5: In der Schweiz werden so viele Elektroautos gekauft wie noch nie. Im Juni fährt erstmals mehr als jedes dritte neue Auto mit Stecker. Grund für den Boom sind unter anderem die hohen Benzinpreise, schreibt der Blick. Trotzdem sehen die Autoimporteure noch Luft nach oben. Viele Menschen hätten weiterhin Vorurteile gegenüber Elektroautos. Insgesamt sind im ersten Halbjahr rund 3% mehr Neuwagen verkauft worden als im Vorjahr.
7: Ich wünsche euch eine gute und vor allem unfallfreie Fahrt. 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Der Freitag, ja, der wird zum Teil sonnig sein, ab und zu aber kann es auch einen Regensprotz geben bei warmen 26 Grad. Und das Wochenende, da kann man ja eigentlich schnell erzählen, es gibt viel Sonne mit Temperaturen bis 29 Grad.

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1: Diese Themen haben heute Schlagzeilen gemacht. Guten Abend.
2: Obwohl Schwimmunterricht im Lehrplan steht, hatte jedes achte Kind in der Schweiz während der gesamten Schulzeit keinen Schwimmunterricht. Das zeigt eine Studie der Schweizerischen Lebensrettungsgesellschaft. Der Schwimmunterricht sei nicht immer überall umsetzbar, sagt Dagmar Rösler, Präsidentin des Dachverbands Lehrerinnen und Lehrer Schweiz.
3: Nicht überall ist die Infrastruktur so gut, dass man einmal in der Woche zum Beispiel kann Schwimmunterricht erteilen. Nicht überall ist das Hallenbad oder das Freibad so nah, dass man mit entsprechendem Aufwand Schwimmbäder besuchen kann.
2: Die Schwimmkompetenz von Kindern sei deshalb eine Verantwortung, die auch von den Eltern getragen werden müsse, so Rösler.
1: Internationale Ermittler sind laut einem Bericht von Europol gezielt gegen Online-Netzwerke vorgegangen, in denen Männer den sexuellen Missbrauch ihrer betäubten Partnerin verbreiten. Bei der internationalen Aktion wurden 57 mutmaßliche Täter festgenommen und 158 Opfer in Sicherheit gebracht. Täter haben auch Erfahrungen sowie Tipps ausgetauscht. Die Ermittlungen laufen weiter. Immer mehr Menschen in der Schweiz erkranken wegen Lebensmitteln. Bis zu 10.000 Fälle von lebensmittelbedingten Magen-Darm-Krankheiten werden dem Bundesamt für Lebensmittelsicherheit und Veterinärwesen BLV jährlich gemeldet. Besonders rohe Lebensmittel wie Fleisch, Geflügel oder Fisch können krankmachende Keime oder Bakterien enthalten, schreibt das BLV. Deshalb gilt, verderbliche Lebensmittel im Kühlschrank bei unter 5 Grad lagern und gründliches Händewaschen vor und nach der Zubereitung. Durchfallerkrankungen verursachen Kosten von bis zu 50 Millionen Franken. Die Teuerung in der Schweiz bleibt tief. Im Juni lag die Jahresteuerung bei 0,5% und damit praktisch auf dem Niveau der Vormonate. Das teilt das Bundesamt für Statistik mit. Teurer geworden sind unter anderem Gemüse, Hotels und Mietautos. Günstiger waren dagegen Flugtickets sowie Heizöl und Diesel.
4: Die neue Luftverteidigung der Schweiz könnte deutlich teurer werden als geplant. Statt der ursprünglich vorgesehenen 2 Milliarden Franken könnten laut Recherchen von SRF bis zu 11 Milliarden fällig werden. Grund sind höhere Kosten für das Abwehrsystem Patriot und ein zusätzliches Luftverteidigungssystem, das der Bundesrat beschaffen will. Wie die Milliarden finanziert werden sollen, ist noch offen.
1: Die Schweizer Rettungskette ist nach ihrem Einsatz in Venezuela zurück. Die rund 80 Einsatzkräfte kehrten am Nachmittag an den Flughafen Zürich zurück. Trotz tagelanger Suche konnten sie keine Überlebenden unter den Trümmern finden. Teamleiter Sebastian Eugster sprach von einem körperlich und mental sehr anspruchsvollen Einsatz. Er zeigte sich aber erleichtert, dass alle Helfer gesund in die Schweiz zurückgekehrt sind.
5: Ich wünsche euch eine gute und vor allem unfallfreie Fahrt. 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Der Freitag, ja, der wird zum Teil sonnig sein, ab und zu aber kann es auch einen Regensprotz geben bei warmen 26 Grad. Und ein Wochenende, da kann man ja eigentlich schnell erzählen, es gibt viel Sonne mit Temperaturen bis 29 Grad.

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0: 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Es ist 12 Uhr. 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
1: Diese Themen haben heute Schlagzeilen gemacht. Guten Abend.
2: Obwohl Schwimmunterricht im Lehrplan steht, hatte jedes achte Kind während der gesamten Schulzeit keinen Schwimmunterricht. Das zeigt eine Studie der Schweizerischen Lebensrettungsgesellschaft SLRG. Ertrinken ist bei Kindern die zweithäufigste Unfalltodesursache. Es sei deshalb sehr wichtig, dass Kinder die Gefahren von Wasser kennen, sagt Christoph Merki, Mediensprecher der SLRG.
3: Das Spiel zwischen den Eltern, Begleitpersonen und dem Schulunterricht, damit eben dann Sachen können gelernt werden in der Schule und dass sich damit Eltern vertieft und dass eigentlich so das Kind die Möglichkeit hat, die Wattkompetenzen können aufzubauen.
2: Kinder müssten lernen, wie man sich im und am Wasser richtig verhält, so Merki.
1: In den USA sind 16 Kinder im Alter zwischen einem Jahr und 18 Jahren aus deren Elternhaus gerettet worden. Vier Erwachsene wurden unter dem Verdacht der Kindeswohlgefährdung festgenommen. Die Kinder hätten in dem Haus im Bundesstaat Ohio zwischen Fäkalien und Müll gelebt und könnten teils nicht sprechen, hieß es auf einer Pressekonferenz. Die Behörden gehen davon aus, dass es 24 Stunden später möglicherweise einen Todesfall gegeben hätte. Die Kinder wurden den Angaben zufolge medizinisch versorgt und befinden sich jetzt in sicherer Umgebung.
4: Die Schweiz soll unabhängiger von Lebensmittelimporten werden und ihre Trinkwasserversorgung langfristig sichern. Das fordert die Ernährungssicherheitsinitiative des Vereins Saubere Umwelt. Verlangt wird beispielsweise ein Selbstversorgungsgrad von 70%. Die Schweiz baue eigentlich genügend Getreide an, um die Bevölkerung zu ernähren, sagt Initiant und Landwirt David Jakobsen.
5: Es kann nicht sein, dass unser tägliches Gipfeli oder das Bürli zur Hälfte aus ausländischem Mehl besteht, während Schweizer Getreide im Futtertrog landet.
4: Über die Initiative entscheidet das Volk voraussichtlich im Herbst.
1: Im Gastgeberland Mexiko häufen sich die Todesfälle wegen der Fußball-WM. Während der Feierlichkeiten nach dem Sieg Mexikos gegen Ecuador sind laut der Gesundheitsbehörde von Mexiko-Stadt vier Menschen gestorben. Drei davon an Erstickung, einer an einem Herz-Kreislauf-Stillstand nach einem epileptischen Anfall. Insgesamt seien mehr als 1600 Menschen im Stadion und bei den Feierlichkeiten behandelt worden, unter anderem wegen Prellungen, Knochenbrüchen, Alkoholvergiftungen und Angstanfällen.
4: In der Schweiz werden so viele Elektroautos gekauft wie noch nie. Im Juni fährt erstmals mehr als jedes dritte neue Auto mit Stecker. Grund für den Boom sind unter anderem die hohen Benzinpreise, schreibt der Blick. Trotzdem sehen die Autoimporteure noch Luft nach oben. Viele Menschen hätten weiterhin Vorurteile gegenüber Elektroautos. Insgesamt sind im ersten Halbjahr rund 3% mehr Neuwagen verkauft worden als im Vorjahr.
6: Ich wünsche euch eine gute und vor allem unfallfreie Fahrt. 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Der Freitag, ja, der wird zum Teil sonnig sein, ab und zu aber kann es auch einen Regensprotz geben bei warmen 26 Grad. Und ein Wochenende, da kann man ja eigentlich schnell erzählen, es gibt viel Sonne mit Temperaturen bis 29 Grad.

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1: 6 Minuten ab 5 Uhr. Ich wünsche euch einen schönen Abend. Am Mikrofon begleitet Thomas Berger. Und das sind Themen. Der Zuger Kantonsrat diskutiert emotional über die Abschaffung des Frühfranzösisch. Im Kanton Uri gilt ab sofort ein Feuerverbot im Wald. Im Kanton Nidwalden gibt es einen neuen Anlauf für die Umfahrung Stams West. Und die Sendung Aktenzeichen XY rollt den Fall von einer vermissten adligen Swillerin neu auf.
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2: Die Abschaffung von Frühfranzösisch ist in der Zentralschweiz und darum immer wieder ein viel diskutiertes Thema. Während der Kanton Uri gar nie Frühfranzösisch gehabt hat, ist in den Kantonen Schweiz, Zürich und St. Gallen die Abschaffung beschlossen worden. Im Zuger Kantonsrat hat heute am späteren Nachmittag die Mitte jetzt ebenfalls die Abschaffung vom frühen Französisch gefordert. Der Lukas Palmer berichtet aus der Debatte im Regierungsgebäude Zug.
3: Im Kanton Zug büffeln die Schülerinnen und Schüler ab der 3. Klasse Englisch und ab der 5. Französisch. Der Martin Hausherr von der Mitte will jetzt, dass Französisch ab der 5. Primarstufe nur noch als Freifach soll angeboten werden. Obligatorisch soll Französisch erst ab der 6. Stufe 1 sein.
4: Der Entscheid ist nicht gegen Französisch, sondern stärkt die Ausbildung und die Qualität in Mathematik, Deutsch sowie in den naturwissenschaftlichen Fächern und leisten einen Beitrag am Aufbau zugunsten von Fachkräften in der Industrie, Produktion, Handwerk und Gewerbe. Das obligatorische Frühfranzösisch ist ein teures Millionenprojekt mit begrenztem Erfolg. Der Entscheid ist nicht gegen Französisch, sondern ein Entscheid für bessere Mathematik- und Deutschkenntnisse.
3: Bei der Mitte ist man sich hier aber alles andere als einig. Die Anna Biri von der Mitte wird emotional.
5: Wenn festgestellt wird, dass die jungen Elektriker beispielsweise Schwierigkeiten in Mechanik oder Installationszeichnungen haben, würden Sie dann diese Fächer abschaffen oder würden Sie sie verbessern wollen? Kollege Hauser, wurden Sie schon mal als Schüler, als Teenie oder als junger Mann von einem Schulschatz observiert? Hat es Ihnen geholfen, wenn Sie gesagt hat, es ist nicht gegen Sie, aber ich habe mich jetzt für Hans entschieden? Ich glaube nicht.
3: Auch der Zuger Regierungsrat ist gegen die Abschaffung von frühen Französisch. Das findet Tabea Zimmermann von der Alternativgrünen gut.
6: Die ALG teilt die Einschätzung des Regierungsrats und des Bildungsrats, dass die gemeindlichen Schulen bereits heute mit einer Vielzahl umfangreicher Entwicklungsprojekte von der Sonderpädagogik über die schulergänzende Betreuung bis zur frühen Deutschförderung und der psychischen Gesundheit von Schülerinnen und Schülern stark gefordert sind. Ein zusätzliches Großprojekt in Form eines Systemwechsels im Fremdsprachenbereich wäre zum jetzigen Zeitpunkt weder personell noch organisatorisch zu verantworten.
3: Esther Monne redet für eine Mehrheit der SVP-Fraktion und auch sie wird emotional.
7: Mein Mann stammt aus der Romandie und unsere Kinder sind bilingue aufgewachsen. Von daher liegt mir Französisch natürlich ganz besonders am Herzen und ich bin der Meinung, dass es gerade beim Frühfranzösisch eben nicht nur um eine Sprache geht. Es geht in der heutigen Zeit insbesondere auch um den Zusammenhalt der Schweiz. Die Schweiz mit ihren 4 Sprachen und Kulturen gilt es zu bewahren. Das Argument, man könnte sich ja auf Englisch unterhalten, empfinde ich wirklich als Hohn. 4 Landessprachen und wir brauchen eine 5. um uns zu unterhalten. Finde den Fehler.
3: Das sieht der Tom Magnusson von der FDP anders. Er kommt damit die Leute zur Hilfe, die die Abschaffung des frühen Französisch fordert.
8: Mit einem Französisch-Fokus auf der Oberstufe schaffen wir einen Mehrwert. Die Kinder können nachher besser Französisch, als wenn sie früher ein bisschen was lernen davon. Die Schülerinnen und Schüler werden es uns danken.
3: Das Votum hat aber nichts genützt. Der Zuger Kantonsrat ist klar mit 49 zu 25 Stimmen dafür, dass Frühfranzösisch bleibt und nicht abgeschafft wird.
2: Das war der Beitrag von Lukas Palmer. Wir bleiben noch im Zuger Kantonsrat. Im Kanton Zug gibt es zu viele Scheinwohnungen. Das findet der Lucian Franzini von der Alternativgrünen. Die Leute kaufen oder mieten die Wohnungen nur aus Steuergründen. Sie leben aber gar nicht im Kanton Zug. Darum fordert der Lucian Franzini in diesem Bereich mehr Massnahmen wie strengere Kontrollen.
9: Dass es eben einen strengeren Nachweis für einen effektiven Wohnsitz braucht, verstärkte Kontrollen stattfinden, dass es eben Meldepflichten gibt für Eigentümerinnen, die den Verdacht haben, dass deren Wohnungen nicht wirklich genutzt werden. Also dass man auch die Eigentümerinnen und Eigentümer in die Pflicht nimmt, die häufig auch ein Gefühl dafür haben, wohnen diese Personen wirklich hier oder eben nicht. Und dass es eben eine engere Zusammenarbeit gibt der Einwohnergemeinden, um eben diese Scheinadressen aufzudecken.
2: Gleicher Meinung war aber nur die SP. Alle anderen Parteien vom Zuger Kantonsrat finden, die Zuger Gemeinden prüfen schon genug gut, ob die Leute ihren tatsächlichen Wohnsitz im Kanton Zug haben. So ist der Vorstoss von der Alternativgrünen mit 57-15 Stimmen abgelehnt worden. Der Kanton Zug soll bei öffentlichen Informationen auf seinen Webseiten noch mehr auf KI setzen. Sogenannte Chatbots sollen den Zugang zu Informationen erleichtern. Im Zuger Kantonsrat ist der überparteiliche Vorstoss gut angekommen. Wenn man im Moment auf der Online-Seite vom Kanton etwas suche, finde man kaum gute Informationen, so der Tenor im Kantonsrat. Der Zuger Regierungsrat Heinz Dändler hat versprochen, dass er in diesem Bereich aufs Gaspedal drückt. Wir wechseln in Kanton Uri. In Kanton Uri gilt ab sofort ein Feuerverbot im Wald. Auch im Abstand von 50 Metern zum Wald darf man nicht mehr feuern. Die Gewitter der letzten Tage haben nicht genug Regen gebracht, schreibt die Turnersicherheitsdirektion. Verboten sind auch Feuerwerke oder Himmelslaternen. Die Waldbrandgefahr ist aber nicht in allen Zentralschweizer Kantonen gleich. Zug, Schweiz, Ob- und Nidwalden haben noch kein Feuerverbot. Der Andreas Stalder, Waldschutzbeauftragte vom Kanton Nidwalden, erklärt.
10: Bei uns ist es so, dass wir insbesondere in den letzten drei Tagen bis Mittwochmittag doch noch recht viel Niederschläge haben im Vergleich zu anderen Kantonen. Besonders im Vergleich zum Mittelland oder zum Kanton Uri, wo eigentlich bei uns dazu geführt hat, dass wir vor allem oberflächig gute Wasserversorgung haben von den Bädern. Und das wird die nächsten paar Tage noch ein bisschen hinhalten. Also der Boden wird nicht gerade tatsch wieder ausrechnen. Wir gehen davon aus, dass das sicher bis Mitte nächste Woche wird bleiben. Sofern natürlich keine Niederschläge fallen.
2: Genau, gleich schätzen die Kantone Zug, Schweiz und Obwalden die Situation ein. Im Kanton Luzern gilt schon seit einer Woche ein Feuerverbot im Wald und in der Nähe vom Wald. In den Kantonen mit Feuerverbot ist es strengstens verboten, im Wald Zigaretten oder Zundhölzli wegzurühren. Das Einsiedeln im Gebiet zwischen der Villenzell und Sattelegg ist gestern ein totes Geissli gefunden worden. Es ist gerissen worden. Wahrscheinlich aber nicht von einem Wolf, sondern von einem Luchs. Der Rindsetz Gacke, Abteilungsleiter Jagd und Wildtier im Kanton Schweiz, erklärt dazu.
11: Die Wildhut ist vor Ort geschaut, hat den Fall beurteilt und sind eigentlich noch schnell der Meinung gewesen, dass man Wolf ausschliessen kann, dass es sich dabei um einen Luchs muss handeln. Beim Wolf ist vielfach so, dass im ganzen Tier, das Tier, das gerissen wird, das viel brachialer ist. Wenn das ganze Tier teilweise sogar fällt oder eben ganz sich Knochen abgefressen sind, lässt sich Sinn auf einen Wolf schliessen. Und in dem Fall sind die Rissbilder in dem Luchs zuzuordnen gewesen.
2: Das Geissli ist in einem Gebiet gerissen worden, wo Herdenschutzmassnahmen nicht zumutbar sind. Seit 40 Jahren diskutiert man im Kanton Nidwalden, wie Stanz vom Verkehr könnte entlastet werden. Die Nidwaldner Regierung plant jetzt mit einer neuen Variante für die Umfahrung Stanz West. Statt über den Bitzi-Kreisel, wie bis jetzt geplant, soll die Strasse neu direkt über den Rotzloch-Kreisel an die Autobahn angeschlossen werden. Für die Planung dazu beantragt die Regierung im Landrat 800'000 Franken. Von der neuen Variante Rotzloch erhofft sich die Regierung jetzt einen politischen Durchbruch, sagt Nidwaldner Baudirektorin Therese Rotzer.
12: Wir haben einen negativen Entscheid vor rund 10 Jahren im Landrat zu der Bitzi-Variante. Wir haben eine Ablehnung vom Volk im 2022 bei der Variante, die entlang der Zentralbahn geführt hätte. Und die Variante, die wir jetzt zur Abstimmung bringen oder vorschlagen im Landrat, das ist eine neue Variante, die auch sehr gut machbar ist und wo wir doch mit weniger politischem Widerstand rechnen.
2: Die Umfahrung über den Rotzlochreisel würde etwa 40 Millionen Franken kosten. 10% mehr als die Variante über den Pizzi-Kreisel. Über den Wohnkredit kann die Nidwalden Bevölkerung frühestens in 3 Jahren abstimmen. Die neue Umfahrung Stans West ginge dann, wenn alles rund läuft, im Jahr 2035 auf. Die Stans hat die Polizei einen Chauffeur aus dem Verkehr gezogen. Die Kantonspolizei Nidwalden hat heute vor allem Lastwagen kontrolliert, die auf der Autobahn A2 unterwegs waren. Der Chauffeur war fahrunfähig. Er hat den Fahrausweis müssen abgeben und der Lastwagen ist von einem Ersatzchauffeur abgeholt worden. Ein anderer Lastwagen ist schwer gewesen. Das hat eine Anzeige gegeben. Und die Nidwaldener Polizei hat noch mehrere Bussen verteilt, unter anderem weil Lastwagenfahrer nicht angeschnallt sind. Vor 5 Jahren ist die 21-jährige Alicia Bucher aus Adligenswil spurlos verschwunden. Zuletzt gesehen wurde Alicia Bucher damals beim Bahnhof Luzern. Wegen einer Geschlechtsumwandlung ist sie in ihrem Umfeld auch als Luca bekannt. Jetzt kommt der Fall im Aktenzeichen XY. Was man sich von dem Auftritt erhofft, erklärt Simon Kopp, Mediensprecher von der Luzerner Staatsanwaltschaft.
13: Seit der letzten Spur, die man am Bahnhof von ihr hat, hat es keinen Hinweis mehr auf den Aufenthaltsort von ihr. Wir haben sehr viele Ermittlungen durchgeführt, wir haben Suchaktionen gemacht, wir haben Hunde eingesetzt, aber auch technisches Material und ist nicht weitergekommen. Und wir hoffen jetzt, dass durch das grosse Publikum von dem Aktenzeichen allenfalls noch den entscheidenden Hinweis eingeht.
2: Dass die Hoffnung nicht vergeblich ist, zeigt ein Fall aus dem Kanton Nidwalden. Dort ist vor gut 12 Jahren eine Prostituierte tot im Vierwaldstättensee bei Stans stattgefunden worden. Das Tötungsdelikt ist bis heute ungeklärt. Trotzdem hat der Auftritt bei Aktenzeichen XY bei den Ermittlungen geholfen, bestätigt der zuständige Nidwaldener Staatsanwalt Alexander von Will.
14: Es sind sehr viele Hinweise eingegangen, wenn die sorgfältig geprüft. Auch jetzt, noch über 15 Monate seit der Sendung, tröpfeln immer noch vereinzelte Hinweise ein. Wir haben besonders erfreulich, dass wir die beiden Personen, die wir da zumal auf Phantombilder gezeigt haben, die haben wir identifizieren können. Und wir haben auch aufgrund der Informationen von den Leuten, die sich gemeldet haben, einzelne Tathypothesen ausschliessen. Gelöst ist der Fall aber noch nicht.
2: Die Aufklärungsquote von allen Fällen, die bei Aktenzeichen XY ungelöst gezeigt wurden, sind liegt bei 40%. Die Spezialsendung zu den vermissten Fällen kommt am nächsten Mittwochabend um 7:45 auf SRF 1 und ZDF. Für Hinweise, die den Luzerner Fall könnten lösen, gibt es 5'000 Franken. Ein Bild von der vermissten Alicia Bucher ist auf der Internetseite von der Luzerner Polizei drauf. Knapp 6 von 10 Einwohnern vom Kanton Luzern pendeln zum Arbeits- oder Ausbildungsort. Tendenz steigend. Rund ein Drittel von ihnen ist mit dem öffentlichen Verkehr unterwegs, schreibt das Luzerner Statistikamt Luststadt. Das Auto ist nach wie vor am beliebtesten, vor allem in den ländlichen Gemeinden in der Stadt Luzern. Dagegen ist der öffentliche Verkehr auf Platz 1. Und das Innerschweizer Schwing- und Alpenfest kehrt an diesem Wochenende zurück auf Art nach 25 Jahren. Damals, 2001, hat der heutige OK-Präsident Fidel Schorno noch als Aktiver im Segelmählring um den Kranz gekämpft.
15: Ja, sehr gut. Mag ich mich natürlich noch erinnern. Ich habe damals noch dürfen oder können schwingen. Das ist eigentlich mein letzter Kranz, den ich gewonnen habe. Vor 25 Jahren hier in Innerschweiz ist die Art. Und wenn man sich die Entwicklung anschaut, jetzt ist es genau doppelt so gross wie vor 25 Jahren. Also die Herausforderung ist auch dementsprechend grösser und braucht mehr Zeit, braucht mehr Organisation für gewisse Sachen. Aber das hat sich so entwickelt, ja nicht nur bei uns, das hat sich ja allgemein in der Schweiz entwickelt und da hat man eigentlich gewusst, auf was man sich einlässt.
2: Das innerschweizerische Zart geht heute Abend los mit der Eröffnung vom Gabeltempel. Morgen ist Schwingerkleibe, am Samstag der kantonale Nachwuchsschwingertag und am Sonntag dann der sportliche Höhepunkt mit dem Innerschweizer Schwing- und Alpenfest. Der OK-Präsident Fidel Schorno wünscht sich ein Fest, das begeistert und verbindet.
15: Man kennt es in der Schwingerei, da ist man einfach ein Stutzes mit allen. Man hockt den gleichen Tisch, ist gleich wer es ist. Ich glaube, das verbindet ganz sicher und ist auch ein bisschen weit ein bisschen für den Alltag wertvoll. Der Alltag ist gestresst und der Schwingfest sollte man sich gemütlich nehmen, zufrieden sein, Begegnungen geniessen und da bin ich eigentlich auch voll davon überzeugt.
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1: Ja, da kann man jetzt sicher noch einen schönen Abendspaziergang machen. Wir gehen ins Wetterstudio zum Mike Eichmann. Guten Abend, Mike.
16: Ja, salut Thomas.
1: Ja, also, es gibt zwar so die Quellwolken, die sich hier noch auftürmen über den Bergen, aber es bleibt trocken.
16: Ja, genau. Also, die haben so ein bisschen einen dekorativen Charakter und die gehen dann bald auch wieder in sich zusammen. Und dann ist eigentlich der Himmel ja, gering bewölkt. Wobei, wir müssen sagen, später auf Lauf am Abend kommen dann aus Norden oder Nordwesten langsam so ein paar höhere Wolkenfelder dazu. Aber bis die Sonne untergegangen ist, stören die noch nicht gross. Also, von dem her, der heutige Abend definitiv noch mal zum Geniessen.
1: Ja, und wenn wir von morgen reden, ich würde sagen, morgen um 5 Uhr ist eh egal, was für Wetter das ist. Wir alle schauen den Match Algerien gegen Schweiz. Wie sieht es bei dir so aus?
16: Ja, mal, was man den Wecker anstellen. Wobei, eben, wenn wir Frühschicht haben, dann sind wir eh schon um die Zeit wach. Wobei, man trifft es nicht mehr mit der Frühschicht. Von dem her kann man da schon das Spiel schauen. Nacht auf morgen wird so sein, dass die Wolken, die ich vorhin ein bisschen angesprochen habe, die werden dann ein bisschen zahlreicher werden und nimmt mehr und mehr zu. Es kann dann durchaus sein, dass wir jetzt gerade auf den Morgen an oder morgen auch am Vormittag vielleicht ganz lokal mal ein paar Tropfen dabei haben, aber das ist wirklich eine Ausnahme. Und sonst ist dort der Tag durch trocken und die Wolken, die am Vormittag noch relativ zahlreich sind, die werden dann durch den Tag immer seltener werden, also so ein bisschen freundlicher oder zunehmend freundlicher Mix aus Sonne und Wolken bei Höchstwert. Morgen bei etwa 25 Grad begleitet wird das dann von einer schwachen Brise.
1: Also so wie sich das Wetter morgen entwickelt im Verlauf des Tages, das ist also ein bisschen, ja, wie soll ich sagen, symbolisch fürs Wochenende, also das kann man voll verrossen verplanen.
16: Ja, es ist ein hochdruckbestimmtes Wochenende und weil es hoch ziemlich genau über dem Alpenraum ist, ist es auch sehr stabil. Das heisst, selbst über den Bergen bildet sich nur wenige Quellwolken und die bleiben dann auch harmlos. Also da muss man nicht befürchten, dass sich da Gewitter oder Schauerzellen bildet. Und es gibt am Samstag wie auch am Sonntag und dann auch zum Wochenstart eigentlich vom Morgen bis zum Abend viel Sonnenschein. Die Temperaturen, die gehen auch wieder weiter drauf. Am Samstag so um die 27 Grad, am Sonntag um die 29 Grad und dann am Wochenstart zum Montag sind wir dann sogar wahrscheinlich knapp über 30 Grad wieder, auch in den Bergen, weiterhin mild auf 2000 Meter. Wenn man da wandern geht, hat man dann am Wochenende Temperaturen von etwa 12 bis 15 Grad.
1: Dankeschön, Mike Eichmann. Ich wünsche dir einen guten Abend und nicht vergessen, morgen früh, gell? Wegstellen ist wichtig.
16: Genau, Hoppschwitz.
1: Hoppschwitz.
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17: Ja, und emotional, das wird garantiert dann auch morgen am Morgen. Die Schweiz, die ist jetzt definitiv im Tschutti-Fieber. Ja, als Gruppensieger an der WM spielt die Schweizer Fußballnazi in knapp 21 Stunden in Vancouver gegen Algerien, dann im 16. Finale. Einer, der kein Spiel von der Schweizer verpasst, ist der Marcel Rohner von St. Gallen-Kappel. Er hat bis zum Finaltag und noch ein bisschen darüber aus Ferien genommen. Zusammen mit seiner Frau Andrea ist er über einen grossen Teich gereist. Und jetzt nimmt er sich ein paar Minuten Zeit für uns. Wir sagen jetzt Hallo auf Kanada, guten Morgen, respektive Good Evening Marcel, bei dir war es gerade Abend um 11 Uhr.
18: Das ist ja so, bei uns ist Abend um 11 Uhr, bei euch guten Morgen Zentralschweiz, liebe Grüße aus Vancouver.
17: Marcel, wir kommen von dir immer wieder ein bisschen Eindrücke über von dieser Weltmeisterschaft, eben, du bist schon seit Anfang an zu Kanada. Jetzt ist schon ein Moment her, letzten Mittwoch hat die Schweiz den letzten Match gehabt, wie hast du jetzt die Woche verbracht?
18: Also die Woche haben wir mit Reisen verbracht. Wir sind Richtung Calgary, dann Calgary eine schöne Tour gemacht durch Westkanada. Wunderbare Reise, wunderbares Land, wunderbare Leute, also total begeistert von dem Land.
17: Da kann man also das Nützliche auch ein bisschen noch mit dem Schönen verbinden, also Nazi zusammen mit der Reise. Jetzt bist du zurück in Vancouver, eben bei euch ist jetzt gerade oben. Wie verbringst du den oben? Wo bist du gerade unterwegs?
18: Es ist ganz speziell, heute ist eine Nationalfeiertag heute hier in Kanada. Also das heisst, Strassen sind voll mit Kanadiern, mit allerlei Leuten aus der ganzen Welt. Wir sind jetzt gerade in einem Treffpunkt, im Treffpunkt Dublin Calling heisst das hier in Vancouver, wo sich die Schweizer Fans treffen. Da verbringen wir jetzt gerade unseren Abend vor einem grossen Spiel.
17: Und wir haben auch jetzt während der Gruppenphase und auch nachher immer wieder Kontakt gehabt mit Schweizer, die für die Spiele auf Nordamerika gereist sind. Wie ist dort aktuell die Lage? Gibt es einen Haufen, die jetzt noch geblieben sind für die nachfolgenden Match?
18: Ja, sind jetzt sehr viel zurückgereist. Also von meinem Freundes- Bekanntenkreis sind sehr viel zurückgereist in die Schweiz. Ich würde sagen, unoffizielle Zahlen sind es etwa 1500 Schweizer, die noch da sind. Aber ich sage, es sollte ständig nichts anhaben. Wir geben Vollgas, die da sind.
17: Ja, da bin ich mir ziemlich sicher. Jetzt hast du gesagt, Nationalfeiertag. Also ist es jetzt mehr der Nationalfeiertag, der die Leute vorauslockt? Oder spürt man auch gleichzeitig noch die WM-Stimmung bei euch zu Vancouver?
18: Also, Vancouver ist grossartig. Ich kann es nicht anders sagen. Logischerweise, Kanadier sind noch dabei. Kanadier spielen selber auch noch. Das ist natürlich breite Stimmung ein grosser Teil dazu bei. Und, ja, aber heutige Tag ist schon am Nationalviertel geschuldet. Sie nehmen uns kaum wahr, uns wenige Schweizer, die noch da sind. Aber die Stimmung hier in der Stadt, die Fußballstimmung ist einfach traumhaft, grossartig.
17: Jetzt ist es noch weniger als ein Tag, bis dann eben wieder Abpfiff ist für unsere Schweizer Nazi.
18: Ich musste den Peter Knebel müssen verabschieden. Er war gerade bei uns, gewesen, der Präsident des Schweizer Fußball, ganz spontan müssen Tschüss sagen.
17: Alles gut, so ist das, wenn wir live über das Radio raussendet. Marcel, wie hoch ist jetzt bei dir der Puls, knapp einen Tag vor dem Spiel?
18: Also wenn du das in 12 Stunden noch befragen würdest, dann ist der Puls extrem hoch. Jetzt, ja, es ist vor dem Matchtag, man nimmt die Stimmung ein bisschen wahr, man nimmt das mit, aber morgen um die Zeit ist der Puls sehr hoch. Dann ist die Nervosität da, dann ist die Anspannung da, aber ich denke positiv.
17: Und je höher der Puls steigt, je weiter dass unsere Schweizer sich da führen spielen an dieser Weltmeisterschaft, desto leerer wird wahrscheinlich auch ein bisschen dein Portemonnaie. Wie viel nimmst du da so in die Hand? Sagen wir für ein Match oder für die ganze WM jetzt komplett?
18: Die Hochrechnung habe ich jetzt noch nicht gemacht. Ich darf noch bis am 31. Juli reisen. Die genaue Hochrechnung habe ich nicht gemacht, aber ich sage, ich gebe pro Match-Ticket $60 aus. Ich habe gerade Schweizer Fans neben mir, die das vermutlich kaum glauben. Aber ja, ich habe pro Ticket $60 gezahlt. Und ja, klar, man tut ein bisschen optimiert reisen, günstige Hotel, günstige Mietauto. Das tut man ein bisschen preisoptimiert machen, sodass es schlussendlich nicht ganz leer ist.
17: Ja, und ich hoffe, das ist jetzt auch nicht irgendwie die Erwartung, dass du dann gleich wieder heim kannst, weil sie eh draußen sind. Was sind die Erwartungen gegen Algerien?
18: Also, wenn ich konkret nach meinem Resultat frage, sage ich, wir gewinnen bei 3-0. Aber ich bin immer positiv, ich denke immer positiv, ich glaube an unsere Mannschaft. Wir haben eine extreme Entwicklung gemacht. Wir haben gegen Bosnien gezeigt, dass wir wirklich Fußball spielen können. Auch gegen Kanada haben wir das gezeigt. Und ich habe Informationen vom Fußballland, dass die Mannschaft bereit ist und dass wir es morgen machen.
17: Und wir haben ja schon ein bisschen, ja, man kann sagen, eine spezielle Verbindung mit Algerien. Und zwar unser früherer Nazi-Trainer, der Wladimir Petkovic, steht jetzt dort an der Seitenlinie. Ich habe gesehen, Marcel, wir sind gerade über WhatsApp im Kontakt und du hast als WhatsApp-Anzeigebild ein Foto, wie du an Murat Yakin die Hand schüttelst. Zum Wladimir Petkovic hast du auch eine spezielle Verbindung?
18: Die speziellste Beziehung, die ich zum Vladimir Petkovic habe, ist natürlich der Sieg gegen Frankreich, den wir live haben miterleben. Das ist der grösste Sieg aller Zeiten für unsere Nationalmannschaft, für unsere Fans. Aber ich habe keine persönliche Beziehung zu ihm, aber ich habe eine persönliche Beziehung oder hat sich in der Zwischenzeit so ergeben zu Murat Yakin. Das ist ja so. Aber zum Vladimir Petkovic habe ich die nicht gehabt.
17: Also was man extrem rausgespürt, eben dein Herz, das brennt wirklich extrem für unsere Schweizer Nazis. Es kommt für dich wahrscheinlich gar nicht in Frage, jetzt die WM von daheim aus mitzuverfolgen. Was macht es für dich so aus? Wieso bist du so ein riesen Fan?
18: Das hat sich entwickelt in den letzten 30 Jahren. Ich habe das grosse Glück, dass ich eine Frau habe, die da mitmacht. Ich habe Kinder. Also ich bin jetzt hier in Vancouver mit meiner Frau und zwei Töchtern, die das mit mir erleben. Und die Passion, die Leidenschaft dürfen, ja, zu erleben mit der Familie, das ist natürlich das Größte, was man überhaupt haben kann.
17: Also kann man sagen, du hast das Fieber, also deine Familie mit dem Fieber angesteckt in dem Fall?
18: Ja, man kann dann so sagen, dass sie die entsprechende Impfung, die richtige Impfung bekommen von mir.
17: Marcel, ich sage schon einmal danke vielmals. Ich hoffe, du kannst jetzt hier oben noch ein bisschen geniessen, aber wirst nicht schon langsam ein bisschen hibbelig, bevor es dann morgen ernst gilt. Ich hoffe, du wirst uns auch morgen noch ein paar Eindrücke schicken, direkt aus Vancouver.
18: Das werde ich auf jeden Fall machen, sehr, sehr gern sogar. Ich hoffe, positive Emotionen aus dem Stadion raus, ist natürlich unser Traum und ja, wie gesagt, wir möchten gewinnen, wir möchten Grosses erreichen, wir möchten Geschichte schreiben.
17: Danke dir viel mal, Marcel Rohner. Das 3-0 habe ich notiert, behalte ich mir im Kopf. Ich bin gespannt, ob es so rauskommt. Jetzt wünsche ich dir noch ganz schönen Abend zu Vancouver und dann ganz einen guten Match morgen.
18: Ja, danke vielmals und ganz liebe Grüße in die Schweiz und Hauptschweiz. Stehen jetzt auf, wenn wir Schweizer sind.
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Es ist eins.

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1: Heute Abend mit diesen Themen. Im Kanton St. Gallen gilt ab Mitternacht ein Feuerverbot im Wald. Die St. Galler Regierung will beim Thema PFAS die Bauern noch mehr unterstützen. Der Zuger Kantonsrat diskutiert emotional über die Abschaffung des Frühfranzösisch und die Glarner Regierung will Sportanlagen finanziell unterstützen.
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1: Am Mikrofon Marc Zimmermann. Guten Abend. Im ganzen Kanton St. Gallen gilt ab Mitternacht ein absolutes Feuerverbot im Wald. Trotz dem Regen in den letzten Tagen ist die Waldbrandgefahr gross, sagt der Kanton St. Gallen. Schon ein kleiner Funke könnte einen grossen Waldbrand auslösen. Der Maurizio Veneziani vom Kantonsforstamt sagt zu der aktuellen Situation.
2: Wir haben gesehen, in den nächsten Tagen, die Langzeitprognosen sind weiterhin warm und trocken. Ab dem Wochenende werden die Schulferien anfangen, viel mehr Personen unterwegs. Und darum haben wir entschieden, in Zusammenarbeit mit kantonalen Führungsstab, eben das kantonale Feuerverbot im Wald und in Waldesnähe, das heißt bis 200 Meter Entfernung vom Wald, einzuführen.
1: Der Kanton St. Gallen bittet die Bevölkerung, das Feuerverbot unbedingt einzuhalten und Bekannte und Nachbarn zu informieren. In den Kantonen Glarus und Zürich gilt schon ein Feuerverbot im Wald. In unserer Region darf man nur noch im Kanton Schweiz im Wald Feuer machen. Die Stadt Uster will wissen, wie heiss das es kann sein. An 12 Standorten im Stadtgebiet werden Sensoren montiert, schreibt die Stadt. Gemessen wird die schattigen Parks, aber auch auf heissen Plätzen. Im Internet kann man die Standorte der 12 Sensoren anschauen. Die Stadt Uster will so das Stadtklima in den nächsten Jahren erfassen. In Zukunft will sie Strassen und Plätze so gestalten, dass sie nicht zu heiss werden. St. Galler Bauern sollen mit mehr Geld unterstützt werden im Zusammenhang mit PFAS. Die Regierung will den Sonderkredit, der schon bewilligt ist, verdoppeln auf 10 Millionen Franken. Der Volkswirtschaftsdirektor Beat Tinner erklärt.
3: Wir haben aufgrund der PFAS-Belastungen bei einzelnen Landwirtschaftsbetrieben gesehen wir natürlich den Bedarf, dass die Betriebe ihre Produktionsgrundlagen allenfalls umstellen müssen. Und damit sie die Umstellung auch finanzieren können, aber gleichzeitig, bis es Erträge gibt, die Existenz können sichern, können wir jetzt zusätzliche Mittel bereitstellen.
1: Im Kanton St. Gallen gelten Grenzwerte bei der PFAS-Belastung, zum Beispiel beim Fleisch oder bei Eiern. Wenn der Grenzwert überschritten ist, ist der Verkauf verboten. Die Regierung rechnet mit 20 Betrieben, die betroffen sein und möglicherweise in der Existenz bedroht sein. Die Betriebe können bis zu maximal 400'000 Franken beantragen, sagt der Beat Tinner.
3: Das ist ja nicht nur für ein Jahr gedacht, sondern für mehrere Jahre. Und das heisst, man hat die Annahme getroffen, wie lange braucht es, bis wenn man eine Betriebsumstellung macht, wieder kann Erträge erzielen, vielleicht Erträge in der gleichen Grössenordnung wie bisher. Und da kommt man plus minus auf die 400'000 Franken je Betrieb. Es ist sicher so, dass das jetzt nicht übermäßig grosszügig ist, aber es sollte lange.
1: Der Kanton St. Gallen soll sich unter anderem auch an PFAS-Forschungsprojekt beteiligen. Das Geschäft geht jetzt in den Kantonsrat. Wir wechseln in Kanton Zug. Die Abschaffung von Frühfranzösisch ist auch in der Zentralschweiz immer wieder ein Thema. Während der Kanton Uri gar nie Frühfranzösisch gehabt hat, ist in den Kantonen Schweiz, Zürich und St. Gallen die Abschaffung beschlossen worden. Im Zuger Kantonsrat hat heute die Mitte ebenfalls die Abschaffung vom Frühfranzösisch gefordert. Der Lukas Balmer berichtet aus der Debatte im Regierungsgebäude Zug.
4: Im Kanton Zug büffeln die Schülerinnen und Schüler ab der 3. Klasse Englisch und ab der 5. Französisch. Der Martin Hausherr von der Mitte will jetzt, dass Französisch ab der 5. Primarstufe nur noch als Freifach angeboten werden soll. Obligatorisch soll Französisch erst ab der 6. Stufe 1 sein.
5: Der Entscheid ist nicht gegen Französisch, sondern stärkt die Ausbildung und die Qualität in Mathematik, Deutsch sowie in den naturwissenschaftlichen Fächern und leistet einen Beitrag am Aufbau zugunsten von Fachkräften in der Industrie, Produktion, Handwerk und Gewerbe. Das obligatorische Frühfranzösisch ist ein teures Millionenprojekt mit begrenztem Erfolg. Der Entscheid ist nicht gegen Französisch, sondern ein Entscheid für bessere Mathematik- und Deutschkenntnisse.
4: Bei der Mitte ist man sich da aber alles andere als einig. Die Anna Bieri von der Mitte wird emotional.
6: Wenn festgestellt wird, dass die jungen Elektriker beispielsweise Schwierigkeiten in Mechanik oder Installationszeichnungen haben, würden Sie dann diese Fächer abschaffen oder würden Sie sie verbessern wollen? Kollege Hauser, wurden Sie schon mal als Schüler, als Teenie oder als junger Mann von einem Schulschatz observiert? Hat es Ihnen geholfen, wenn sie gesagt hat, es ist nicht gegen Sie, aber ich habe mich jetzt für Hans entschieden? Ich glaube nicht.
4: Auch der Zuger Regierungsrat ist gegen die Abschaffung von früher Französisch. Das findet Tabea Zimmermann von der Alternativgrünen gut.
7: Die ALG teilt die Einschätzung des Regierungsrats und des Bildungsrats, dass die gemeindlichen Schulen bereits heute mit einer Vielzahl umfangreicher Entwicklungsprojekte von der Sonderpädagogik über die schulergänzende Betreuung bis zur frühen Deutschförderung und der psychischen Gesundheit von Schülerinnen und Schülern stark gefordert sind. Ein zusätzliches Großprojekt in Form eines Systemwechsels im Fremdsprachenbereich wäre zum jetzigen Zeitpunkt weder personell noch organisatorisch zu verantworten.
4: Esther Monnet redet für eine Mehrheit der SVP-Fraktion und auch sie wird emotional.
8: Mein Mann stammt aus der Romandie und unsere Kinder sind bilingue aufgewachsen. Von daher liegt mir Französisch natürlich ganz besonders am Herzen und ich bin der Meinung, dass es gerade beim Frühfranzösisch eben nicht nur um eine Sprache geht. Es geht in der heutigen Zeit insbesondere auch um den Zusammenhalt der Schweiz. Die Schweiz mit ihren vier Sprachen und Kulturen gilt es zu bewahren. Das Argument, man könnte sich ja auf Englisch unterhalten, empfinde ich wirklich als Hohn. Vier Landessprachen und wir brauchen eine fünfte, um uns zu unterhalten. Finde den Fehler.
4: Das sieht der Tom Magnusson von der FDP anders. Er kommt damit die Leute zur Hilfe, die die Abschaffung des frühen Französisch fordert.
9: Mit einem Französisch-Fokus auf der Oberstufe schaffen wir einen Mehrwert. Die Kinder können nachher besser Französisch, als wenn sie früher ein bisschen was lernen davon. Die Schülerinnen und Schüler werden es uns danken.
4: Das Votum hat aber nichts genützt. Der Zuger Kantonsrat ist klar mit 49 zu 25 Stimmen dafür, dass Frühfranzösisch bleibt und nicht abgeschafft wird.
1: Der Lukas Palmer hat berichtet, wir bleiben noch im Kanton Zug. Dort gibt es zu viele Scheinwohnungen. Das findet der Lucian Franzini von der Grünen Alternative. Die Leute kaufen oder mieten die Wohnungen nur aus Steuergründen. Sie leben aber gar nicht im Kanton Zug. Darum fordert der Lucian Franzini in diesem Bereich mehr Massnahmen, zum Beispiel strengere Kontrollen.
10: Dass es eben einen strengeren Nachweis für einen effektiven Wohnsitz braucht, verstärkte Kontrollen stattfinden, dass es eben Meldepflichten gibt für Eigentümerinnen, die den Verdacht haben, dass deren Wohnungen nicht wirklich genutzt werden. Also dass man auch die Eigentümerinnen und Eigentümer in die Pflicht nimmt, die häufig auch ein Gefühl dafür haben, wohnen diese Personen wirklich hier oder eben nicht. Und dass es eben eine engere Zusammenarbeit gibt der Einwohnergemeinden, um eben diese Scheinadressen aufzudecken.
1: Gleicher Meinung ist aber nur die SP gewesen. Alle anderen Parteien vom Zuger Kantonsrat finden, die Zuger Gemeinden prüfen schon genug gut, ob die Leute ihren tatsächlichen Wohnsitz im Kanton Zug haben. So ist der Vorstoss von der Grünen Alternative abgelehnt worden. Der Kanton Zug soll bei öffentlichen Informationen auf seinen Webseiten noch mehr auf KI setzen. Sogenannte Chatbots sollen den Zugang zu Informationen erleichtern. Im Zuger Kantonsrat ist der überparteiliche Vorstoss gut angekommen. Wenn man im Moment auf der Online-Seite vom Kanton etwas suche, finde man kaum gute Informationen, so der Tenor im Kantonsrat. Der Zuger Regierungsrat Heinz Dendler hat versprochen, dass er in dem Bereich aufs Gaspedal drückt. Im Kanton Zug wechseln nach der Sommerferien knapp 1'500 Schüler von der Primarschule in die Oberstufe, so viel wie noch nie. In den allermeisten Fällen sind sich die Eltern und die Lehrer einig. Nur bei 3% habe ich eine Kommission.
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11: Ja, da kann man jetzt sicher noch einen schönen Abendspaziergang machen. Wir gehen ins Wetterstudio zu Mike Eichmann. Guten Abend, Mike.
12: Ja, salut Thomas.
11: Hoi. Ja, also, es gibt zwar so ein bisschen die Quellwolken, die sich hier noch auftürmen über den Bergen, aber es bleibt trocken.
12: Ja, genau. Also, die haben so ein bisschen einen dekorativen Charakter und die fallen dann bald auch wieder in sich zusammen. Und dann ist eigentlich der Himmel, ja, gering bewölkt. Wobei, wir müssen sagen, später auf Lauf am Abend kommen dann aus Norden oder Nordwesten langsam so ein paar höhere Wolkenfelder dazu. Aber bis die Sonne untergegangen ist, stören die noch nicht gross. Also, von dem her, der heutige Abend definitiv nochmal zum Geniessen.
11: Ja, und wenn wir von morgen reden wollen, ich würde sagen, morgen um 5 Uhr ist eh egal, was für Wetter das ist. Wir alle schauen den Match Algerien gegen Schweiz. Wie sieht es bei dir so aus?
12: Ja, mal, was man den Weg anstellen kann. Wobei, eben, wenn wir Frühstück haben, dann sind wir eh schon um die Zeit wach. Wobei, man trifft es nicht mehr mit der Frühstück. Von dem her kann man da schon das Spiel schauen. Nacht auf morgen wird so sein, dass die Wolken, die ich vorhin ein bisschen angesprochen habe, die werden dann ein bisschen zahlreicher werden und mehr zu. Es kann dann durchaus sein, dass wir jetzt gerade auf den Morgen oder morgen auch am Vormittag vielleicht ganz lokal mal ein paar Tropfen dabei haben, aber das ist wirklich eine Ausnahme. Und sonst ist durch den Tag durch trocken und die Wolken, die am Vormittag noch relativ zahlreich sind, die werden dann durch den Tag immer seltener werden, also so ein bisschen freundlicher oder zunehmend freundlicher Mix aus Sonne und Wolken bei Höchstwert. Morgen bei etwa 25 Grad begleitet wird das dann von einer schwachen Brise.
11: Also so wie sich das Wetter morgen entwickelt im Verlauf des Tages, das ist also ein bisschen, ja, wie soll ich sagen, symbolisch fürs Wochenende. Also das kann man voll verrissen verplanen.
12: Ja, es ist ein hochdruckbestimmtes Wochenende und weil es hoch ziemlich genau über dem Alpenraum ist, ist es auch sehr stabil. Das heisst, selbst über Bergen bilden sich nur wenige Quellwolken und die bleiben dann auch harmlos. Also da muss man nicht befürchten, dass sich da Gewitter oder Schauerzellen bilden. Und es gibt am Samstag wie auch am Sonntag und dann auch zum Wochenstart eigentlich vom Morgen bis zum Abend viel Sonnenschein. Die Temperaturen, die gehen auch wieder weiter drauf. Am Samstag so um die 27 Grad, am Sonntag um die 29 Grad und dann am Wochenstart zum Montag sind wir dann sogar wahrscheinlich knapp über 30 Grad wieder, auch in den Bergen, weiterhin mild auf 2000 Meter. Wenn man da wandern geht, hat man dann am Wochenende Temperaturen von etwa 12 bis 15 Grad.
11: Dankeschön, Mike Eichmann. Ich wünsche dir einen guten Abend und nicht vergessen, morgen früh, gell? Wegstellen ist wichtig. Ja.
12: Genau, Hoppschwitz.
11: Hoppschwitz.
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13: Ja, und emotional, das wird garantiert dann auch morgen am Morgen. Die Schweiz, die ist jetzt definitiv im Tschutti-Fieber. Ja, als Gruppensieger an der WM spielt die Schweizer Fußballnazi in knapp 21 Stunden zu Vancouver gegen Algerien, dann im 16. Final. Einer, der kein Spiel von der Schweizer verpasst, ist der Marcel Rohner von St. Gallen-Kappel. Er hat bis zum Finaltag und noch ein bisschen darüber aus Ferien genommen. Zusammen mit seiner Frau Andrea ist er über einen grossen Teich gereist. Und jetzt nimmt er sich ein paar Minuten Zeit für uns. Wir sagen jetzt Hallo auf Kanada, guten Morgen, respektive Good Evening Marcel, bei dir ist gerade Abend um 11 Uhr.
14: Das ist ja so, bei uns ist Abend um 11 Uhr. Bei euch guten Morgen Zentralschweiz, liebe Grüße aus Vancouver.
13: Marcel, wir kommen von dir immer wieder ein bisschen Eindrücke über von dieser Weltmeisterschaft. Eben, du bist schon seit Anfang an zu Kanada. Jetzt ist schon ein Moment her, letzten Mittwoch hat die Schweiz den letzten Match gehabt. Wie hast du jetzt die Woche verbracht?
14: Also, die Woche haben wir mit Reisen verbracht. Wir sind Richtung Calgary. Dann Calgary eine schöne Tour gemacht durch Westkanada. Wunderbare Reise, wunderbares Land, wunderbare Leute. Also, total begeistert von dem Land.
13: Da kann man also das Nützliche auch ein bisschen noch mit dem Schönen verbinden. Also, Nazi zusammen mit der Reise. Jetzt bist du zurück in Vancouver. Eben bei euch ist jetzt gerade oben. Wie verbringst du den oben? Wo bist du gerade unterwegs?
14: Es ist ganz speziell, heute ist ein Nationalfeiertag heute hier in Kanada. Also das heisst, Strassen sind voll mit Kanadiern, mit allerlei Leuten aus der ganzen Welt. Wir sind jetzt gerade in einem Treffpunkt, im Treffpunkt Dublin Calling heisst das hier in Vancouver, wo sich die Schweizer Fans treffen. Da verbringen wir jetzt gerade unseren Abend vor einem grossen Spiel.
13: Und wir haben auch jetzt während der Gruppenphase und auch nachher immer wieder Kontakt gehabt mit Schweizer, die für die Spiele auf Nordamerika gereist sind. Wie ist da aktuell die Lage? Gibt es Haufen, die jetzt noch geblieben sind für die nachfolgenden Match?
14: Ja, es sind jetzt sehr viel zurückgereist. Also von meinem Freund bis Bekanntenkreis sind sehr viel zurückgereist in die Schweiz. Ich würde sagen, unoffizielle Zahlen sind es etwa 1500 Schweizer, die noch da sind. Aber ich sage, es sollte Stimme gut anhaben, wir geben Vollgas, die da sind.
13: Ja, da bin ich mir ziemlich sicher. Jetzt hast du gesagt Nationalfeiertag. Also ist es jetzt mehr der Nationalfeiertag, der die Leute vorauslockt? Oder spürt man auch gleichzeitig noch die WM-Stimmung bei euch zu Vancouver?
14: Also Vancouver ist grossartig. Ich kann es nicht anders sagen. Logischerweise Kanadier sind noch dabei. Kanadier spielen selber auch noch. Das ist natürlich breite Stimmung in grossen Teil dazu bei. Und ja, aber der heutige Tag ist schon am Nationalfeiertag geschuldet. Sie nehmen uns kaum wahr, uns wenige Schweizer, die da sind, aber die Stimmung hier in der Stadt, die Fußballstimmung ist einfach traumhaft, grossartig.
13: Jetzt ist es noch weniger als ein Tag, bis dann eben wieder Abpfiff ist für unsere Schweizer Nazi.
14: Ich musste den Peter Knebel verabschieden. Er ist gerade bei uns, der Präsident des Schweizer Fußball, ganz spontan müssen Tschüss sagen.
13: Alles gut, so ist das, wenn wir live über das Radio raussenden. Marcel, wie hoch ist jetzt bei dir der Puls, knapp einen Tag vor dem Spiel?
14: Also wenn du das in 12 Stunden noch fragen würdest, dann ist der Puls extrem hoch. Jetzt, ja, es ist vor dem Matchtag, man nimmt die Stimmung ein bisschen wahr, man nimmt das mit, aber morgen um die Zeit ist der Puls sehr hoch. Dann ist die Nervosität da, dann ist die Anspannung da, aber ich denke positiv.
13: Und je höher der Puls steigt, je weiter dass unsere Schweizer sich da führen spielen an dieser Weltmeisterschaft, desto leerer wird wahrscheinlich auch ein bisschen dein Portemonnaie. Wie viel nimmst du da so in die Hand? Sagen wir für ein Match oder für die ganze WM jetzt komplett?
14: Also ich bin, die Hochrechnung habe ich jetzt noch nicht gemacht. Ich darf noch bis am 31. Juli reisen. Die genaue Hochrechnung habe ich nicht gemacht, aber ich sage, ich gebe pro Match-Ticket $60 aus. Ich habe gerade Schweizer Fans neben mir, die das vermutlich kaum glauben, aber ja, ich habe pro Ticket $60 gezahlt. Und ja, klar, man tut ein bisschen optimiert reisen, günstige Hotel, günstige Mietauto, das tut man ein bisschen preisoptimiert machen, so dass es schlussendlich das Portemonnaie nicht ganz leer ist.
13: Ja, und ich hoffe, das ist jetzt auch nicht irgendwie die Erwartung, dass du dann gleich wieder heim kannst, weil sie draussen sind. Was sind die Erwartungen gegen Algerien?
14: Also, wenn ich konkret nach meinem Resultat folgt, sage ich, wir gewinnen bei 3-0. Aber ich bin immer positiv, ich denke immer positiv, ich glaube an unsere Mannschaft. Wir haben eine extreme Entwicklung gemacht, wir haben gegen Bosnien gezeigt, dass man wirklich Fußball spielen könnte. Auch gegen Kanada haben wir das gezeigt und ich habe Informationen vom Fußballland, dass die Mannschaft bereit ist und dass wir es morgen machen.
13: Und wir haben ja schon ein bisschen, ja, man kann sagen, eine spezielle Verbindung mit Algerien. Und zwar unser früherer Nazi-Trainer, der Wladimir Petkovic, steht jetzt dort an der Seitenlinie. Ich habe gesehen, Marcel, wir sind gerade über WhatsApp im Kontakt und du hast als WhatsApp-Anzeigebild ein Foto, wie du an Murat Yakin die Hand schüttelst. Zum Wladimir Petkovic hast du auch eine spezielle Verbindung?
14: Die speziellste Beziehung, die ich zum Vladimir Petkovic habe, ist natürlich der Sieg gegen Frankreich, den wir live haben miterleben. Das ist der grösste Sieg aller Zeiten für unsere Nationalmannschaft, für unsere Fans. Aber ich habe keine persönliche Beziehung zu ihm, aber ich habe eine persönliche Beziehung oder hat sich in der Zwischenzeit so ergeben zu Murat Yakin. Das ist ja so. Aber zum Vladimir Petkovic habe ich die nicht gehabt.
13: Also was man extrem rausgespürt, eben dein Herz, das brennt wirklich extrem für unsere Schweizer Nazis. Es kommt für dich wahrscheinlich gar nicht in Frage, jetzt die WM von daheim aus mitzuverfolgen. Was macht es für dich so aus? Wieso bist du so ein riesen Fan?
14: Das hat sich entwickelt in den letzten 30 Jahren. Ich habe das grosse Glück, dass ich eine Frau habe, die da mitmacht. Ich habe Kinder. Also ich bin jetzt hier in Vancouver mit meiner Frau und zwei Töchtern, die das mit mir erleben. Und die Passion, die Leidenschaft dürfen, ja, zu erleben mit der Familie, das ist natürlich das Größte, was man überhaupt kann haben.
13: Also kann man sagen, du hast deine Familie mit dem Fieber angesteckt in dem Fall?
14: Ja, man kann dann so sagen, dass sie die entsprechende Impfung, die richtige Impfung bekommen haben von mir.
13: Marcel, ich sage schon einmal danke vielmals. Ich hoffe, du kannst jetzt hier oben noch ein bisschen geniessen, aber wirst nicht schon langsam ein bisschen hibbelig, bevor es dann morgen ernst gilt. Ich hoffe, du wirst uns auch morgen noch ein paar Eindrücke schicken, direkt aus Vancouver.
14: Das werde ich auf jeden Fall machen, sehr, sehr gern sogar. Ich hoffe, positive Emotionen aus dem Stadion raus. Das ist natürlich unser Traum und ja, wie gesagt, wir möchten gewinnen morgen, wir möchten Grosses erreichen, wir möchten Geschichte schreiben.
13: Danke dir viel, viel mal, Marcel Rohner. Das 3-0 habe ich notiert, behalte ich mir im Kopf. Ich bin gespannt, ob es so rauskommt. Jetzt wünsche ich dir noch ganz schönen Abend zu Vancouver und dann ganz einen guten Match morgen.
14: Ja, danke vielmals und ganz liebe Grüße in die Schweiz und Hauptschweiz. Steht jetzt auf, wenn wir Schweizer sind.
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